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Fünftes Kapitel. That's all right. Juli bis September 1954. An jenem Nachmittag schaute ein junger Gitarrist namens Scotty Moore in der Union 706 vorbei, angeblich um zu sehen, wie seine Platte lief. Er kam nun schon seit einigen Monaten immer wieder mal zum Studio, wollte mit seiner Gruppe den Starlight Wranglers vorankommen und versuchte, einen Fuß ins Musikgeschäft zu bekommen. Die Gruppe, die seit Scottys Entlassung aus der Marine Anfang 1952 in der einen oder anderen Zusammensetzung spielte, bestand aus dem zweiten Gitarristen Clyde Rush, dem Steel-Gitarristen Millard Yao und dem Bassisten Bill Black, die alle bei Firestone arbeiteten, und einer Reihe wechselnder Sänger. Scotty hatte erst vor kurzem Doug Poindexter, einen Bäcker mit einer Vorliebe für Hank Williams-Stücke, als festen Leadsänger in die Band gebracht und hatte für sie einen großen Stern mit blinkender Weihnachtsbeleuchtung anfertigen lassen, um für den Namen der Band auf der Bühne zu werben. Das Frühjahr über hatten sie einige regelmäßige Auftritte und spielten in einigen Clubs in der Stadt. Sie landeten einen Radiospot beim Sender KWEM in West Memphis und Scotty verschaffte ihnen eine regelmäßige Auftrittsmöglichkeit im Bonaire, der vorher nichts anderes als Pop im Repertoire hatte. Der nächste Schritt war nun definitiv, eine Platte zu machen. Das war es auch, was die Starlight Wranglers zum Memphis Recording Service führte. Doug Poindexter fragte Bill Fitzgerald von Music Sales, dem örtlichen unabhängigen Plattenvertrieb, wie sie zu MGM kommen könnten wie Hank Williams. Und Fitzgerald, der unter anderem auch das Sun-Label vertrieb, schlug vor, dass sie es einmal bei Sam Phillips versuchen sollten. Es war Scotty als Manager und Hauptantrieb der Band, der dies eines Nachmittags mit einiger Nervosität in Angriff nahm. Er und Sam verstanden sich beinahe auf Anhieb. Sam sah in Scotty einen ehrgeizigen jungen Mann von 22 Jahren, der nicht zufrieden war mit den beschränkten Aussichten, die vor ihm lagen. Sam spürte, dass Scotty auf der Suche nach etwas anderem und darüber hinaus auch noch ein guter Zuhörer war. Bald verfielen die beiden in die Angewohnheit, sich ein paar Mal die Woche gegen 14 Uhr zu treffen, wenn Scotty Feierabend hatte. Scotty kam einfach vorbei, sie gingen nach nebenan zu Miss Taylors Restaurant auf eine Tasse Kaffee und sprachen über die Zukunft. Für Sam, der mit 31 Jahren seinen Anteil an Hochs und Tiefs erlebt hatte, war es eine Möglichkeit, seine Ideen vor einem Publikum auszuarbeiten. Scotty genoss es von ganzem Herzen, Pläne zu schmieden, zu intrigieren und von den Veränderungen zu träumen, die nur um die Ecke lagen. Für Scotty, der auf einer Farm in Gadsden mit dem Gefühl aufgewachsen war, die Welt sei an ihm vorübergegangen und der mit 16 zur Marine gegangen war, schien das der Himmel. Er war zum zweiten Mal verheiratet, hatte zwei Kinder, die bei seiner ersten Frau in Washington lebten und strebte an, Jazz zu spielen, wie Barney Kessel, Tell Farlow oder die Country-Virtuosen Merle Travis und Chet Atkins. Er meinte es ernst, hatte sich aber alles selbst beigebracht und hier gab es jemanden in Memphis, der ihm mit einer Überzeugung, die keinen Widerspruch duldete, erzählte, dass es eine Chance gäbe, dass etwas passieren würde, dass die Veränderung schon im Gange war. Sam hatte dieses unheimliche Talent, Dinge aus den Menschen herauszubekommen, von denen sie nicht einmal selbst wussten, dass sie sie überhaupt besaßen. Er wusste, dass eine Veränderung kommen würde. Er hat es vorhergesehen. Ich denke, dass er durch die Aufnahmen mit all diesen schwarzen Künstlern einen Einblick bekommen haben musste. Er wusste nur nicht, wohin ihn dieser Einblick führen würde. Sam hatte so ziemlich den gleichen Hintergrund wie wir alle. Wir suchten einfach nach etwas. Wir wussten aber nicht, was es war. Wir saßen einfach bei einem Café zusammen und sagten uns, was ist es? Was sollen wir machen? Wie können wir es anstellen? Schließlich überredete Scotty Sam dazu, die Wranglers aufzunehmen. Und am 25. Mai 1954 nahmen sie zwei Stücke auf, die Scotty geschrieben hatte. Die Platte wurde Anfang Juni veröffentlicht und schaffte es nicht sehr weit. Am Ende des Sommers hatte sie sich ungefähr 300 Mal verkauft. Aber Scotty schaute weiterhin im Studio vorbei, wohl wissend, dass diese Platte nicht seine Fahrkarte in die Zukunft war. Er aber fühlte, dass er, wenn er nur nahe genug bei Sam Phillips blieb, schon herausfinden würde, wie die Zukunft aussah. Irgendwann gegen Mitte Mai hörte er zum ersten Mal von einem jungen Balladensänger mit einem gewissen Potenzial. Da war etwas Andersartiges in seiner Stimme, sagte Sam. Sam wollte ihn mit diesem neuen Lied ausprobieren, über das er bei seiner letzten Reise nach Nashville gestolpert war, als er die Prisoners aufnahm. Irgendwann erwähnte Marion seinen Namen, Elvis Presley. Für Scotty klang dies wie ein Name aus einem Science-Fiction-Film. Aber weil Sam immer wieder über ihn sprach, bat er Sam, seine Telefonnummer und Adresse auszugraben. Vielleicht könnten sie sich mal treffen. Vielleicht hatte dieser Junge ja wirklich etwas. Irgendwie schien Sam nie die Informationen griffbereit zu haben. Er sagte immer, dass er Marion am nächsten Tag nachschauen lassen würde. Und Scotty war an jenem Sonntagnachmittag zutiefst enttäuscht, als er hörte, dass der Junge nur eine Woche vorher im Studio gewesen war und dass sie erfolglos an dem Nashville-Stück gearbeitet hatten. An jenem speziellen Tag, sagte Scotty, es war ungefähr 5 Uhr nachmittags, Marion trank mit uns zusammen Kaffee, sagte Sam, hol seinen Namen und seine Telefonnummer aus den Unterlagen. Dann wandte er sich zu mir und sagte,
Warum rufst du ihn nicht an und lädst ihn zu dir nach Hause ein, nur um zu sehen, was du von ihm hältst? Bill Black wohnte nur 3 Blocks weiter von uns auf der Bells, die zu Firestone führte, und Sam sagte, du und Bill könnt ihn ja mal anhören, nur um ihn mal anzutesten. Scotty rief Elvis an diesem Abend direkt nach dem Essen an. Seine Mutter ging ans Telefon und sagte, dass Elvis im Kino sei. Scotty sagte, dass er Sun Records repräsentierte und Mrs. Presley sagte, dass sie ihn aus dem Kino holen würde. Er rief innerhalb einer Stunde zurück. Scotty erklärte, wer er war und was er wollte. Der Junge schien damit gut fertig zu werden. Seine Stimme klang ziemlich zuversichtlich, aber argwöhnisch. Ich sagte ihm, dass ich mit Sam Phillips zusammenarbeitete und ihn gerne vorsingen lassen würde, wenn er Interesse hätte. Und er sagte, dass er es wohl hätte. Also verabredeten wir uns für den nächsten Tag bei mir zu Hause. Am Sonntag, dem 4. Juli, tauchte Elvis in seinem alten Lincoln bei Scotty zu Hause in der Bells auf. Er trug ein schwarzes Hemd, rosa Hose mit schwarzen Streifen, weiße Schuhe, hatte eine schmierige Tolle und fragte, »Bin ich hier richtig?« als Scottys Frau Bobby zur Tür kam. Bobby bat ihn, sich zu setzen und holte Scotty. »Ich sagte, der Junge ist hier.« Er sagte, »Welcher Junge?« Ich sagte, »Ich kann mich nicht an seinen Namen erinnern, aber es ist der Junge, mit dem du heute verabredet bist.« Scotty bat mich, runter zu Bills Haus zu gehen, um zu sehen, ob Bill kommen könnte, um mit ihnen zu üben. Nach einigen Minuten unangenehmen Smalltalks tauchte Bill auf und sie machten sich an die Arbeit. Elvis kauerte über seine Gitarre, murmelte etwas davon, dass er nicht wirklich wusste, was er spielen sollte, und legte dann mit scheinbar unzusammenhängenden Bruchstücken von jedem Lied, das er kannte, los. Scotty und Bill stiegen ein bei Nummern wie Bill Eckstein's I Apologize, If I Didn't Care von den Inkspots, Eddie Arnolds neuesten Hit I Really Don't Want to Know, Hank Snow's I Don't Hurt Anymore und einer Version von Joe Stafford's You Belong to Me im Dean Martin-Stil. Es waren alles Balladen, alle gesungen mit einem sehnsüchtigen, zitternden Tenor und begleitet von einer nur äußerst rudimentär geklimperten Gitarre. Irgendwann ließ sich Bill auf das Sofa fallen und sie redeten ein bisschen darüber, dass Elvis in der Alabama wohnte, direkt gegenüber von Bills Mutter, und dass Elvis Bills Bruder Johnny kannte. Bill, der umgänglichste Mensch der ganzen Welt und der Clown der Starlight Wranglers, sagte, dass er erst gestern von Johnny gehört hätte. Sie sprachen ein wenig miteinander über Footballspiele unten am Triangle und Bill sagte, dass es sonderbar war, dass sie sich noch nie zuvor begegnet waren. Aber natürlich war er von zu Hause ausgezogen, ehe die Presleys in die Courts einzogen. War mit 18 zum Militär gegangen und als er 1946 entlassen wurde, war er bereits verheiratet. Es gab viele Musiker in Memphis und man konnte sie schließlich nicht alle kennen. Elvis kannte nicht zufällig einen Gitarristen namens Luther Perkins, der nur um die Ecke wohnte, oder vielleicht doch? Elvis antwortete auf alle Versuche Bills, ein Gespräch in Gang zu bringen, mit mechanischem Kopfnicken und stimmte mit gestammelten, geflüsterten Bemerkungen zu, die man kaum verstehen konnte. Er war überaus höflich, aber es war fast so, als hätte er ein Bedürfnis in sich, das er nicht richtig ausdrücken konnte, und er konnte nicht damit aufhören, herumzuzappeln. Er war so grün hinter den Ohren, erinnerte sich Scotty mit Belustigung an seine damalige Reaktion. Als Bobby zusammen mit Evelyn und Bills Schwester Mary Ann zurückkam, waren sie immer noch am Spielen. Aber plötzlich war da eine Menschenmenge. Wahrscheinlich haben wir Elvis erschreckt, sagte Bobby. Es waren fast ausschließlich langsame Balladen. An I Love You Because kann ich mich noch erinnern. Schließlich ging Elvis und zog Wolken von öligem Rauch aus seinem buckligen Lincoln hinter sich her. Was denkst du? Fragte Scotty in der Hoffnung, dass Bill etwas in dem Jungen entdeckt hatte, das ihm entgangen war. Naja, es war okay, nichts Besonderes. Ich meine, der Kerl kann singen. Das war auch Scottys Meinung. Es war okay, nichts Besonderes. Er konnte nicht erkennen, dass der Junge den Liedern, die er gesungen hatte, allzu viel hinzugefügt hätte. Scotty glaubte nicht, dass er die Welt Eddie Arnold oder Hank Snow vergessen machen würde. Aber trotzdem rief er Sam an. Was hätte er auch sonst machen sollen, nachdem er so einen Wirbel veranstaltet hatte? »Was war deine Meinung?« fragte Sam. »Ich sagte, er hat mich nicht gerade umgehauen. Ich sagte, der Junge hat eine gute Stimme. Ich zählte ihm viele der Lieder auf, die er gesungen hatte. Sam sagte, gut, ich denke, ich werde ihn anrufen. Wir setzen einfach eine Probe an und sehen, wie er auf einem Band klingt. Ich sagte, sollen wir die ganze Band mitbringen? Und er sagte, nein, nur du und Bill. Nur etwas für ein bisschen Rhythmus. Kein Grund, daraus eine große Sache zu machen.« Am nächsten Abend kamen alle so gegen 19 Uhr im Studio zusammen. Sie machten etwas oberflächlichen Smalltalk, Bill und Scotty machten nervös Witze und Sam versuchte, dem Jungen die Befangenheit zu nehmen. Er erinnerte Sam so sehr an einige Blues-Sänger, die er aufgenommen hatte, gleichzeitig stolz und leidend. Endlich, nach einigen Minuten ziellosen Geplapper und nachdem sich alle ein wenig daran gewöhnen konnten, im Studio zu sein, wandte sich Sam an den Jungen und sagte, »Gut, was willst du singen?« Dies verursachte noch mehr verlegenes Durcheinander, als die drei Musiker versuchten, mit etwas daherzukommen, das sie alle kannten und spielen konnten. Vom Anfang bis zum Ende.
aber nach einigen Fehlstarts legten sie sich auf Harbor Lights fest, das 1950 ein großer Hit für Bing Crosby gewesen war. Dann versuchten sie sich an Leon Paines I Love You Because, einer wunderschönen Country-Ballade, die 1949 für ihren Autor ein Nummer 1 Country-Hit und im selben Jahr ein Nummer 2 Hit für Ernst Tubb in den Hillbilly-Charts gewesen war. Sie versuchten bis zu einem Dutzend verschiedener Takes, spielten das Lied immer wieder. Sein Vortrag des Stücks änderte sich bei jedem neuen Versuch immer nur ein bisschen, aber jedes Mal stürzte er sich von neuem darauf, versuchte es scheinbar neu zu machen. Manchmal platzte er einfach mit den Worten heraus, manchmal änderte sich seine Gesangsstimme zu einem dünnen, gepressten, nahezu nasalen Ton, bevor sie zu dem hohen, schrillen Tenor zurückkehrte, in dem er den Rest des Liedes sang. Es war, dachte Sam, als ob er versuchen würde, alles, was er je gewusst oder gehört hatte, in ein Stück zu packen. Und Scottys Gitarrenspiel war einfach verdammt nochmal zu kompliziert. Er versuchte einfach zu sehr nach Chet Atkins zu klingen, aber da war dieses sonderbare Gefühl von untröstlichem Verlangen in der Stimme. Es wurde Gefühl kommuniziert. Sam saß im Regieraum und klopfte abwesend mit seinen Fingern auf dem Mischpult herum. Seine ganze Aufmerksamkeit war auf das Studio gerichtet, auf die Interaktion zwischen den Musikern, auf den Sound, auf das Feeling, das hinter diesem Sound steckte. Immer wieder kam er heraus und veränderte die Position der Mikrofone, sprach ein wenig mit dem Jungen, um ihm ein Gefühl der Geborgenheit zu geben. Die Frage war immer, wie lange man so weitermachen konnte. Man wollte, dass sich die Musiker an das Studio gewöhnten. Aber in einem Studio zu sein, konnte auch ziemlich langweilig werden. Es konnte die rauen Kanten abschleifen, man konnte Zuflucht suchen in dem kleinen Ort, den man für sich selbst geschaffen hatte, und jeden Anflug von Spontanität, nach dem man eigentlich gesucht hatte, verbannen. Für Elvis schien es, als hätte dies alles schon Stunden gedauert, und ihn beschlich das Gefühl, dass überhaupt nichts passieren würde. Als Mr. Phillips angerufen hatte, hatte er die Neuigkeit zunächst ruhig aufgenommen, hatte alle Gedanken an Ergebnisse und Konsequenzen zu verbannen versucht, aber jetzt schien es, als könnte er an nichts anderes denken. Er wurde immer frustrierter. Er stürzte sich voller Verzweiflung auf jede neue Version von I Love You Because, versuchte es lebendig zu gestalten, versuchte es neu zu machen, aber er sah seine Chancen dahin schwinden, als sie mit betäubender Vertrautheit immer wieder zum Anfang des Stückes zurückkehrten. Endlich entschlossen sie sich, eine Pause zu machen. Es war schon spät und jeder musste am nächsten Tag zur Arbeit. Vielleicht sollten sie für heute Abend einfach Schluss machen und am Dienstag zurückkommen, um es noch einmal zu versuchen. Scotty und Bill nippten an ihren Cokes, sagten nicht viel. Mr. Phillips machte irgendetwas im Regieraum und, wie Elvis später erklärte, plötzlich kam mir dieses Lied in den Sinn, das ich vor Jahren gehört hatte, und ich begann damit herumzuspielen. Es war ein Lied, von dem er Johnny Black erzählt hatte, dass er es geschrieben hatte, als er es in den Chords sang, und Johnny glaubte ihm. Das Stück war »That's Alright Mama«, eine alte Bluesnummer von Arthur Big Boy Crudup. Urplötzlich, sagte Scotty, begann Elvis dieses Stück zu singen, sprang dabei herum und spielte den Clown, und dann nahm Bill seinen Bass auf und fing auch an herumzublödeln, und ich begann mit ihnen mitzuspielen. Sam, glaube ich, hatte die Tür zum Regieraum offen, und er steckte seinen Kopf heraus und sagte, was macht ihr da? Und wir sagten, wir wissen es nicht. Okay, zurück zum Anfang, sagte er, versuchte einen Anfang zu finden und machte es noch einmal. Sam erkannte es auf der Stelle. Er war überrascht, dass der Junge überhaupt Arthur Big Boy Crudup kannte. Nichts in irgendeinem der Lieder, die er bis dahin gesungen hatte, deutete darauf hin, dass ihm diese Art von Musik gefiel. Aber es war diese Art von Musik, an der Sam seit langer Zeit von ganzem Herzen Gefallen fand. Es war die Art von Musik, von der er sagte, dies ist der Ort, an dem die Seele eines Menschen niemals stirbt. Und die Art und Weise, wie der Junge das Stück spielte, kam mit einer Frische und Ausgelassenheit rüber. Es kam mit der Art von hellsichtiger, unverfrorener Originalität rüber, die Sam in jeder Musik suchte, die er aufnahm. Es war anders. Es war authentisch. Sie arbeiteten daran. Sie arbeiteten hart daran. Doch ohne diese Schwerfälligkeit, die sie in die Bemühung gesteckt hatten, I Love You Because aufzunehmen. Sam versuchte Scotty dazu zu bringen, die instrumentalen Ausschmückungen zu reduzieren. Einfacher, einfacher, war seine Parole. Wenn wir Chet Atkins gewollt hätten, sagte Sam gut gelaunt, dann hätten wir ihn aus Nashville geholt und in das verdammte Studio gebracht. Er war begeistert von dem rhythmischen Antrieb, den Bill zum Sound beisteuerte. Es war ein Slapbeat und gleichzeitig ein tonaler Beat. Er mag vielleicht kein so guter Bassist wie sein Bruder Johnny gewesen sein. Tatsächlich sagte Sam sogar, Bill war einer der schlechtesten Bassisten auf der ganzen Welt, technisch gesehen. Aber mein Gott, konnte er dieses Ding schlagen. Aber auch das war es nicht. Es war die Chemie. Da war Scotty, da war Bill und dann war da mittendrin noch Elvis, zu Tode geängstigt. Aber er klang so frisch, weil es für ihn einfach so frisch war. Sie arbeiteten immer wieder daran, verbesserten das Stück, doch der Schwerpunkt änderte sich nie. Das Stück begann jedes Mal mit dem schrillen Sound von Elvis' Rhythmusgitarre,
bis dahin beinahe ein Handicap, das es zu überwinden galt. Dann war da Elvis' Gesang, locker und frei und voller Zuversicht, der alles zusammenhielt. Scotty und Bill stiegen mit einer leichten, zwingenden Gangart ein, die Verkörperung dessen, wovon Sam immer geträumt, was er sich aber nie wirklich hatte vorstellen können. Das erste Mal, als Sam es ihnen vorspielte, konnten wir nicht glauben, dass wir das waren, sagte Bill. Es klang einfach so roh und holprig, sagte Scotty. Wir dachten, dass es aufregend war, aber was war es? Es war einfach völlig anders. Aber Sam hat es wirklich umgehauen, er spürte, dass das wirklich etwas hatte. Wir schüttelten einfach den Kopf und sagten, okay, das ist gut, aber guter Gott, sie werden uns aus der Stadt jagen. Und Elvis? Elvis stürzte sich in den Aufnahmeprozess. Man muss sich nur das Band anhören, um zu hören, wie sein Selbstbewusstsein wuchs. Beim letzten Take ist da ein anderer Sänger im Studio als der, der den Abend begonnen hatte. Nichts war gesagt worden, nichts war ausgesprochen worden, aber alles hatte sich geändert. Nach der Session, nachdem alle nach Hause gegangen waren, saß Sam Phillips in seinem Studio. Für ihn war es nichts Ungewöhnliches, bis 2 oder 3 Uhr morgens zu bleiben. Manchmal machte er Aufnahmen, manchmal machte er sich einfach nur Gedanken darüber, was mit seinem Geschäft und seiner Familie geschehen würde. Manchmal dachte er über seine Zukunftsvisionen nach. Er wusste, dass etwas im Gange war. Er wusste aus seinen Erfahrungen, die er mit dem Aufnehmen von Blues gemacht hatte, und aus seiner Faszination für die schwarze Kultur, dass in der Musik etwas Wahres lag, etwas, das sich gut übertragen ließ und sich auch übertrug. Es ging so weit, dass man von einer R&B-Platte 500.000 verkaufen konnte, erzählte Sam einem Reporter aus Memphis im Jahre 1959, als er sich an die Zeit seines Erfolgs über Nacht erinnerte. Diese Platten sprachen weiße Jugendliche genauso an, wie die Lieder und Geschichten von Uncle Silas Payne mich ansprachen. Aber da war etwas in vielen Jugendlichen, das sich dagegen wehrte, diese Musik zu kaufen. Vor allem die Jugendlichen aus dem Süden spürten einen Widerstand, den sie wahrscheinlich selbst nicht verstanden. Ihnen gefiel die Musik, aber sie waren sich nicht sicher, ob sie ihnen gefallen sollte oder nicht. Also begann ich darüber nachzudenken, wie viele Platten man wohl verkaufen könnte, wenn man weiße Musiker finden würde, die auf dieselbe aufregende, lebendige Art und Weise singen und spielen konnten. Am nächsten Abend kamen alle ins Studio, aber es passierte nicht viel. Sie versuchten verschiedene Stücke, selbst den Rodgers & Hart-Klassiker Blue Moon probierten sie flüchtig, aber bei keinem Stück machte es Klick. Und sowohl jenen Abend als auch den nächsten verbrachten sie mehr oder weniger damit, sich musikalisch besser kennenzulernen. Nichtsdestotrotz hatte Sam keinerlei Zweifel daran, was sich in jener ersten Nacht in dem Studio ereignet hatte. Es bestand aber immer noch die Frage, ob dies ein Zufallstreffer war. Was das anging, würde das nur die Zeit zeigen. Aber Sam Phillips war noch nie jemand gewesen, der sich zurückhielt. Wenn er an etwas glaubte, stürmte er einfach drauf los. Und so kam es, dass er am Mittwochabend, nachdem er das Geschehen vorzeitig beendet hatte, Dewey Phillips im neuen WHBQ-Studio im Hotel Chiska anrief. Im Jahre 1954 war Dewey Phillips beinahe am Höhepunkt seines Ruhmes und seines Glanzes angelangt. Von der 15-minütigen unbezahlten Sendezeit, die er sich erschwatzt hatte, als er die Plattenabteilung bei W.T. Grants leitete, hatte er sich zu einer Sendezeit von 21 Uhr bis Mitternacht an 6 Tagen die Woche hochgearbeitet. Nach Angaben der Zeitungen aus Memphis bekam er jede Woche bis zu 3000 Briefe und 40 bis 50 Telegramme pro Abend. Ein Maßstab nicht nur für die Größe seines Publikums, sondern auch für die Leidenschaft dieses Publikums. Als er 1 oder 2 Jahre später seine Zuhörer bat, um 22 Uhr auf ihre Hupe zu drücken, explodierte die ganze Stadt, so sagte man, in einem einzigen Gehupe. Und als der Polizeichef, der ebenfalls zuhörte, anrief, Dewey an die Anti-Lärm-Gesetzgebung in Memphis erinnerte und ihn anflehte, dies nicht noch einmal zu tun, verkündete Dewey in der Sendung, »Nun gut, ihr lieben Leute, Chief McDonald hat mich gerade angerufen und gesagt, dass wir das nicht noch einmal machen können.« Ich wollte das eigentlich um 23 Uhr wiederholen, aber der Chief sagte mir, das können wir nicht. Also, was immer ihr um 23 Uhr macht, drückt nicht auf die Hupe. Das Ergebnis war vorherzusehen. Er übertrug seine Sendungen in Stereo, lange bevor Stereo erfunden war, indem er dieselbe Platte auf 2 Plattenspielern gleichzeitig laufen ließ. Die aber nie zur gleichen Zeit anfingen und aufhörten und somit einen Phaseneffekt erzeugten, der Dewey so lange erfreute, bis die Platten so weit auseinander liefen, dass er die Nadeln mit einem Kratzen von beiden Plattentellern nahm und verkündete, dass er nun noch einmal von vorne beginnen müsste. Der WDIA-DJ und R&B-Sänger Rufus Thomas verwies auf Dewey als »ein Mann, der eben zufällig weiß war«, und er verlor nie seine schwarze Zuhörerschaft, selbst dann nicht, als sich die jugendlichen weißen Zuhörer, von denen Sam spürte, dass sie da draußen waren, bemerkbar machten.
Er ging überall hin in Memphis, stolzierte stolz die Beale Street entlang und grüßte dieselben Menschen, die, so berichtete der Commercial Appeal im Jahre 1950, bei Grants zusammengelaufen waren, nur um den Mann zu sehen, der sich selbst in solche Schwierigkeiten brachte. Er hatte einige Gelegenheiten, seine Sendung auf nationaler Ebene zu machen, ließ sie aber alle verstreichen, beziehungsweise ließ es zu, dass sie verstrichen, indem er sich selbst treu blieb. In Memphis gab es zwei Arten von Menschen, berichtete der Press Scimitar 1956, diejenigen, die von Dewey belustigt und fasziniert sind, und diejenigen, die wie von einer Wespe gestochen aufspringen und schnell zu etwas Schönem und Kultivierten wie Guy Lombardo wechseln, wenn sie zufällig auf seine Sendung stoßen. Er war ein Genie, sagte Sam Phillips, und ich nenne nicht viele Leute ein Genie. Dewey schaute nach seiner Sendung im Studio vorbei. Es war bereits ein gutes Stück nach Mitternacht, aber für Dewey war diese Zeit gerade so gut wie jeder andere auch. Dewey war völlig unberechenbar, schrieb der Reporter Bob Johnson vom Press Scimitar. Er rief oft um 3 oder 4 Uhr morgens an und bestand darauf, dass ich mir etwas über das Telefon anhörte. Ich versuchte ihm klarzumachen, dass dies keine Zeit wäre, jemanden anzurufen, aber Dewey hatte kein Gefühl für Zeit. Manchmal frage ich mich, ob es da einen echten Dewey gibt oder ob er etwas ist, das einfach passiert, während er sein Ding durchzieht. Wenn er aber eine Persönlichkeit war, die sich entfaltete, dann nur deswegen, weil er das, was er machte, so gerne tat. Jeder war der Meinung, dass Dewey, was immer er auch machte, aus ganzem Herzen tat. Wenn er normalerweise beim Studio vorbeikam, dann war alles, worüber er zuerst sprechen konnte, seine Show. Oh mein Gott, er liebte seine Show, sagte Sam Phillips. Er legte nicht einfach nur Schallplatten auf oder fuhr den Monitor runter. Er hatte einen Riesenspaß an allem, was er sagte, an jeder Platte, die er auflegte, an jeder Reaktion, die er von seinem Publikum bekam. Und er liebte es, mit Sam zu streiten. Für Marion Kaiska standen sich Sam und Dewey so nahe, dass sie es nicht ertragen konnte, im selben Zimmer zu sein wie sie. Sie dachte nicht nur, Dewey hätte einen schlechten Einfluss auf Sam. Sie war auch eifersüchtig, gab sie zu. Sie sah Dewey als eine Bedrohung an. Dewey liebte es, mit Sam nur um des Streitens willen zu streiten, erinnerte sich der Sänger Dickie Lee. Sam wurde immer so wütend auf Dewey, aber er liebte ihn. Dewey bezeichnete Sam stets als seinen Halbbruder, obwohl sie nicht einmal verwandt waren. In jener besonderen Nacht aber gab es keinen Streit. Sam hatte etwas, das er Dewey vorspielen wollte, sagte er gerade heraus, und er war seltsam nervös deswegen. Sam Phillips mochte es gar nicht, jemanden um einen Gefallen zu bitten. Aber er bat Dewey, sich etwas anzuhören. Er bat ihn darum, über etwas nachzudenken, das es vorher auf der Welt noch nicht gegeben hatte. Hier ging es nicht darum, einfach nur zusammenzusitzen und herumzualbern. Aber, weißt du, es war seltsam, sagte Sam. Es gab auch bestimmte Dinge an Dewey, die konservativ waren. Wenn er eine verdammte Platte auswählte, dann wollte er damit nicht daneben liegen. Denn wenn er auf Sendung ging, hatte er keinen speziellen Plan, er spuckte es einfach aus. Das wird ein Hit, das wird ein Hit. Es ist das Größte, was ihr je gehört habt. Ich sage euch was, Leute. Es wird euch umhauen. Und weißt du, so sehr mich Dewey auch respektierte und liebte, Dewey hatte wirklich große Komplexe wegen dem, was auf lokaler Ebene möglich war. Es war in etwa so, dass jemand, der 500 oder 1000 Meilen weit weg war, schlichtweg faszinierender war. Es war also ein ziemlich langer Lernprozess. Und er war so auf das fertige Produkt fixiert, dass es ihm egal war, wie es zustande kam. Es war einfach nur... Was konnte man ihm liefern, damit seine Show großartig wurde? Dewey machte sich ein Falstaff auf und streute etwas Salz hinein. Dann lehnte er sich zurück und hörte sich angestrengt das Band mit dem einzelnen Lied an, das Sam immer wieder laufen ließ. Natürlich kannte Dewey das Stück. Er hatte die Version von Arthur Big Boy Crudup viele Male in seiner eigenen Show gespielt. Es war der Sound, der ihn verwirrte. Dieses eine Mal gab es keine großen Gespräche, als die beiden Männer zuhörten und sich jeder für sich fragte, was der andere wohl dachte. Er war zurückhaltend und ich war froh darüber, sagte Sam. Wenn er nicht geschwiegen hätte, dann hätte es mich zu Tode erschreckt. Wenn er gesagt hätte, hey Mann, das ist ein Hit, es ist ein Hit, dann hätte ich gedacht, dass Dewey einfach versuchte, mir ein gutes Gefühl zu geben. Ich dachte, was soll ich damit anfangen? Es ist nicht schwarz, es ist nicht weiß, es ist nicht Pop, es ist nicht Country. Und ich glaube, Dewey dachte das Gleiche. Er war fasziniert, daran bestand kein Zweifel. Ich meine, er liebte diese verdammte Platte. Aber da war die Frage, was wir jetzt machen sollten. Sie blieben wach und hörten weiter, redeten verhältnismäßig leise bis 2 oder 3 Uhr morgens, als beide Männer schließlich zu ihren Familien und Betten zurückkehrten. Zu Sams Überraschung klingelte früh am nächsten Morgen das Telefon und es war Dewey. »Oh Mann, ich habe letzte Nacht gar nicht gut geschlafen«, verkündete Dewey. Sam sagte, »Mann,
Du hättest eigentlich ziemlich gut schlafen müssen mit all dem Jack Daniels und Bier-Intus. Nein, sagte Dewey. Er konnte nicht schlafen, weil er ständig an diese Platte denken musste. Er wollte sie für seine Show heute Abend, lieber gleich zwei Exemplare, und er sagte, wir erzählen niemandem etwas davon. Mit seiner Zurückhaltung, sagte Sam, war es an diesem Tag vorbei. Sam fertigte an jenem Nachmittag die Acetate an und brachte sie runter zum Sender. Er rief Elvis nach der Arbeit an, um ihm zu erzählen, dass Dewey wahrscheinlich seine Platte in seiner Show heute Abend spielen würde. Elvis' Reaktion war nicht untypisch. Er stellte das Radio an und sagte uns, dass wir es auf diesen Sender lassen sollten, sagte Gladys. Und dann ging er ins Kino. Ich denke, er war einfach zu nervös, um zuzuhören. Ich dachte, die Leute würden mich auslachen, erzählte Elvis 1956 Robert Jennings von der Saturday Evening Post. Einige taten es auch. Und einige lachen immer noch, glaube ich. Vernon und Gladys aber hörten zu. Sie saßen wie gebannt vor dem Radio zusammen mit Vernons Mutter Minnie. Der Rest der Verwandtschaft hörte in ihren nahegelegenen Häusern zu, bis endlich um 21.30 Uhr oder 22 Uhr Dewey verkündete, dass er eine neue Platte hätte. Eigentlich wäre es ja nicht einmal eine Platte. Es war eine Testpressung einer neuen Platte, die Sam nächste Woche herausbringen wollte, und sie würde ein Hit werden. Die Reaktionen kamen umgehend. 47 Anrufe, so hieß es, kamen sofort, zusammen mit 14 Telegrammen. Oder waren es 114 Anrufe und 47 Telegramme? Er spielte die Platte 7-mal am Stück, 11-mal, 7-mal während der restlichen Sendezeit. Im Nachhinein spielt das wirklich keine Rolle. Es schien, dass es zuhörte, während Dewey mit

lange Zeit darüber nachzudenken, weil fast sofort das Telefon klingelte. Es war Dewey für Elvis. Als sie ihm erzählte, dass Elvis im Kino war, sagte er, »Mrs. Presley, Sie bringen jetzt einfach Ihren baumwollepflückenden Sohn geradewegs runter zum Studio. Ich habe seine Platte gespielt und diese verdammten Telefone haben seitdem nicht zu klingeln aufgehört.« Gladys ging die eine Reihe im Susan No. 2 hinunter und Vernon die andere, und innerhalb von Minuten war Elvis beim Sender. »Ich hatte eine Heidenangst«, sagte Elvis. »Ich zitterte am ganzen Körper, ich konnte es einfach nicht glauben, aber Dewey sagte mir, ich sollte locker bleiben, das würde wirklich passieren.« »Setz dich hin, ich werde dich jetzt interviewen«, waren seine ersten Worte zu dem verschüchterten 19-Jährigen, erzählte Dewey 1967 dem Schriftsteller Stanley Booth. Er sagte, »Mr. Phillips, ich habe keine Ahnung davon, interviewt zu werden.« »Sag einfach nichts Schmutziges«, sagte ich zu ihm. Er setzte sich und ich erzählte ihm, dass ich ihm Bescheid geben würde, wenn wir bereit wären. Ich hatte ein paar Platten vorbereitet und ließ sie laufen, während wir uns unterhielten. Ich fragte ihn, auf welche Highschool er ging, und er sagte Humes. Ich wollte, dass dies gesendet wird, weil viele der Leute, die zuhörten, dachten, dass er ein Farbiger sei. Schließlich sagte ich, in Ordnung, Elvis, vielen herzlichen Dank. Wollten Sie mich nicht interviewen, fragte er. Das habe ich bereits, sagte ich. Das Mikrofon war die ganze Zeit über offen. Ihm brach der kalte Schweiß aus. Es war Donnerstag, der 8. Juli. Elvis entkam in die heiße Nachtluft. Er ging zurück die Main hoch bis zur 3rd Street und dann rüber zu Alabama. Dewey beendete seine Show und rief seine Frau Dot an. »Wie es ihr gefallen habe?«, fragte er. »Ich habe ihm geantwortet, dass ich es lieben würde«, erzählte Dot 10 Jahre nach Deweys Tod. Er sagte weiter, dass er glaube, Elvis hätte einen Hit. Dewey schätzte diesen Moment mit Elvis. Er hat es immer wieder gesagt. Sam Phillips war an jenem Abend im Studio. Er sah Elvis nicht und er sah auch Dewey nicht bis nach der Show. Aber er wusste, was passiert war. Er wusste, dass die Reaktionen nicht ausgeblieben waren. Die Telefonleitungen hatten geglüht, ohne dass jemand darüber nachdachte, wie der Sänger aussah. Sie scherten sich einen Dreck darum, ihn in eine Schublade zu stecken. In Memphis, Tennessee mochten sie, was sie hörten. Er wusste auch, dass jetzt die wirkliche Arbeit beginnen würde. Die Neuigkeit verbreitete sich wie ein Lauffeuer. Billy Charles, ein Klassenkamerad von Elvis an der Humes, der nie wirklich von seiner Musik fasziniert war, war bei einer schulischen Tanzveranstaltung in der Holy Rosary Catholic Church. »Irgendwann während des Abends ging ein Paar nach draußen auf den Parkplatz«, erzählte Billy dem früheren Reporter des Press Scimitar Bill Burke 35 Jahre später. »Und sie machten ihr Autoradio an. Sie rannten schreiend nach unten. Kommt schnell hier rauf! Ihr werdet nicht glauben, was Dewey im Radio spielt!« Ein anderer Klassenkamerad, George Klein, der 1953 Klassensprecher war, schaute an jenem Samstagabend bei Dewey's Radioshow vorbei. Er war gerade mit seinem ersten Jahr an der Memphis State fertig, wo er im Hauptfach Kommunikationswissenschaften studierte und hatte im vorigen Sommer und praktisch für den Großteil des gesamten letzten Schuljahres als Laufbursche für Dewey gearbeitet. Den Sommer über hatte er einen Job bei KOSE in Osceola, Arkansas bekommen und trampte nach seiner Samstagschicht die 50 Meilen nach Hause, um den Sonntag mit seiner Mutter und seinen Freunden in Memphis zu verbringen. An jenem Samstagabend schaute er wie gewöhnlich im Studio vorbei, gerade als Dewey auf Sendung gehen wollte, und Dewey begrüßte ihn wie gewöhnlich mit den Worten, »Hey Mutter, wann bist du denn gekommen?« Dann sagte er, »Rate mal, komm her«, und er nahm eine Platte, legte seine Hand auf das Label und legte sie auf den Plattenteller. Er spielte die Platte und sagte, »Rate mal, wer das ist?« Ich sagte, »Scheiße, Dewey, ich weiß nicht, wer ist das?« Er sagte, »Du kennst diesen Kerl, du bist mit dem Jungen zur Schule gegangen.« Und dann wusste ich, dass es Elvis sein musste. »Sam brachte mir am nächsten Abend die Platte vorbei«, sagte er. »Ich spielte diesen Hurensohn 14 Mal und wir bekamen ungefähr 500 Anrufe. Sie wird ein Hit werden.« Bei all dieser Aufregung, erkannte Sam Phillips, mussten sie nun wirklich schnell mit etwas anderem nachlegen. Sie brauchten eine zweite Seite, nur um eine Platte herausbringen zu können. Er spürte, dass nichts von dem, was sie bis zu diesem Zeitpunkt aufgenommen hatten, geeignet war. Also gingen sie am Freitagabend zurück ins Studio und irgendwann im Laufe der nächsten paar Tage kamen sie mit etwas ebenso Unwahrscheinlichem, ebenso anderem und ebenso Aufregendem daher. »Blue Moon of Kentucky« war 1946 ein Hit für Bill Monroe gewesen, lange bevor der Begriff Bluegrass so inflationär gebraucht wurde. In Monroes Version war es ein wunderschöner Walzer, den jeder kannte. Er wurde von wirklich jedem Hillbilly-Musiker verehrt, der jemals ein Saiteninstrument in der Hand gehalten hatte. »Wir hatten 3 oder 4 Nächte lang versucht, eine B-Seite zu bekommen«, sagte Scotty. »Etwas, das in die gleiche Kerbe schlug.
Wir haben dieses und jenes Stück ausprobiert und dann sprang Bill auf und fing an herumzublödeln, schlug auf seinen Bass ein und sang Blue Moon of Kentucky mit dieser falschen hohen Fistelstimme.

äffte Bill Monroe praktisch nach. Elvis fing an, auf seine Gitarre zu klopfen, spielte Rhythmusgitarre und sang und ich stimmte mit ein und es war einfach nur schrill. Es ist schon komisch, wie beide Stücke eigentlich durch Zufall entstanden. Es gab keine bestimmte Richtung, da war nur dieses bestimmte Feeling. Weißt du, man hat Elvis nicht als besonders guten Rhythmusgitarristen angesehen, aber du musst dir einfach That's Alright Mama anhören. Er beginnt mit dem Rhythmus, nur dem Grundrhythmus. Und dann steigt der Slap-Bass mit ein. Er hatte ein Gefühl für Rhythmus und bei dem Zeug, das wir machten, ist es sehr schwer für jemanden, es genauso zu machen. Blue Moon of Kentucky entwickelte sich von einer langsamen, bluesigen Version im Viervierteltakt mit spärlicher Instrumentierung und ziemlich schnörkeligem Gesang zu einer temperamentvollen Verkündung überschwänglicher Selbstentdeckung, vorangetrieben von Elvis' brausender Rhythmusgitarre und einer vorwärtstreibenden Mischung aus Scottys vollakkordigen Riffs und einseitiger Filigranarbeit. Zum ersten Mal machte Sam umfassend Gebrauch vom Slapback, wie er es nannte, einer Art selbstgebastelten Echo-Gerät, das so funktionierte, dass man das ursprüngliche Aufnahmesignal durch eine zweite Ampex-Maschine jagte und somit einen nahezu zischenden Phaseneffekt erreichte. Ohne Zweifel trug dies nicht nur zur Präsenz der Aufnahme, sondern auch zu deren Spannung bei. Und natürlich gab einem der Einsatz von Echo auch die Möglichkeit, eine Vielzahl von Sünden zu vertuschen. Aber die Aufnahme wurde vor allem zusammengehalten von Sams Glauben an die Einzigartigkeit dessen, was sie taten. Was die Musiker davon abhielt, jemals aufzugeben, war Sams beruhigendes Vertrauen. In Ordnung, Jungs, jetzt haben wir es fast, kann man ihn regelrecht sagen hören. Spielt es noch einmal, spielt es nur noch einmal für mich. Wenn er merkte, dass er an die Grenzen seiner Kreativität gestoßen war, sagte Carl Perkins über die Aufnahmen mit Sam nur ein oder zwei Jahre später, beschwatzte Sam ihn so lange, bis ich auf Krücken nach Hause ging. Ich versuchte Dinge, von denen ich wusste, dass ich sie nicht konnte. Und ich spielte mich dabei selbst in eine Ecke und musste mich dann dort wieder rausholen. Ich sagte, Mr. Phillips, das ist furchtbar. Er sagte, das ist originell. Und ich sagte, aber es ist nur ein großer origineller Fehler. Und er sagte, das ist genau das, was Sun Records ist. Genau das sind wir. Das ist jetzt gut, kann man Sam tatsächlich am Ende eines frühen Takes von Blue Moon of Kentucky sagen hören. Er spricht mit einer beruhigenden, nahezu summenden Stimme, der Stimme des Verstandes, der Stimme zuversichtlicher Unerschütterlichkeit. Zur Hölle, das ist anders, sagte er zu den drei Musikern, die sein Urteil erwarten. Das ist jetzt ein Popstück, zumindest fast. Und Elvis, Scotty und Bill brachen in nervöses Gelächter aus. Kaum hatten sie das Stück aufgenommen, brachte Sam zweiseitige Testpressungen nicht nur zu Dewey, der jetzt für einige Tage ein Exklusivrecht hatte, sondern auch zu Bob Neal, dem DJ der Morgenshow und Gastgeber des High Noon Roundup auf WMPS, Dick Stewart bei KWEM, dem Sender in West Memphis, und Sleepy Eyed John, einem Country-DJ auf WHHM, der auch eine große Swingband im Western-Stil leitete und die Buchung für das Eagles Nest draußen am Clearpool-Komplex in der Lamar machte. Alle drei stiegen sofort auf die Platte ein, spielten vor allem die zweite Seite. Doch Sleepy Eyed John zeigte offensichtlich wohl auch geschäftliches Interesse an dem jungen Sänger, und das beunruhigte Sam. Sleepy Eyed John hasste, was wir drüben in der 706 machten. Darüber ließ er niemanden im Unklaren. Ich brachte weiterhin meine Platten zu ihm, weil ich wusste, dass er sie spielte. Aber ich denke, er spielte sie auch deswegen, weil er dachte, dass er, indem er sie auseinandernahm, den Leuten zeigen konnte, dass dies nicht wirklich Musik war. Sleepy Eyed John war ein Geschäftsmann. Sams Ansicht nach nicht unbedingt die niedrigste Form von Leben, da sich Sam selbst als Geschäftsmann sah. Aber wenn man nur ein Geschäftsmann war, nur daran interessiert, Geld zu machen, dann war man nur ein bisschen mehr wert als ein Eimer voll warmer Spucke. Um Sleepy Eye zuvorzukommen, schlug Sam Scotty vor, dass er der offizielle Manager sein sollte. Er war genau das, was wir brauchten. Scotty hatte das Erscheinungsbild und das Verhalten. Er würde Elvis keine unnötigen Probleme machen, nach dem Motto, mach dies oder mach das, und man konnte ihm einfach vollkommen vertrauen. Wir brauchten keinen fantastischen Manager, zur Hölle damit. Scotty wollte den Kahn einfach nur zusammenhalten. Am Montag, dem 12. Juli, nur eine Woche nachdem sie sich zum ersten Mal getroffen hatten, wurde Scotty der offizielle Manager. Scotty erhielt 10% vorab und auf Sams Vorschlag hin teilte sich die Gruppe jedes Einkommen auf einer Basis von 50, 25, 25. Die ursprüngliche Idee war, dass Elvis ein Teil der Wranglers Show werden sollte, eine Art zusätzliche Attraktion, was auf zwei Nummern in einer hinauslaufen würde, und genauso wurde es auch für den folgenden Samstag im Bon Air Club beim regulären Wochenendauftritt der Wranglers vereinbart. In dieser Woche wurde die Platte bei Buster Williams Plastic Products in der Chelsea Avenue in Memphis hergestellt und als sie am Montag, dem 19. Juli, als Sun Record Nummer 209 offiziell veröffentlicht wurde, waren bereits 6.000 Bestellungen eingegangen. Andere hörten die Platte zum ersten Mal.
Jack Clement, der ab und zu mit Sleepy Eyed Johns Band sang und englischen Journalismus an der Memphis State studierte, schaltete eines Morgens sein Radio an und hörte Blue Moon of Kentucky. Es war genau das, was ich hören wollte. Es war echt. Ich liebte seine Einfachheit. Und so war es auch bei allen anderen, die ich kannte und die es hörten. Ich weiß, dass es einige Leute gab, denen sein Aussehen nicht gefiel, aber jeder liebte, wie die Platte klang. Sie mussten sie nur einmal anhören. Währenddessen war Dixie immer noch in Florida und hatte keine Ahnung, was passierte. Da war nur das mysteriöse Telegramm, das sie bei ihrem Cousin zu Hause erhielt. »Komm schnell nach Hause, meine Platte läuft fantastisch«, stand darin. Ich dachte, was? Und ich dachte, das konnte nicht sein, aber ich wusste, dass es so war. Am Samstag, den 17. Juli, brachte Sam Phillips Elvis raus zum Bon Air Club, um den ersten Teil seines Plans, den er zusammen mit Scotty ausgedacht hatte, auszuführen. Dewey erwähnte in seiner Sendung an diesem Abend, dass er nach seiner Show vielleicht vorbeischauen würde, und vielleicht trug das zu der Menge bei, aber es war die typische Samstagabendmenge. 100% Redneck, nach Angaben von Sam. Laute, starke Trinker, leicht gewalttätig, verrückt nach ihrer Hillbilly-Musik, einfach auf der Suche nach Spaß. Elvis und Sam saßen an einem kleinen Tisch, während die Band ihren Auftritt beendete, und Elvis wurde immer nervöser. Dies war Elvis' erster Auftritt, Punkt, und er war völlig versteinert. »Pass auf, das war ein kleiner Club und da waren nur Rednecks und damit möchte ich nichts Negatives sagen, aber wenn man in solch einem Laden so aussah wie Elvis und keine Hillbilly-Stücke spielte, dann musste man vorsichtig sein, wenn man weiterleben wollte. Hier war ein Haufen Leute, die tranken, und dann spielt man eine Musik, die noch nicht ausprobiert worden war, sich noch nicht bewährt hatte, und keiner kannte ihn. Ich schwöre, er kam wirklich gut an.« Er sang seine beiden Stücke und Scotty und Bill hingen noch einige Minuten mit ihnen herum, aber dann mussten die Wranglers wieder zurück auf die Bühne und Elvis und Sam verließen den Laden. Zu diesem Zeitpunkt schien sich sein ganzes Selbstvertrauen, das er auf der Bühne gewonnen hatte, einfach in Luft aufzulösen. Er sagte, »Mr. Phillips, ich habe einfach das Gefühl, ich habe versagt.« Ich sagte, »Elvis, machst du Witze? Du warst wirklich gut.« Ich habe nicht großartig gesagt. Ich sagte, »Das Einzige, was du hättest besser machen können, wäre gewesen, wenn es dir auf der Bühne Spaß gemacht hätte. Weißt du, ich war ehrlich zu ihm. Ich habe ihn nicht einfach mit irgendeinem Blödsinn vorgequatscht, und er konnte mir das dann nicht vorwerfen.« Was die Wranglers angeht, sagte Scotty, so gab es gleich von Anfang an einige Spannungen. Zunächst einmal war ihnen nicht klar gewesen, dass sie nicht alle mit Elvis spielen würden, obwohl dies natürlich nicht funktioniert hätte, weil sie mit ihm auch nicht auf der Platte gespielt hatten. Dann schien es auch Ressentiments zu geben, nicht nur wegen der Reaktionen, die der Junge bekam, was nicht ungewöhnlich war, sondern auch wegen seines Aussehens, seiner Kleidung, seines ganzen Benehmens, eigentlich wegen allem. Für Sam war es eine Offenbarung. Er hatte Elvis Presley nicht als komischen Kauz angesehen. »Ich habe nicht gedacht, wird er auf der Bühne gut aussehen, wird er sich gut verkaufen. Ich war nur auf der Suche nach etwas, das keiner einordnen konnte.« Und das war es, was Sam in jeder Nacht in dem Club sah. Und das war es auch, was die Wranglers sahen. Doch deren Reaktion fiel völlig anders aus. Sam rief Bob Neal direkt nach dem Auftritt im Bon Air Club an. Neal, der DJ bei WMPS, veranstaltete einen Hillbilly-Hoedown mit berühmten Folkballaden mit einem Auftritt des sensationellen Radiostars persönlich, Slim Whitman vom Louisiana Hayride, der seine Hits wie Rosemary, Secret Love und zweifellos auch Indian Love Call singen würde. Die Show war im Amphitheater draußen im Overton Park und Sam fragte Bob, ob er diesen neuen Musiker aus Memphis in sein Programm aufnehmen könnte. Bob, einer der umgänglichsten Geschäftsmänner, sagte sicher, solange Sam den Jungen in der Musikergewerkschaft anmeldete, was Sam Marion umgehend auftrug. Zunächst sagte er Elvis erst einmal nichts davon, weil er nicht wollte, dass er sich zu sehr aufregte. Aber er wollte versuchen, in der folgenden Woche eine Anzeige mit dem Poplar Tunes Plattenladen in der Zeitung zu schalten, vorausgesetzt, dass alles klappen würde. Dixie kam am Sonntag nach Hause, zu spät, um Elvis noch am selben Abend zu sehen. Das erste Lied, das die Familie hörte, als sie zurück in die Stadt kam, war Blue Moon of Kentucky. Am Montag rief Dixie Elvis gleich am Morgen bei Crown Electric an und er sagte ihr, sie solle ihn am Abend nach der Arbeit zu Hause treffen. Er wollte nicht zuerst nach Hause fahren und sich waschen, umziehen und dann zu ihr nach Hause fahren, bevor er sie sehen konnte. »Ich trug einen blassblauen taillierten Rock und eine rote Bluse und seine Mom und sein Dad und ich saßen auf der Veranda. Sie waren so aufgeregt, sie konnten es nicht glauben. Sie erzählt mir von dem Studio und der Platte und den Leuten, die anriefen und fragten, ist das euer Sohn? Und dann sah ich ihn, wie er die Alabama heruntergelaufen kam. Ich konnte ihn schon einen Block entfernt sehen. Ich konnte es nicht erwarten, bis er da war. Als er dann reinkam, mussten wir alles noch einmal durchgehen. Hallo, wie geht's? Guter Urlaub? Hast du mein Telegramm bekommen? Ja, habe ich.
Er sagte etwas über mein Outfit. Wir verhielten uns für eine Minute einfach nur sehr höflich. Und dann ging er nach drinnen. Und er sagte, komm mal kurz her, Dixie. Also stand ich auf und ging auch rein, damit wir uns küssen konnten. Wir hatten uns ja lange nicht gesehen. Aber wir waren so höflich, weil wir ja unter den Augen seiner Mom und seines Dads waren. Es war ein schöner Tag, ich kann ihn mir noch genau vorstellen, und ich dachte ständig, bitte lass ihn sich nicht verändern. Aber weißt du, danach war nichts mehr so wie früher. Für einige Zeit jedoch schien alles beim Alten zu bleiben. Dixie fuhr mit ihm im Lastwagen auf seinen Touren für Crown Electric. Sie sahen sich weiterhin fast jeden Abend. Sie schauten ein- oder zweimal bei Deweys Radioshow vorbei und saßen bei Dewey, während er schrie, kreischte und seine Show abzog. Einmal machte Elvis in der Show einen Werbespot für Crown Electric und die Telefonzentrale war am nächsten Tag so überlastet mit Anrufen, dass die Tipplers Elvis von seiner Route abzogen und ihn die Anrufe entgegennehmen ließen. Die Tipplers waren fast genauso aufgeregt wegen seines Erfolges wie Mr. und Mrs. Presley. Sie gingen aus, um ihn an seinem ersten Abend im Club zu sehen, brachten Freunde und Verwandte mit und waren nur enttäuscht, dass er nicht mehr Stücke singen durfte. An manchen Abenden gab es bei Scotty zu Hause Proben, und während sie probten, saß Dixie mit den Ehefrauen Bobby und Evelyn zusammen, älteren, verheirateten Frauen in den 20ern. Einmal schauten sie im Sun-Studio vorbei, aber Dixie fand Sam ein wenig furchteinflößend, nicht so wie Dewey, der einen sofort die Befangenheit nahm, selbst wenn er etwas vulgär war. Sam aber war eher abweisend und das Resultat war, dass sie in seiner Abwesenheit noch ruhiger als sonst war. An dem Samstagabend, nachdem sie nach Hause gekommen war, spielten sie wieder im Bon Air Club. Aber Dixie konnte natürlich nicht mitgehen, weil sie dort Alkohol ausschenkten und sie wartete zu Hause, bis es vorbei war. Als er schließlich kam, um sie abzuholen, hatte er seinen Mantel vergessen und sie fuhr mit ihm zurück zum Club. Aber es war wie in einer anderen Welt. Die Leute erkannten ihn und er musste zurück auf die Bühne und nochmal singen. Ich saß da und dachte, ich bin nicht wirklich dabei, ich sehe es mir nur irgendwo an. In der darauffolgenden Woche tauchten erste Anzeigen für die Show im Overton Park am 30. Juli auf. Auf einer war sein Name Elvis Presley geschrieben, auf einer fehlte er ganz, und am Tag des Auftritts erschien eine Anzeige mit einem Foto von Slim Whitman oben auf der Seite und verkündete: Elvis Presley, New Memphis Star who sings Blue Moon of Kentucky and That's Alright Mama. Am Mittwoch nahm Marion Kalsker Elvis in der Mittagspause mit hinunter zum Gebäude des Press Cemetery in der Union 495. Sie hatte gehofft, dass ihr alter College-Freund Bob Johnson die Geschichte schreiben würde, aber Johnson riet ihr, dass sie einen neuen Jungen hatten, der viel von diesem Zeug machte, Edwin Howard, der Sohn des Herausgebers, und vielleicht wäre es klüger, sie ihn schreiben zu lassen. Marion kam mit Elvis im Schlepptau an, erinnerte sich Howard, »Ich werde das nie vergessen.« Er sah wie der Zorn Gottes aus, sein Gesicht war voller Pickel, tolle. Er trug eine komisch aussehende Fliege. Es war sehr schwierig, ihn zu interviewen. Alles, was ich aus ihm rausbringen konnte, war ja und nein. Getreu Howards Erinnerung gibt es kein direktes Zitat von der Hauptfigur des Artikels und das abgedruckte Foto zeigt eine Dreiviertelansicht ohne ein Lächeln, mit einer angesteckten Fliege und Haaren, auf die großzügig Gel aufgetragen war, in einem erfolglosen Versuch, es zu bändigen. Vorne stehen sie ein bisschen wild ab und zwei Strähnen sind entkommen und stehen wie Antennen hervor. Er trägt ein Hemd im Western-Stil mit Brusttaschen zum Zuknüpfen und weißen Nähten und Aufschlägen. Er scheint Lidschatten zu tragen. Und alles in allem sieht er aus wie eine Mischung aus einem außerirdischen und dem höflichen, wohlerzogenen, nüchternen und sensiblen Jungen, der er wirklich war. Dixie dachte, dass er sehr gut aussah, und das tat er auch. Elvis Presley dachte, dass er noch nicht ganz, aber doch schon ziemlich genau so aussah, wie er es wollte. Freitag, der 30. Juli, war heiß und schwül. Dixie und Elvis müssen an diesem Tag mindestens ein Dutzend Mal miteinander gesprochen haben. Obwohl er nicht gerne darüber sprach, wusste sie, wie nervös er sein musste. Und während sie die Poplar entlang fuhren und sich dem Park näherten, bemerkte sie, dass seine Finger noch intensiver als sonst auf dem metallenen Armaturenbrett herumtrommelten. Mr. und Mrs. Presley waren da. Einige der Jungen und Mädchen, die Dixie von der Kirche her kannte, die man auch bei der Rollschuhbahn traf, und einige ihrer anderen Freunde waren auch da. Zum größten Teil aber war es eine undifferenzierte Masse, die dort war. Nicht um Elvis Presley zu sehen, sondern Slim Whitman, diesen gut aussehenden Star mit seinem Schnurrbart, oder Billy Walker, den Tall Texan, der gerade erst seinen ersten großen Hit mit Thank You for Calling gehabt hatte. Das waren Hillbilly-Sänger, das war ein Hillbilly-Publikum. Dixie hatte Todesangst, nicht um sich selbst, sondern darum, wie Elvis sich fühlen würde, wenn das Publikum einfach dasitzen und »Hä?« machen würde. Was, wenn sie sich über ihn lustig machten? Was, wenn dies das Ende seiner Träume wäre? Sam Phillips war spät dran, als er zu der Show kam.
Ich musste ein ganzes Stück weit wegparken und als ich dann ankam, stand er auf der Treppe an der Rückseite der Bühne und sah ziemlich mitleiderregend aus. Okay, vielleicht ist mitleiderregend das falsche Wort, unsicher. Und er packte mich und sagte, Mann, bin ich froh, Sie zu sehen, Mr. Phillips, ich. Weißt du, genauso sprach Elvis immer, ich, wusste einfach nicht, was ich machen sollte. Ich sagte, pass auf, Elvis, wir werden herausfinden, ob sie dich mögen oder nicht. Und dann sagte ich, sie werden dich lieben. Natürlich wusste ich das nicht, und wenn du mich einen Lügner oder Betrüger nennen willst, weil ich etwas sagte, von dem ich nicht wusste, ob es stimmte, aber ich glaubte, wenn er erst einmal angefangen hat zu singen und sie ihn sahen, wenn sie erst einmal seine Stimme gehört hatten und diese wunderschöne Schlichtheit dessen, was diese drei Musiker veranstalteten, weißt du, Elvis hatte Vertrauen zu mir. Er sah, dass ich diesen zuversichtlichen Blick hatte, wenn ich zu ihm ging, und dennoch wusste er, dass ich ihn nicht den Löwen zum Fraß vorwerfen würde. Als Elvis die Bühne betrat, sagte Scotty, zitterten seine Knie so sehr, dass man fast hören konnte, wie seine Knochen aufeinander schlugen. Bob Neal stellte sie vor, und dann waren die drei Musiker, von denen keiner jemals zuvor in einer auch nur annähernd ähnlichen Umgebung gespielt hatte, auf sich alleine gestellt. Der Sänger spielte mit dem Mikrofon herum, wickelte das Kabel so fest um seine Hand, dass seine Knöchel weiß hervortraten. Aber als er den ersten Akkord von »That's Alright, Mama« anschlug, stiegen Scotty und Bill locker mit ein. Er stellte sich auf seine Fußballen, lehnte sich nach vorne in das Mikrofon hinein, seine Lippen verzerrten sich unfreiwillig zu einem Grinsen und seine Beine begannen zu zittern. »Ich war steif vor Angst«, erklärte er hinterher. »Das war mein erster großer Auftritt vor Publikum. Ich ging raus und spielte meine erste Nummer und alle brüllten und ich wusste nicht, warum.« »Wir hatten alle eine Todesangst«, sagte Scotty. »Da kamen wir mit zwei abgefahrenen Instrumenten und einem ganzen Park voller Menschen und Elvis«, statt dass er nur einfach eben dastand und mit seinem Fuß klopfte, nun ja, er wackelte irgendwie. Das war einfach seine Art, mit dem Fuß zu klopfen. Und dazu kam, denke ich, dass mit diesen alten, losen Reiterhosen, die wir trugen, man schüttelte sein Bein und das sah dann so aus, als ob darunter die Hölle ausbrechen würde. Während der instrumentalen Teile trat er vom Mikrofon zurück und spielte und schüttelte sich und die Menge rastete einfach aus. Doch er glaubte, dass sie ihn einfach nur auslachen würden. Er sang sein zweites Stück, Blue Moon of Kentucky, was dann zu diesem Zeitpunkt das Repertoire der Gruppe so ziemlich erschöpfte. Und die Menge rastete noch mehr aus. Bill blödelte herum und ritt auf seinem Bass, stieß immer mehr Freudenschreie im Hintergrund aus und spielte sein Instrument mit einem doppelten Lick. »Es war wirklich ein wilder Sound, wie eine Urwaldtrommel oder so etwas«, erinnerte sich Elvis verwundert. »Ich kam von der Bühne und mein Manager sagte zu mir, dass sie so brüllten, weil ich mit meinen Beinen wackelte.« Ich ging für eine Zugabe raus und je mehr ich machte, desto mehr rasteten sie aus. Sam Phillips und Bob Neal sahen von der Seite der Bühne aus zu. Das war etwas, das weit über ihre wildesten Erwartungen hinausging. Als Elvis noch einmal Blue Moon of Kentucky als Zugabe sang, zeigte er ein noch größeres Selbstvertrauen und noch ungehemmtere Bewegungen. »Es war wirklich eine Offenbarung«, sagte Neal, der keinen Grund hatte, auch nur irgendetwas von dem unerprobten 19-Jährigen zu erwarten. Er machte einfach automatisch alles richtig. Sie wollten immer noch Slim, sagte Sam, aber sie wollten auch Elvis. Als sie aufhörten, für Elvis zu schreien, schrien sie nach Slim. Und als Slim dann auf die Bühne kam und das beweist, was für ein Gentleman Slim Whitman war, sagte er, wisst ihr, ich kann eure Reaktion verstehen, weil ich hinter der Bühne stand und mir hat es genauso gut gefallen wie euch. Wie will man so etwas noch besser machen? Dixie unterdessen hatte ziemlich gemischte Gefühle. Sie war von seinen Bewegungen nicht geschockt. Sie hatte ihn oft ähnliche Dinge tun sehen, wenn er für ihre Freunde im Riverside Park sang. Und es war auch nicht so anders als das, was Chief bei den All-Night Singings veranstaltete. Trotzdem sagte sie, ich glaube nicht, dass er darauf vorbereitet war, was passieren würde. Er wusste, dass es das war, was er tun wollte und dass das seine Chance war. Aber ich glaube nicht, dass er jemals dachte, dass einfach alle durchdrehen würden. Ich wollte einigen der Mädchen, die so schrien, sagen, haltet die Klappe, lasst ihn in Ruhe, was denkt ihr eigentlich, was ihr hier macht? Und plötzlich fühlte ich, dass ich kein Teil von dem war, was er machte. Er machte etwas, das einfach so völlig er selbst war, dass ich daran keinen Anteil hatte. Und er liebte es. In den Wochen nach der Show im Overton Park war Sam Phillips fast ständig unterwegs. Seitdem er Sun Records im vorigen Jahr wieder eröffnet hatte, war er zwischen 65.000 und 75.000 Meilen gefahren, wobei er jeden seiner 42 Vertriebspartner besuchte, sich mit Jukebox-Betreibern, Discjockeys, Besitzern von Plattenläden, Käufern und Verkäufern traf. Trotz aller Deutlichkeit, mit der Sam Konventionen vermied, gab es in dem Geschäft nur sehr wenige Leute, die er nicht kannte und die wiederum nicht die unerschütterliche Hingabe respektierten,
die diesen schlanken, eleganten, intensiven jungen Mann mit dem Glauben eines Predigers und diesem stechenden Blick antrieb. Für jede seiner Reisen belud Sam den Kofferraum seines Autos mit Schallplatten und machte sich auf den Weg, der in wenigen Stunden unruhigen Schlafes endete, meistens in dem jeweiligen YMCA, bevor er weiterfuhr, um den nächsten DJ einer Morgensendung zu treffen. In der Zwischenzeit hielt Marion den Laden am Laufen, bezahlte Rechnungen, wimmelte Schuldner ab, kümmerte sich um die Bestellungen, bestellte Etiketten, verhandelte mit dem Presswerk und erledigte all die Aufgaben, die dazugehörten, wenn man die eine Hälfte eines Zwei-Mann-Betriebes war, der knapp bei Kasse war. In den 6,5 Monaten, bevor That's Alright herauskam, hatte Sun Records 12 Schallplatten veröffentlicht, von denen keiner ein so großer Hit wie Rufus Thomas' Bearcat war. Der hatte eine bittere Klage durch Don Roby von Duke Records nach sich gezogen. Er behauptete, dass Bearcat sein Copyright an Mama Thorntons Hound Dog verletzte und schließlich zum Verlust einer beträchtlichen Geldsumme geführt. In den 5 Monaten nach der Veröffentlichung von Sun Nummer 209 veröffentlichte das Label nur 3 weitere Platten, von denen eine die Nachfolgescheibe von Elvis Presley war. Es ist offensichtlich, dass Sams Aufmerksamkeit seinen neuen Künstler galt. Für Sam Phillips war eine Revolution im Gange. Es war keine einfache Vision, die er zu erfüllen hatte. Als er vorbeikam und Discjockeys suchte, die Little Junior Parker und Rufus Thomas spielten und versuchte, den Vertretern deren Verkaufspotenzial schmackhaft zu machen, war die Aufgabe verhältnismäßig leicht. Er hatte es mit einem begrenzten Markt zu tun. Und wenn er zufällig einfach fester als seine Zuhörer an das unbestimmte Potenzial dieses Marktes glaubte, dann war das lediglich eine Frage der Abstufung. Hier jedoch konnte man alle Regeln aus dem Fenster werfen. Ich erinnere mich an ein Gespräch mit T. Tommy Cutra bei KCIJ in Shreveport, der einer der großartigsten Kerle auf der Welt ist. Wenn du das ein paar Mal für mich spielen könntest, würde ich das schätzen. Wenn nicht, kann ich das verstehen. T. Tommy sagte zu mir, Sam, die werden mich aus der Stadt jagen. Fats Washington hingegen war ein querschnittsgelähmter Schwarzer, der eine R&B-Sendung hatte. Er spielte meine R&B-Platten, alle. Aber als ich wollte, dass er That's Alright spielte, spielte er es zwar für mich, aber er sagte in seiner Sendung, ich will nur allen meinen Zuhörern sagen, dass ich Sam Phillips bei mir im Studio habe. Er denkt, dass dies ein Hit ist. Und ich sage ihm, dass dieser Mann nicht nach Sonnenaufgang gespielt werden sollte. So country ist das. Ich werde diese Äußerung nie vergessen, aber zumindest war er ehrlich. Ich habe mich nie aufgedrängt. Ich sagte nie, na gut, wartet nur ab, dann werdet ihr schon sehen, weil ich es zum Teufel selbst nicht wusste. Ich arbeitete mit den Verkäufern und Vertrieben. Ich sprach mit unglaublich vielen Jukebox-Betreibern und Einzelhändlern. An Montagen traf man sich gewöhnlich mit den Jukebox-Betreibern und gab ihnen genug Material für eine Woche. Mittwoch war normalerweise der letzte Tag, an dem sie kommen konnten und das neueste Zeug bekamen. Die Einzelhändler waren für gewöhnlich am Mittwoch und Donnerstag dran. Ich kam, sagen wir mal, nach Atlanta oder Dallas und wenn es dann eine Platte war, derer sich die Verkäufer nicht sicher waren, kauften sie gewöhnlich nur sehr wenige Exemplare, gerade so viele, dass sie ihnen nicht ausgingen. Ich erzählte nie einem Vertreter von den Reaktionen, die ich von den anderen Vertretern im ganzen Land bekommen hatte. Ich erzählte ihnen die Wahrheit. So oft glaubte ich so sehr an das, was ich hatte, dass ich ihnen Dinge erzählen wollte, die einfach nicht stimmten. Aber ich wusste, dass ich ihnen wieder gegenübertreten musste und so erzählte ich ihnen, was ich fühlte. Manchmal fühlte ich mich sehr entmutigt. Es war ein einsamer Weg und einer, den Sam ohne Rücksicht auf persönlichen Gewinn oder Beliebtheit beschritt. Ich konnte ein übler Hurensohn sein, das mag jetzt vielleicht wie ein Widerspruch klingen, weil ich von jedem Hilfe brauchte, aber ich musste nie jemandem den Arsch küssen. Er war ein Mann, der mitgerissen wurde von einem Glauben, vom Glauben an einen Sound und an eine Idee. So sehr er auch manchmal entmutigt wurde, so hart die Realität auch war, seine neue Musik zu verkaufen, so ließ er sich doch kein einziges Mal von seinem Hauptziel abbringen. Und das war, sie zum Zuhören zu bringen. In Tupelo, Elvis Heimatstadt, war Ernst Bowen, der mit Vernon Presley bei L.P. McCarthy gearbeitet hatte, mittlerweile Verkaufsleiter bei WELO. Bowen hatte Sam Phillips getroffen, während Sam noch bei WREC arbeitete und die Big Band Musik spielte, die Bowen so sehr liebte. Er mochte den Mann, aber er konnte die neue Musik überhaupt nicht ausstehen. Demzufolge spielte WELO trotz zahlreicher Anfragen der örtlichen Teenager diese neue Platte eines einheimischen Jungen nicht. Sie plagten uns einfach zu Tode. Sam rief mich an und sagte, wie ich höre, bekommt ihr Anfragen für Elvis Presleys Musik. Ich sagte ja. Er sagte, du willst sie nicht spielen? Ich sagte zu ihm, es wäre ein Haufen Scheiße. Anstatt es ihm übel zu nehmen, erklärte Sam geduldig, dass er Ernests Gefühle verstehen könnte, aber dass dies keine Frage des persönlichen Geschmacks wäre.
Die Welt hatte sich verändert, das Radio hatte sich verändert, und während Sam in seinem Herzen immer noch ein Junge vom Land war, waren es doch nicht mehr die Tage von Pferd und Kutsche und dem Marktplatz, so großartig diese Tage auch gewesen waren. »Genauso gut könntest du also anfangen, die Platte zu spielen«, sagte er. Also taten wir es, und von da an, kam Bowen zu dem Schluss, begann sich die Musik zu ändern, und sie veränderte sich sehr schnell danach. Jüngere Leute fingen an, Radio zu hören, anstatt einen Nickel in die Jukebox zu werfen. Ich schaue zurück, und das war der Punkt, an dem es sich änderte. Es bestand kein Zweifel daran, dass die Platte in Memphis ein Hit war. Am 7. August 1954 besprach der Billboard, der unter der redaktionellen Leitung von Paul Ackerman schon seit langem die Sache von Sun unterstützt hatte, die neue Single in seiner Sparte Spotlight unter der Überschrift »Talent«. »Presley ist ein überzeugender neuer Sänger«, stand in der Besprechung, »der ein Stück sowohl dem Country- als auch dem R&B-Markt vor den Latz knallen kann. Ein starkes, neues Talent.« Und das war genau der Punkt, den Sam klar machen wollte. Währenddessen gab es praktisch niemanden mehr in der Stadt, der das Lied nicht gehört hatte und der keine Meinung dazu hatte. Red West, der Star der Footballmannschaft von der Hoomes, der zusammen mit Ronnie immer noch ein weiteres Jahr Highschool vor sich hatte, hörte, wie Dewey sie im Radio spielte, als er einige Zeit in einem Biwak auf dem Luftwaffenstützpunkt in Memphis verbrachte. Er war völlig platt, jemanden im Radio zu hören, den er eigentlich für eine Null gehalten hatte. Es war, als ob man ins Kino ging und dann einen Bekannten auf der Leinwand sah. Es war einfach ein riesengroßes Ding. Genau das war es für mich. Ich freute mich für ihn, aber es war einfach unglaublich. Johnny Black war in Texas. Ich war in Corpus Christi und empfing einen Sender aus Houston. Sie spielten »That's Alright, Mama«. Er erkannte das Stück und den Sänger auf Anhieb. Er hörte Bill Slapbass und verkündete seiner Frau, »Wir gehen zurück nach Memphis, weil da etwas passiert und ich will ein Teil davon sein.« In den Nachwehen der Show im Overton Park war »That's Alright« wahrscheinlich die bestverkaufte Platte in der Stadt. Jeder DJ in Memphis fuhr jetzt darauf ab und es schien, als ob jeder mit auf den Zug aufsprang. Bonnie Smith rief im Auftrag von Eddie Bond an, um herauszufinden, ob Elvis jetzt mit ihnen singen möchte. Aber Elvis sagte, dass er hart mit Scotty und Bill gearbeitet hatte, er könne jetzt nicht einfach aufhören, aber er schätze die Einladung. Für Elvis und Dixie war es eine idyllische Zeit, eine momentane Ruhepause, wo doch jeder wusste, dass bald alles explodieren würde, aber sie machten weiter, als ob nichts geschehen wäre. Rückblickend war es für Dixie leicht zu sagen, dass dies der Punkt war, an dem alles zu enden begann, dass dies der Punkt war, an dem sie ihn verlor und die Welt ihn einforderte. Aber zu jener Zeit war sie einfach nur stolz auf ihn. Den ganzen Sommer über fuhr sie durch die Gegend und spürte, dass alle Augen auf sie gerichtet waren, weil er ihr Freund war und sie Mrs. Elvis Presley sein würde. Sie gingen weiterhin zum Riverside Park, sie tranken weiterhin ihre Milkshakes im kleinen Park in der Nähe von Dixies Haus und gingen zu Lennarts auf Hamburger und ins Autokino und saßen auf der vorderen Veranda und schmusten. An manchen Nachmittagen probten sie in der Reinigung von Scottys Bruder und Dixie saß dabei und hatte ihre Gedanken woanders. Die Songfellows, erzählte Elvis ihr, waren auf der Suche nach einem neuen Sänger, jetzt wo Cecil R.W. bei den Blackwood Brothers ersetzt hatte, aber er glaubte nicht, dass er sich ihnen anschließen würde, selbst wenn sie ihn fragten. Er dachte, er würde sich erst einmal ansehen, wohin dieses neue Geschäft führen würde. Dixie, die sich nie eine größere Berufung als den Quartettgesang hätte vorstellen können, nickte nur. Was immer er tun wollte, alles lief einfach so gut. Ungefähr eine Woche oder so nach der Show im Overton Park an einem Sonntagabend kam sie für einen kurzen Radioauftritt mit der Band rüber zum KWEM in West Memphis. An mehreren Abenden probten sie in Scottys Wohnzimmer. Manchmal wusste er nicht mehr als 2 oder 3 Zeilen von einem Stück und jeder grub in seinen Erinnerungen nach dem Text. Manchmal, wenn es ein Stück war, das sie und Elvis sich bei Charlies angehört hatten, konnte Dixie helfen, den Text zu finden, oder Elvis improvisierte einfach und sie gingen zur nächsten Nummer über. Scotty und Bill übernahmen eine aktive Rolle in Elvis' Erziehung. Sie sagten ihm, wie er sich hinzustellen hatte, sagte Bills Frau Evelyn. Sie brachten ihm bei, wie er seine Gitarre zu halten hatte und all die Sachen, die er vor dem Mikrofon zu machen hatte. Er musste das alles erst lernen. Es war, als hätten wir ihn adoptiert, sagte Bobby Moore. Wir mussten dafür sorgen, dass er zu den Auftritten kam. Wir mussten dafür sorgen, dass er wieder zurück nach Hause kam. Wir mussten dafür sorgen, dass er keinen Ärger bekam. Er war einfach ein Junge, er war nett, aber er konnte auch eine ziemliche Göre sein. Bei Elvis musste immer alles lustig sein, sagte Bobby. Er fühlte sich immer auf, wohingegen Scotty, der auch gerne Spaß an einem Witz hatte, der Meinung war, dass es für alles den richtigen Ort und die richtige Zeit gab. Einmal, nach ihrem 2. oder 3. Samstag im Bon Air Club, luden Scotty und Bill ein, während Elvis und Bobby beim Wagen standen.
Scotty kam raus und legte seinen Verstärker in den Kofferraum und Elvis sagte, »Ich versuche gerade deine Frau anzumachen.« Scotty sagte kein Wort, aber ich dachte mir, »Oh, oh, das hättest du nicht sagen sollen, weil das einfach nicht stimmte.« Scotty sagte nichts. Er machte weiter und setzte sich hinters Steuer und ich sagte, »Wir steigen jetzt besser ein, bevor er davonfährt.« Ich wusste, dass er das nicht als Witz gesehen hat. Einmal blieb Elvis nach der Show über Nacht. Bobby hatte das nicht erwartet, aber dann sagte Scotty, »Hast du ein paar Laken für die Couch?« Also machte ich ihm ein Bett zurecht. Elvis war niemals müde. Nach einer Show konnte er die ganze Nacht aufbleiben und er rannte die ganze Zeit herum. Er war nicht schüchtern. Er dachte sich nichts dabei, herumzulaufen, seinen Kopf zum Schlafzimmer hineinzustecken. Jedes Mal, wenn er vorbeikam, schaute er in den Kühlschrank, lief herum, schaute zur Tür hinaus. Er konnte einfach nicht stillhalten. Soweit ich mich erinnere, war dies das erste Mal, dass er eine Nacht von zu Hause weg war. Seine Mutter blieb immer so lange, bis er zu Hause war. Sie sagte, sie könnte nicht schlafen, solange Elvis nicht zu Hause war. Also rief er sie vielleicht an, dass er bei uns übernachten würde. Scotty nahm seine Aufgaben als Manager sehr ernst. Er und Sam stimmten überein, dass es keinen Sinn machen würde, Elvis in den rauen Läden unterzubringen, in denen Scotty und Sam immer aufgetreten waren. Also machte er sich auf die Suche um Veranstaltungen in Schulen, örtlichen Elks-Clubs, Lions-Clubs in einem Umkreis von 75 Meilen um Memphis zu buchen. Er versuchte es in seiner Heimatstadt Gadsden und wurde von seinem alten Direktor abgewiesen, der glaubte, dass sie nicht einmal genug Geld einbringen würden, um das Licht zu bezahlen. Aber er ergatterte einige Auftritte in Mississippi und Arkansas, die im September beginnen sollten. In der Zwischenzeit spielten sie an einem Sonntagnachmittag draußen im Kennedy Veterans Hospital und im Freizeitraum im Keller von St. Mary's gegenüber den Courts, wo sie zusätzliche Aufmerksamkeit bekamen, wenn auch kein Geld. Nur eine Woche nach Overton Park begannen sie als Pausennummer im Eagles Nest zu spielen. Alleine, ohne die Starlight Wranglers, die den Erfolg von Scottys neuer Entdeckung überhaupt nicht gut aufgenommen hatten. Tatsächlich scheint der Auftritt im Overton Park das Ende der Gruppe gekennzeichnet zu haben, obwohl sie sich noch ein paar weitere Monate nicht offiziell auflösen sollten. Dixie passte manchmal auf die Kinder auf, sodass Evelyn auch zu den Auftritten gehen konnte. Und die fünf, die Blacks, die Moores und Elvis, gingen danach immer zum Essen in Earl's Drive-In in der Innenstadt. Elvis hatte nie Geld bei sich, sagte Bobby. Seit sie der Gewerkschaft beigetreten waren, bekamen sie ihr Geld nicht mehr pro Auftrag, sondern mussten am Montag immer zum Gewerkschaftsbüro gehen, um ihr Geld abzuholen. Und so endete es meistens damit, dass die Mädchen bezahlten. Elvis fragte Scotty immer, kann ich noch einen Hamburger oder einen Milkshake haben? Und Scotty sagte dann immer, du wirst sie fragen müssen, sagte Bobby. Sie hat das Geld. Es dauerte nicht lange, bis die Pausenauftritte im Eagles Nest zu einer Art Underground-Sensation wurden. Es war Sleepy Eyed John, der den Club buchte, und es war Sleepy Eyed Johns Band, die weiterhin den Haupttanzteil spielte. Aber von Anfang an war Elvis zweifellos eine Attraktion. Zuerst wollte Vernon wegen einiger der sarkastischen Dinge, die Sleepy Eye über die Platte seines Sohns im Radio gesagt hatte, Sleepy Eyed John eine verpassen. Er wollte zum Sender hochgehen, sagte er zu Sam Phillips, und sich darum kümmern. Ich sagte, jetzt warten Sie mal eine Minute, Mr. Presley, so funktioniert das nicht. Das Schlimmste, was Sie tun können, ist, dorthin zu gehen. Er will nur etwas Wind machen. Lass uns den Hurensohn mit Freundlichkeit umbringen. Vernon war unschlüssig, aber er ließ sich davon abbringen und als er und Gladys zum Club gingen, war er froh darüber. Andere Familienmitglieder kamen manchmal auch mit hinaus. Gladys Schwester Lillian und ihr Mann, der weiterhin pessimistisch angesichts der Aussichten des Jungen war. Auch James und Gladys Tipler kamen raus zum Eagles Nest. Sie waren weiterhin sehr stolz auf ihren Angestellten und brachten sogar einige ihrer großen Baukunden mit. Er wollte, dass wir rauskommen und ihm zuschauten, damit er das Gefühl hatte, dass einige Freunde im Publikum waren, sagte Mrs. Tipler. Er hatte ziemliche Probleme mit Lampenfieber. Manchmal trug er seine Bolero-Jacke, manchmal trug er ein gestreiftes Sportsakko mit Samtkragen, das er erst bei Lenskys gekauft hatte. Gelegentlich zog er Westernkleidung vor. Seine Lieblingsfarben waren Pink und Schwarz. Ich erinnere mich an den ersten Scheck, den er mir gab, sagte Guy Lansky, der ihn seit der Zeit kannte, in der er sein Gesicht an das Schaufenster des Bekleidungsgeschäfts in der Beale Street gedrückt hatte. Es war schwer, ihn zu nehmen. Ich glaube, es waren $500 von Sam Phillips und er bat mich, ihn für ihn einzulösen. Er kaufte einige Klamotten und Schmuck. Ich hatte nebenbei noch einen kleinen Schmuckladen. Und ich war immer noch skeptisch wegen seines Aussehens. Ich erinnere mich, dass ich zur Bank lief, um zu sehen, ob der Scheck in Ordnung war. Er schien immer mehr Gefühl für sich selbst zu bekommen. Immer größeres Selbstvertrauen, sowohl auf der Bühne als auch im Privaten. Seine Bewegungen waren etwas ganz Natürliches, sagte Scotty. Aber er war sich sehr wohl auch dessen bewusst, was eine Reaktion hervorrief. Er machte etwas einmal und baute es dann sehr schnell aus. Laut Reggie Young, der damals 17 war und sich im nächsten Jahr Eddie Bonds Band, den Stompers, anschließen wollte,
stürmten alle Teenager, die draußen beim Pool waren, der dem Clearpool-Komplex seinen Namen gab, in den Laden, sobald sie hörten, dass Elvis, Scotty und Bill anfingen zu spielen. Wenn Sleepy Eyed Johns Band 15 Minuten später wieder auf die Bühne trat, gingen alle Kids wieder nach draußen. Sleepy Eyed John orientierte sich zu jener Zeit ganz an Ray Price Western Swing Band, sagte sein gelegentlicher Leadsänger und Ansager Jack Clement, der später Sam Phillips rechte Hand bei Sun und einer der brillantesten und charakteristischsten Produzenten und Geschichtenerzähler werden sollte, die Nashville je hervorbrachte. Das war die Richtung, in die sich die Musik entwickeln würde, dachte Sleepy Eye. Natürlich stimmte ihm niemand zu. Und dann war Elvis an der Reihe und spielte die Einlagenshow, nur die drei. Er schien ganz gut damit umgehen zu können, weißt du, wie ein junger Gentleman. Er war etwas reserviert, aber nicht wirklich schüchtern. Das war eben seine Art. Ich ging mit meiner Verlobten Doris aus und Doris kam zu dem Tanz und saß an einem Tisch. Während ich auf der Bühne war und sang, ging Elvis rüber zu ihr und versuchte, sie dazu zu bringen, mit ihm auszugehen. Doris war ein sehr hübsches Mädchen. Es machte mir nichts aus, wenn er mit Doris flirtete. Ich mochte ihn. Ich ging rauf und spielte ein Set und dann holte ich ihn rauf und er spielte wirklich den wilden Mann. Marion Kaiska sah Elvis den ganzen August über häufig. Er schaute ab und zu im Studio vorbei, um zu sehen, wie seine Platte lief oder um herumzuhängen und zu quatschen. Er blieb Marion gegenüber sein ganzes Leben lang dankbar, weil sie ihm geholfen hatte, ihm seinen ersten Durchbruch zu verschaffen. Und sie wiederum sah in ihm nahezu magisches Talent, das ihn beschützte und das wiederum das Beste in anderen Menschen hervorbrachte. Mein gesamtes Bild von Elvis war das eines Kindes. Seit seinem ersten Abend bei der Show von Dewey Phillips hat er nie etwas Falsches gesagt. Er war auf seine Art und Weise wie ein Spiegel. Wonach auch immer man suchte, man würde es in ihm finden. Es lag nicht in seiner Natur, zu lügen oder etwas Boshaftes zu sagen. Er hatte all die Umständlichkeit des sehr Einfachen. Was Sam anbelangte, so sah er in dem Jungen in zunehmendem Maße etwas, das sein eigenes Selbstverständnis reflektierte, die Art von Mensch, dessen Unsicherheit ihn antrieb, und doch war er eine extrem geduldige Person. Er war keine sprachgewandte Person, aber manchmal, ohne eine direkte Äußerung von sich zu geben, war er ausdrucksvoll, indem er mit etwas begann, das einem genau sagte, was er dachte. Als eine Person, die immer noch anfällig für Stimmungsschwankungen war und dennoch eine Person, deren Auftreten Ruhe und Selbstsicherheit vermittelte, sah Sam in Elvis genau die Person, die er eigentlich selbst war, aber kaum zeigte. Wo Elvis unsicher wirkte, keinen Ton herausbringen konnte, unfähig war, sich selbst auszudrücken, sah Sam in ihm dieselbe Art von brennendem Ehrgeiz. Er hatte nur einfach nicht die Fähigkeit, dies auch auszudrücken. Sam hat es immer als seine Mission angesehen, in dem Künstler selbst einen freien Teil zu öffnen, ihm zu helfen, das auszudrücken, was er für seine Botschaft hielt. Und hier hat er seine perfekte Trilby gefunden. Für Sam hatte die Person, die er vor sich sah, noch nie irgendwo vorher gespielt. Alles, was er machte, war zu Hause mit der Gitarre auf seinem Bett zu sitzen. Ich glaube nicht einmal, dass er auf der Veranda gespielt hat. Das war es, was Elvis vermittelte, ohne Worte. Und irgendwie war das auch wahr. Wenn Elvis mit Scotty zusammen war, wenn Elvis im Sun-Studio war, dann war es, als wäre er wiedergeboren worden. Für Sam wie für Marion war er die Personifikation eines Ideals, die Verkörperung einer Vision, die Sam seit seiner Zeit auf der Farm in Florence mit sich herumgetragen hatte. Er repräsentierte die Unschuld, die das Land groß gemacht hatte. Und Elvis Presley mag vielleicht nicht die Fähigkeit gehabt haben, dies in Worte zu fassen, aber er war verdammt nochmal nicht dumm. Er war verdammt nochmal intuitiv und er schätzte verdammt nochmal die totale Spiritualität der menschlichen Existenz, selbst wenn er nie an diesen Begriff gedacht hatte. Das war es, worum er sich kümmerte. Das war Elvis' Kennzeichen. Er vermittelte diese Spiritualität, obwohl er selbst nicht in der Lage dazu war oder die Notwendigkeit dazu sah, dies auszudrücken. Und all diese Erwachsenen mit ihren komplizierten Leben und Träumen und Leidenschaften und Hoffnungen suchten in dieser Schlichtheit nach sich selbst. Am 28. August stieg die Platte in die regionalen Billboard-Charts ein. Sie stieg in der Woche des 18. August auf den dritten Platz in den C&W Territorial Bestsellers hinter Hank Snow's I Don't Hurt Anymore und einem Duett von Kitty Wells und Red Foley, aber Blue Moon of Kentucky war der eigentliche Hit. Aufgrund des überwältigenden lokalen Erfolgs der Platte trat Sam Phillips an Jim Denny, den Manager der Grand Ole Opry, mit der Idee heran, dass die Opry dem Jungen zumindest ein bisschen Öffentlichkeit verschaffen könnte. Immerhin beschwor Sam Phillips Danny, den er aus dem einen Jahr kannte, das er in Nashville verbracht hatte, waren es nicht mehr die alten Tage der Maulesel und Wagen, war es denn nicht an der Zeit, mal etwas neues Leben zu erlauben? Sam sagte nicht, dass der Junge unbedingt die Erde zum Beben brachte, aber gib der Jugend eine Chance, verdammt nochmal. Jim Denny hörte zu.
Er war ein harter Mann, das wusste Sam. Er würde keinen Beliebtheitswettbewerb gewinnen. Aber er war auch ein fairer Mann. Er hatte sich die Platte angehört, sagte er zu Sam. Sie gefiel ihm nicht wirklich. Aber wenn Sam ihm etwas mehr Zeit geben könnte, nun gut. Wenn die Band mal in der Gegend war, könnte er sie unterbringen. Sam legte den Hörer auf. Er war erfreut. Er konnte so lange warten, wie er musste. Zumindest hatte Danny nicht Nein gesagt. Auch andere bemerkten die Wellen, die die neue Platte schlug. In Nashville trat Bill Monroe, weit davon entfernt, den Frevel, der an seinem Stück begangen worden war, übel zu nehmen, nach der Opry an einem Samstagabend an Carter Stanley, einem weiteren berühmten Bluegrass-Musiker, heran. Er sagte, ich will, dass du dir etwas anhörst, und er hat ja vorher noch nie so etwas zu mir gesagt. Er spielte Stanley die neue Version von Blue Moon of Kentucky vor. Ich lachte ein wenig und sah mich um, und jeder lachte, außer Bill. Er sagte, du solltest diese Aufnahme morgen besser machen, bei Stanleys geplante Aufnahmesession, wenn du ein paar Platten verkaufen möchtest. Er sagte, ich werde sie selbst nächsten Sonntag aufnehmen. Und Monroe nahm dann selbst in der nächsten Woche Blue Moon of Kentucky im Viervierteltakt auf, genau so, wie er es gesagt hatte. Auch die großen Plattenfirmen konnten nicht anders als das, was passierte, zu bemerken. Jim Denny war, zusätzlich zu seinen Aufgaben als geschäftsführender Manager der Opry, auch Inhaber von Cheddarwood Publishing, welches wiederum mit Decca Records verbunden war, und Paul Cohn von Decca spitzte bei diesem neuen Phänomen seine Ohren. Währenddessen waren die Verantwortlichen bei RCA Records in New York auf den aufsteigenden neuen Star und dieses emporgekommene neue Label aufmerksam geworden, und zwar nicht einfach nur wegen der Artikel im Billboard und Cashbox Magazin, sondern auch wegen der Berichte, die sie von ihren eigenen Vertretern im Außendienst erhielten. Alle unsere Vertriebe wussten von Sam Phillips, sagte Chick Crumpacker, der 1949 nationaler Country- und Western-Promotion-Manager unter dem A&R-Leiter Steve Scholes geworden war. Es gab da dieses Gerede darüber, was dieses rebellische Sun Records machen würde, ziemlich vieles davon abschätzig. Darüber hinaus erhielten wir Berichte von unseren Außendienstlern, von Sam Escrow aus Memphis und Brad McCune, der den RCA-Bezirk von der Mitte Tennessees nach Virginia und die beiden Carolinas hatte. McCune, der in diesem Sommer einen Bericht an Steve Scholes schrieb, erinnerte sich lebhaft an seine erste Begegnung mit Elvis Presley. Mein einträglichstes Gebiet war East Tennessee. Wenn eine Platte in dem Drei-Städte-Kick Kingsport, Johnson City und Bristol bis runter nach Knoxville Erfolg hatte, dann würde sie es auch auf nationaler Ebene schaffen. Also hatte ich ein besonders wachsames Auge auf dieses Gebiet. Einer unserer besten Plattenhändler war Sam Morrison in Knoxville, direkt am Marktplatz. Er war einer der ersten Plattenhändler im Süden, der den Trick aus New York City übernommen hatte, einen Lautsprecher über seiner Tür anzubringen, um dem Marktpublikum, das in die Stadt gekommen war, die Musik vorzuspielen. Dieses eine Mal packte mich Sam und sagte, hier passiert etwas sehr Interessantes, es ist wirklich verrückt. Und er holte Elvis' Platte, die gerade erst erschienen war, und spielte That's Alright auf dem Plattenspieler. Was hältst du davon? Fragte er. Ich kann nicht genug davon kriegen. Ich verkaufe mindestens eine Kiste pro Tag. Ich war verblüfft, aber ich sagte, es ist doch nur eine ganz normale R&B-Platte, oder? Er sagte, nein, das ist sie nicht. Sie verkauft sich an ein Country-Publikum. Also kaufte ich zwei Exemplare der Platte und schickte eine davon an Steve Scholes. Und Steve sagte, du machst wohl Witze. Aber ich erzählte ihm, dass Sam ungefähr 5000 davon verkauft haben muss. Und sie verkaufte sich auch in Kingsport und der Drei-Städte-Gegend. Und Sam Escrow und ich schickten ihm weiterhin unsere Berichte. Am 8. September verkündete der Memphis Press Similar Fun on a Grand Scale bei der Eröffnung des neuen Lamar Airways Shopping Center. Mit dabei war auch der neueste Hit im Plattengeschäft aus Memphis, Elvis Presley, berühmt durch That's Alright und Blue Moon of Kentucky, der zusammen mit Sleepy Eyed Johns Band aus dem Eagles Nest am Eröffnungsabend Donnerstag zwischen 21 und 22 Uhr auf dem Anhänger eines Lastwagens vor dem Cats Drugstore auftreten würde. Blue Moon of Kentucky war zu jenem Zeitpunkt die Nummer 1 in den Country- und Western-Charts von Memphis, während That's Alright auf Platz 7 lag. Der Parkplatz war brechend voll, als Elvis mit Dixie ankam und George Klein, der für das Herbstsemester zurück an der Memphis State war, sendete aus dem Inneren des riesigen, hölzernen Indianers. Scotty und Bill waren schon da und Sleepy Eye hatte bereits auf der Bühne fertig aufgebaut, aber die Menge schien unruhig. Sie bestand nahezu ausschließlich aus Teenagern, und wenn das Publikum auch nicht so groß wie das im Overton Park war, so war es diesmal offensichtlich, für wen es gekommen war. George kam aus dem Indianer heraus auf die Bühne, um die Band vorzustellen, und Elvis strahlte, als er seinen alten Klassenkameraden von der Hooms sah, den Klassensprecher seines letzten Jahres und Herausgeber des Jahrbuchs.
Sie hatten nur kurz Zeit, alles nachzuholen. Elvis hatte George seit seinem Abschluss vor 15 Monaten weder gesehen noch mit ihm gesprochen. Aber es war eindeutig, wie sehr sich ihre Situation verändert hatte. Sie sprachen von gemeinsamen Freunden und dann war es Zeit, auf die Bühne zu gehen. George steigerte die Spannung. Er erwähnte, dass er mit dem aufsteigenden neuen Star zur Schule gegangen war. Mit seiner geschulten Ansagerstimme vermittelte er ein Gefühl von Bedeutung und Respekt, was Sleepy Eye niemals gedacht hätte. Aber es gab keine Vorbereitung auf den Lärm, der sie begrüßte, auf diese zischende Flut von Vorfreude, die Schreie und wie die ganze Masse Luft holte, als sich Elvis zum Mikrofon vorbeugte. Dixie hatte ihn seit dem Overton-Gig eigentlich nicht mehr auftreten sehen, und jetzt war sie hier, nicht weit entfernt von der Rollschuhbahn im Rainbow, wo sie ihre geheime Liebe zum ersten Mal getroffen hatte. Scotty wusste es an diesem Tag. Das war das erste Mal, dass wir sehen konnten, was geschah. Denn da war dieser ganze Parkplatz voller Kids und sie drehten einfach völlig durch. Sie mochten Bills herumalbern und Elvis Verrenkungen waren bereits zu diesem Zeitpunkt im Vergleich zu Overton weit fortgeschritten. Aber es war der Beat, der sie wirklich packte. Und es war die Reaktion der Kids, die die Musik auf eine andere Ebene transportierte. Es war so außer Kontrolle, dass es fast erschreckend war. Nach der Show hing Elvis noch ein wenig herum. Da waren einige Leute in der Menge, die er kannte, und sie wollten alle mit ihm sprechen. Einige wollten sogar sein Autogramm. Während sie ihn ansah, wie er sich den Leuten auf eine Art und Weise öffnete, von der sie schon immer gewusst hatte, dass er es konnte, glaubte Dixie, dass er so weit gekommen war, wie er nur kommen würde. Dies war Erfolg auf dem höchsten Niveau, auf den ein normaler Mensch jemals hoffen konnte. George war ehrlich begeistert. Er musste zurück, um Ansagen zu machen und um Platten im Indiana aufzulegen. Aber sie sollten sich wirklich mal treffen, sagte er. Es gab auch einige Leute im Publikum, die im Flüsterton murmelten, dass sie nicht verstehen konnten, was all diese Aufregung bedeutete. Dieser Typ in seiner schwarzen Hose mit dem rosa Streifen, seinem fettigen Haar und seinem Gesicht voller Pickel war schräg. Es sah fast so aus, als würde er Make-up tragen. In Florida hörte Lee Danson von seinen Brüdern und Schwestern von dem Aufruhr, den Elvis in der Stadt veranstaltete, und er konnte es nicht glauben. Er war ein Junge gewesen, der kaum in der Lage war, einen Akkord zu spielen, als Lee nur einige Jahre zuvor in den Chords versucht hatte, ihn zu unterrichten. Von allen war er derjenige mit den geringsten Aussichten auf Erfolg. Lee hatte regelmäßig Auftritte, während er gleichzeitig als Hotelpage in Key West arbeitete. Einmal hatte ihn sogar der Schriftsteller Ernest Hemingway im Sloppy Joes zu seinem Lieblingssänger erklärt. Und hier war Elvis, der all diesen Aufruhr veranstaltete. »Der Unterschied zwischen mir und ihm war«, sagte Lee, »dass ich mich dafür abmühte. Ich habe mich dafür abgeschunden. New York, Hollywood. Ich bin dafür überall hin. Und er fiel in das Dreckloch und kam wieder heraus. Mit der goldenen Uhr und der Kette.« Nicht lange danach verließen sie die Opry und gingen den Hügel hinunter zum Broadway 417, zum Ernest Tubb Record Shop, wo sie beim berühmten Midnight Jamboree auftreten sollten. Ihr erster Eindruck von dem Laden war, wie klein er war. Aber das lag vielleicht daran, dass er vollgestopft war mit Plattenkisten und all den Leuten, die bereits für den Beginn der Übertragung gekommen waren. Irgendjemand stellte Elvis Ernest Tubb vor, und Tubb hörte dem 19-Jährigen geduldig zu, wie der seine Liebe zu Tubbs Musik beteuerte und ihm erzählte, dass es sein größter Wunsch sei, Country-Musik zu machen. Er sagte, »Sie sagen mir, wenn ich etwas Geld verdienen will, dann muss ich diese andere Art von Musik singen. Was soll ich machen?« Ich sagte, »Elvis, hast du schon mal Geld gehabt?« Er sagte, »Nein, Sir.« Ich sagte, »Na gut, dann mach einfach weiter und mach, was sie dir sagen. Verdien dein Geld, dann kannst du machen, was du willst.« Scotty und Bill fuhren nach der Übertragung mit ihren abtrünnigen Frauen zurück nach Memphis. Sie fühlten sich gleichzeitig in Hochstimmung und auch deprimiert. Sie hatten es zu etwas Großem gebracht, selbst wenn sie nun aller Wahrscheinlichkeit nach auf dem Weg in die Vergessenheit waren. Aber für Sam Phillips war der Abend ein Erfolg auf der ganzen Linie. In der Opry zu spielen und dann auch noch Anerkennung, egal wie widerwillig diese auch gewesen sein mochte, von Jim Denny und Bill Monroe zu bekommen, selbst die Kritik konnte nicht schmerzen. Sie könnte verwendet werden, davon war Sam felsenfest überzeugt, um die Anziehungskraft der Jungs noch weiter auszubauen, wenn er doch nur wenigstens etwas von dieser verdammten Zurückweisung, die ihm entgegenschlug, umdrehen könnte, wenn er doch nur ein wenig von diesem verbohrten Denken, dem er begegnete, zurechtrücken könnte, dann könnte man die Blinden zum Sehen bringen und die Lahmen zum Laufen. Ich brauchte die Aufmerksamkeit der Leute, die das, was ich machte, hassten, okay? Die sollen mich am Arsch lecken, sollen die uns doch in eine Schublade stecken. Ich musste einfach nur auf die Spitze dieser verdammten Pyramide gelangen, sonst würde dieses gottverdammte Ding einfach einstürzen.
Und Sam war sicher, dass er mit Elvis Presley die Mittel hatte, auf die Spitze dieser Pyramide zu gelangen. Elvis Presleys zweite Single auf Sun wurde am Montag vor seinem Auftritt bei der Opry veröffentlicht. Sie war, wenn überhaupt, eine sogar noch gewagtere Willenserklärung als die erste. Besonders die durchdringende Bluesnummer Good Rockin' Tonight, die selbstbewusster rockte als irgendetwas, das sie sich in diesen ersten unsicheren Tagen im Studio hätten vorstellen können. Vielleicht konnte Sam den Weg immer noch nicht erklären, aber er fühlte, dass sie nun endlich langsam begann, ihren Weg zu dieser verdammten Furche, die noch nicht gepflügt wurde, zu finden. Sie hatten den gesamten August über jede Gelegenheit, die sich ihnen bot, ergriffen, um zurück ins Studio zu gehen. Aber Sam war andauernd unterwegs und die Band arbeitete an so vielen Wochenenden, dass dies wirklich leichter gesagt als getan war. Am 19. August verbrachten sie Stunden damit, einen Take nach dem anderen von Blue Moon in einer schaurigen, holprigen Version zu spielen. Nachdem alles vorbei war, war Sam unzufrieden, weil sie nichts hatten, was es wert gewesen wäre, zu veröffentlichen. Aber er sagte kein Wort des Bedenkens, aus Angst davor, die grenzenlose Frische und den Enthusiasmus des Sängers zu beeinträchtigen. »Die Sessions dauerten ewig«, sagte Marian Kaisker. »Jede Platte wurde herausgeschwitzt. Sam zeigte unglaublich viel Geduld, und das bei einer Persönlichkeit, die nicht gerade einen Hang zur Geduld hatte.« Das Problem schien auf jeden Fall nicht so sehr mit Zeit zu tun zu haben, sondern vielmehr mit fehlendem Selbstvertrauen und einer Richtung. Sie hatten das gewisse Etwas schon einmal eingefangen, scheinbar durch Zufall, aber nun schien niemand eine klare Vorstellung davon zu haben, wie sie es noch einmal schaffen könnten. Und Sam wollte ihnen seine eigene Vorstellung nicht aufdrängen. »Ich hatte ein Bild in meinem Kopf. So sicher wie Gott auf seinem Thron sitzt, hatte ich ein Bild davon im Kopf, was ich hören wollte. Sicherlich nicht Note für Note, aber ich kannte die Essenz dessen, was wir zu bewerkstelligen versuchten. Aber ich wusste auch, das Schlimmste, was ich hätte machen können, wäre ungeduldig zu sein, etwas erzwingen zu wollen. Manchmal braucht man nur den Vorschlag zu machen, nur einen Takt zu ändern und man tötet das ganze Stück. Und manchmal kann man in der Nähe von unsicheren Leuten zu großspurig sein und sie dann damit einschüchtern. Ich meine, bis auf Hey Mann, mach dich nicht verrückt, habe ich in meinem ganzen Leben niemandem gesagt, dass er keine Angst vor dem Mikrofon zu haben braucht. Ich war nie eine wirklich dreiste Person, dass mich verdammt nochmal nicht interessiert, in den Vordergrund zu treten, nur um gesehen zu werden. Aber ich versuchte, sie in mein Gefühl der Sicherheit mit einzuschließen. Im Laufe der nächsten paar Wochen versuchten sie sich einige Male an Satisfied, Martha Carsons mitreißendem Spiritual Hit aus dem Jahre 1951, und an Tomorrow Night, der Bluesballade von Lonnie Johnson, die Elvis Dixie so oft vorgeschmachtet hatte. Sie hatten eine unzählige Anzahl von Fehlstarts bei anderen Stücken, die alle gelöscht wurden, da Band immerhin sehr teuer war, und kamen einfach zu keinem Ergebnis. Die langsamen Stücke, sagte Sam, machten einen mürbe, aber er war entschlossen, Elvis kreativer Vorstellung genug Freiraum zu lassen. Genauso entschlossen war er auch, sagte Marian, nichts zu veröffentlichen, das auch nur ein Jota unter dem Standard lag, den sie bereits gesetzt hatten. Er wollte sicher sein, dass er einfach alles getan hatte, was er konnte, um jede Platte so gut zu machen. Aus Sams Sicht: »Ich wollte Einfachheit, wo wir uns ansehen konnten, was wir in unseren Köpfen hörten, um dann zu sagen, oh Mann, der Kerl hat's einfach drauf. Aber ich wollte auch etwas von dem heißen Zeug. Alles musste ein Knüller sein. Für mich war jede einzelne dieser Sessions, als ob ich vom Winde verweht filmen würde.« Vom 10. September an hatten sie endlich wieder eine Glückssträhne. Wieder einmal sah es so aus, als ob sie durch Zufall darüber gestolpert wären. Aber als es passierte, war es, so sagte Sam, als ob sie die ganze Zeit über nur darauf gewartet hätten. Sie nahm Just Because auf, einen ausgelassenen Honky-Tonk-Blues, den die Shelton Brothers ursprünglich im Jahre 1933 als Lone Star Cowboys aufgenommen hatten. Die gute Laune und das überschäumende Sprudeln der neuen Trio-Version lassen sich zu gleichen Anteilen zurückführen auf die selbstbewusste Verwertung der vom Gospel entliehenen Technik des Sängers. Hier hören wir zum ersten Mal das für Presley typische Abfallen auf eine genuschelte, tiefere Stimmlage. Auf Bill Blacks nahezu komischen, pumpenden Bass und Scottys zunehmend rhythmusbetontes Gitarrenspiel. »Es war fast ein totales Rhythmusding«, sagte Scotty. »Da wir nur zu dritt waren, musste jede Note zählen.« Obwohl Sam diese Aufnahme nie veröffentlichte und auch nicht die nächste, eine rührselige Version von Jimmy Wakeleys »I'll Never Let You Go, Little Darling« aus dem Jahre 1941 mit einem angehängten, doppelt so schnellen Ende, so sind beide doch durch die Verspieltheit und Kühnheit der Stimmung gekennzeichnet, nach der Sam suchte, diese frische, beinahe unverschämte Haltung, die er zu befreien versuchte. Bei »I Don't Care If the Sundown Shine« kam es zu einer noch unwahrscheinlicheren Transformation. Das Stück war ursprünglich von Mac David, dem Bruder des berühmten Komponisten Hal David, für den Disney-Trickfilm Cinderella geschrieben worden.
schaffte es dann aber doch nicht in die endgültige Version des Films, wurde jedoch 1950 durch Patti Page und Dean Martin in Zusammenarbeit mit Paul Weston and his Dixie Eight bekannt gemacht. Der rhythmische Ansatzpunkt hätte nicht verschiedener sein können, aber es war Deans Version, an der sich Elvis offensichtlich orientierte. Trotz all der Energie, die Elvis, Scotty und Bill dem Stück verliehen und trotz der Hochstimmung von Elvis' Gesang, ist es doch Martins träger, unbekümmerter Charakter, der durchscheint. »Das ist genau das, was er in Martin gehört hat«, sagte Sam, der sich Martins Einfluss wohl bewusst war. »Boshaftigkeit«.

du es hast. Er bestand darauf, dass sie nichts anderes als Rhythmus spielten. Er ließ sie die Tonart dann wechseln, wenn sie sich gerade an die alte gewöhnt hatten, und manchmal verlangte er ein Tempo, das so langsam war, dass jeder nur noch schreien wollte. Für Marion Kaiska war das wie ein Rätsel, zu dem nur Sam die Lösung hatte. Ich erinnere mich noch an Zeiten, wo jeder so müde war, und dann plötzlich ließ uns irgendetwas Lustiges explodieren. Ich kann Elvis sehen, wie er sich buchstäblich auf dem Boden wälzt, und Bill Black lag ausgestreckt neben seinem alten kaputten Bass, lachte und alberte herum. Es war diese großartige Stimmung. Ich weiß nicht, jeder arbeitete wirklich sehr hart, aber vielleicht versuchte jeder, das Ganze sehr locker zu nehmen. Manchmal, wenn Elvis wirklich etwas komplett Herausragendes machte und ein anderer einen Patzer machte oder etwas anderes schief lief, bevor der Take komplett war, sagte Sam, »Na gut, noch einmal von vorne und du merkst dir, was du gerade gemacht hast. Das will ich nochmal.« Und Elvis sagte, »Was habe ich gemacht? Was habe ich gemacht?« Es war so instinktiv, dass er es einfach nicht wusste. Sams einziger Organisationsgrundsatz war, dass es Spaß machen musste. Ich konnte alles ertragen, wir konnten Spannungen haben, solange ich wusste, dass wir alle Vertrauen in das hatten, was wir zu erreichen versuchten. Und ich konnte jedem das Gefühl von Gelassenheit geben, bei dem sie etwas hören und darauf reagieren konnten, ohne diese Hemmschwelle, bei der man manchmal zu dem Punkt gelangte, wo man nichts mehr richtig machen konnte. Jedes Mal, wenn wir eine Nummer versuchten, wollte ich mein Menschenmöglichstes dafür tun, dass jeder Spaß dabei hatte. Am Beispiel dieser letzten Nummer kann man dieses Gefühl von Spaß von der ersten Note an hören, wie Elvis' Stimme einen Grad von Aggression annimmt, die in früheren Aufnahmen fehlt, wie die Band zum ersten Mal zu diesem zündenden Rhythmusinstrument wird, nachdem Sam die ganze Zeit über gesucht hatte. Und da ist dieses Gefühl einer treibenden guten Laune, die beinahe gegen die gesellschaftlichen Normen verstößt. »Have you heard the news?« ist die Eröffnungsansage, langgezogen und dramatisch. »There's good rockin' tonight.« Das andere dramatische Element, das sich hier offenbart, ist die Qualität, die er von Anfang an in Elvis gespürt hatte, dieser sonderbare und unerwartete Impuls, der den Jungen erst dazu gebracht hatte, sich auf »That's Alright Mama« zu stürzen. Er schien aus dem Nichts zu kommen und dennoch fühlte Sam, dass er etwas von demselben Feeling auch in den sentimentalen Balladen hörte. Er verglich die Unsicherheit, die so unmissverständlich in der Haltung und dem Benehmen des Jungen durchkam, mit diesem Minderwertigkeitsgefühl, das von den großartigen schwarzen Talenten ausging, die er gesucht und aufgenommen hatte. Sam konnte sich nicht sicher sein, aber er glaubte, in Elvis einen Seelenverwandten zu spüren, jemanden, der ein Geheimnis mit ihm teilte, eine beinahe subversive Anziehung nicht nur zu schwarzer Musik, sondern auch zu schwarzer Kultur, zu einem rudimentären Streben, dem Glauben an die Gleichheit aller Menschen. Das war etwas, fühlte Sam, das nie ausgesprochen werden konnte. Jeder Mensch war dazu verdammt, in seiner eigenen Dunkelheit umherzuirren, wenn auch nur, weil so viel auf dem Spiel stand. »Ich durfte mir nicht zu Schulden kommen lassen. Sie hätten sagen können, dieser gottverdammte Rebell hier unten kehrt uns den Rücken zu. Warum sollten wir diesen negerliebenden Hurensohn eine Chance geben?« Ich musste wirklich subtil vorgehen. Ich erzähle dir hier einige entscheidende Tatsachen. Aber ich hatte die Fähigkeit, geduldig zu sein. Ich konnte mit einem fast religiösen Feuereifer bei der Sache bleiben, aber dennoch war ich definitiv unterwürfig. Und in ihm spürte ich dieselbe Art von Einfühlungsvermögen. Ich glaube nicht, dass er sich meiner Motive für das, was ich versuchte, bewusst war. Zumindest nicht wissentlich. Aber intuitiv spürte er es. Ich habe nie mit ihm diskutiert. Ich glaube nicht, dass es klug gewesen wäre, darüber zu sprechen, zu sagen, hey Mann, wir sind hier gegen oder wir versuchen hier Popmusik zum Schweigen zu bringen und Schwarze einzubringen. Diese nicht vorhandenen Vorurteile bei Elvis mussten einfach das Größte gewesen sein, was uns passieren konnte. Es war beinahe subversiv, schlich sich hinten herum durch die Musik ein. Aber wir haben die Sache dann doch wohl gut getroffen, denkst du nicht auch? Ich ging raus in dieses Niemandsland und habe die Scheiße aus der Rassentrennung geprügelt. Sam wusste, dass er auch in einer anderen Hinsicht einen Seelenverwandten gefunden hatte. Im Laufe des nächsten Monats, als er versuchte, den Opry-Auftritt unter Dach und Fach zu bringen, als er ein Acetat der neuen Single mit sich herumtrug und auf denselben Widerstand von alten Freunden in Nashville stieß, wusste er dennoch, dass seine Instinkte nicht falsch gewesen waren. Während er den Jungen ein wenig besser kennenlernte, ihn dazu brachte, sich mehr zu öffnen, die Gelegenheit hatte, mit ihm nicht nur über Musik, sondern auch über das Leben, die Liebe und Frauen zu sprechen, spürte er ein Potenzial, das selbst er bis dahin nicht völlig vorhergesehen hatte. Ich war beeindruckt. Hier bin ich, 12 Jahre älter als er, ich bin 31 und er ist 19 und ich war allen möglichen Arten von Musik ausgesetzt und habe die verdammte Wirtschaftskrise überlebt. Und dennoch hatte er die intuitivste Gabe von allen, außer mir und Jerry Lee Lewis, Lieder zu hören, ohne sie gleich in eine Schublade zu stecken.
erschien ein fotografisches Gedächtnis für jedes verdammte Stück zu

0: haben, das er je gehört hatte. Und er war einer der introvertiertesten Menschen, die ich je getroffen hatte. Verstehst du? Elvis Presley wusste, was es hieß, arm zu sein. Aber das hat ihn verdammt nochmal nicht voreingenommen gemacht. Er hat keine Grenzen gezogen. Am Montag nach ihrem Opry-Auftritt rief Sam Pappy Covington den Talentbooker für den Hayride an. Sie einigten sich auf einen Termin, der weniger als 2 Wochen entfernt lag, weil das sowohl Sams Zwecken dienlich war, als auch weil Tillman Franks, der den Kontakt zu Pappy erst hergestellt hatte, nur dann die Möglichkeit hatte, seine Künstler Jimmy und Johnny für den Eddie County Barn Dance in Carlsbad, New Mexico zu buchen, wenn er für sie einen Ersatz beim Hayride finden würde. Aus diesem Grund sprach Tillman mit Horace Logan, dem Geschäftsführer des Hayride, über diesen neuen Sänger, den er in T. Tommy Cutras Sendung KCIJ gehört hatte. Tillman hatte zunächst gedacht, der Sänger sei schwarz. Und das hatte auch Horace gedacht, der extravagante, pistolenschwingende Moderator des Hayride, als Tillman ihm die Platte vorspielte. Doch T. Tommy, der die Platte nur spielte, um Sam Phillips einen Gefallen zu erweisen, belehrte Horace und Tillman sehr schnell eines Besseren. War es denn nicht so, dass Slim Whitman und Billy Walker mit dem Jungen in Memphis auf derselben Bühne standen? Und Tillman, ein äußerst impulsiver Mann mit dem größten Enthusiasmus und ausgeprägter Liebe zur Musik, brachte Pappy Covington dazu, von da an zu übernehmen. Zu jenem Zeitpunkt war der Hayride etwas mehr als 6 Jahre alt. Ihm war vor dem Ende des Krieges ein ähnliches Programm der KWKH Saturday Night Roundup vorausgegangen und war, so schrieb der Commercial Appeal, wohl die zweitbeliebteste Hillbilly-Sendung im Radio, mit einem 50.000 Watt starken Sendesignal, das dem der Opry Konkurrenz machte und in bis zu 28 Staaten zu empfangen war. Darüber hinaus wurde der Hayride am dritten Samstag jeden Monats für eine Stunde mit CBS zusammengeschaltet, was es ihm ermöglichte, 198 Sender zu erreichen. Das Kennzeichen des Hayride war Innovation, und als der dreistere, jüngere Cousin der Opry, machte sich der Hayride auch seinen Namen. Hank Williams, Kitty Wells, Webb Pierce, Farron Young, die Carlyles, David Houston, Jim Reeves, sie alle gaben ihr Debüt beim Hayride, ehe sie sich in Richtung Nashville aus dem Staub machten. Unter der Leitung von Horace Logan blieb er auch ein Zufluchtsort für neue Talente, schnelllebige Vielfalt und neue Stile. Das Publikum des Hayride in dem 3.800 Leute fassenden Munzipalauditorium legte dieselbe Art von Enthusiasmus an den Tag wie die Musiker. Und Logan platzierte Mikrofone in der Menge, um ihre Reaktionen einzufangen, sei es auf etwas, das gerade gesendet wurde, oder auf den langjährigen Ansager Ray Bartlett, wenn dieser auf der Bühne hemmungslose Purzelbäume schlug oder Rückwärtssaltos machte. Shreveport war eine lebhafte Musikstadt, gerade am Scheitelpunkt des Ölwohlstands und mit einer Art bescheidener Rassenmischung, die auch Memphis sein musikalisches Flair verlieh. Der Hayride hatte eigentlich alles, außer einer aggressiven Booking-Agentur zur Unterstützung seiner Künstler. Pappy Covington hatte den Job nur deswegen, weil er einen Mietvertrag für das Gebäude hatte, und Plattenfirmen, um sie unter Vertrag zu nehmen. Dies war auch der Hauptgrund für die einseitige Abwanderung nach Nashville, doch im Herbst 1954 sah es so aus, als ob der Nachschub an neuen Talenten unerschöpflich wäre, und der Hayride hatte sich daran gewöhnt, der Opry, die Horace während seiner Sendung häufig als die Tennessee-Niederlassung der Opry bezeichnete, eine lange Nase zu drehen. Sam, Elvis, Scotty und Bill machten sich nicht lange, nachdem die Jungs mit ihrem regulären Freitagabendauftritt im Eagles Nest fertig waren, von Memphis aus auf den Weg nach Shreveport, eine Fahrt von gut 7 oder 8 Stunden aus Memphis. Sie verpassten die Abzweigung bei Greenville, Mississippi, weil Bill mit einem seiner Witze alle so sehr zum Lachen brachte, und dann fuhr Scotty fast in ein Maultiergespann, als sie sich bemühten, die verlorene Zeit wieder aufzuholen. Als sie endlich in Shreveport ankam, quartierten sie sich im Captain Shreve Hotel im Stadtzentrum ein und mussten dann eine Ewigkeit warten, während Elvis seine Haare kämmte. Sam nahm die Jungs mit, um sie Pappy vorzustellen, der ihnen das Gefühl gab, als wären wir 400 Millionen Dollar wert. Er war einfach dieser freundliche, väterliche alte Mann, der dir das Gefühl gab, als wärst du das Großartigste, das jemals in dieses Büro kommen konnte. Ich dachte, dass dies das Beste war, das diesen 3 jungen Männern und mir selbst passieren konnte. Von da gingen er und Elvis los, um T. Tommy einen Besuch abzustatten, der noch bis vor kurzem nach einem Autounfall, bei dem er ein Bein verloren hatte, das Bett hüten musste, doch jetzt wieder zu Hause von seinem Bett aus auf Sendung ging. Elvis trug sein typisches Outfit in Pink und Schwarz, und nach Aussage von T. Tommy waren seine Haare lang und fettig und er sah auch nicht besonders sauber aus. Meine Frau gab dazu hinterher ihren Kommentar ab. Sie sagte, dieser Junge sollte sich mal seinen Hals waschen. T. Tommy, ein äußerst scharfsinniger, charmanter und fähiger Mann, der zu jener Zeit nebenher noch eine kleine Band hatte und später Senator für den Staat Tennessee und ein führender Vertreter der Gewerkschaft der Lastwagenfahrer werden sollte, hatte immer noch Zweifel, wie weit dieser Junge kommen konnte. und Elvis brachte die ganze Zeit über kaum seinen Mund auf. Aber Sam glaubte so fest an ihn und T-Tommy war vor allem ein Pragmatiker. Also dachte er, okay, lass uns sehen, wohin das führt. Von hier aus machte Sam den Rest seiner Runde. Er schaute bei Stans Record Shop in der Texas Street 728 vorbei, nur um die Ecke von der Konzerthalle, wo sie sich mit Stan Lewis unterhielten, einem vorzeitig ergrauten 27-jährigen Veteran des Musikgeschäfts. Stans älterer Bruder Ace war der Schlagzeuger in T-Tommys Band und wechselte sich mit ihrem Cousin ersten Grades DJ Fontana ab, der auch mit Hoot und Curly auf dem Hayride spielte. Stan kannte Sam Phillips schon, seitdem dieser in der Branche begonnen hatte. Als der führende Plattenladen und unabhängige Vertrieb der Gegend war er natürlich an diesem neuen Musiker interessiert, aber auch wiederum nicht zu interessiert, denn der Musiker war nicht nur unbekannt, auch das gesamte Genre war noch unerforscht. Dennoch, Stan war maßgeblich daran beteiligt, Jimmy und Johnny bei Chess unterzubringen, bis dahin fast ausschließlich ein Blues-Label, und erntete jetzt den Verdienst ihres Erfolgs. Er war neuen Talenten gegenüber immer offen, sagte er zu Sam. Was gut für einen war, war auch gut für alle. In der Zwischenzeit wanderte Elvis zum Auditorium hinüber. Es war größer als die Opry, mit großzügigen Umkleideräumen für die Stars und einem großen gemeinsamen Umkleideraum im zweiten Stock. Die Klappstühle im Zuschauerraum konnten für Tanzveranstaltungen oder Basketballspiele weggeräumt werden und der Balkon verlief in einem Bogen herum zu beiden Seiten der Bühne, was dem Raum ein natürliches Echo gab. Er ging auf die Bühne hinaus, seine Augen fest auf den Boden gerichtet, schaute einmal kurz auf, als ob er die Menge abschätzen wollte, und ging dann zurück zum Hotel. Die Hütten der Schwarzen in den Bottoms, nur einige Blocks vom prächtigen Eingang des Auditoriums entfernt, waren nicht sehr verschieden von den baufälligen Konstruktionen von Shake Rack in Tupelo oder den primitiven Provisorien in South Memphis. Shreveports lebendiges Stadtzentrum, das nur einige Blocks entfernt lag, war lebhaft und voller Leben, und als er zufällig Scotty und Bill in der Kaffeebar des Hotels traf, hatte Bill bereits ein Auge auf eine hübsche Kellnerin geworfen. Als er an jenem Abend zurück zum Auditorium kam, war dieses völlig verändert. Verwandelt nicht nur durch die Anwesenheit von Publikum und Musikern in bunten Western-Outfits, sondern auch durch die nahezu greifbare Vorfreude, dass etwas passieren würde. Er trug ein rosa Jackett, weiße Hose, schwarzes Hemd, eine knallbunte Ansteckfliege und schwarz-weiße Correspondent-Shoes. Scotty und Bill trugen aufeinander abgestimmte Westernhemden mit dekorativen Schürzen, Latz und dunklen Krawatten. Bills ramponierter Bass sah aus, als würde er von Packdraht zusammengehalten werden. Elvis umklammerte seine Kindergitarre. Und nur Scottys schöne Gibson ES-295 verlieh dem Trio ein wenig Professionalität. Aber jeder war von dem Jungen angetan. Tillman Franks, der Jimmy und Johnny nach Carlsbad geschickt hatte, aber selbst zurückgeblieben war, um Bass in der Hausband zu spielen, hüpfte fast vor Vorfreude. Pappy Covington begrüßte Sam und die Jungs so herzlich, als hätte er sie seit Monaten nicht gesehen. Selbst Horace Logan, der nicht nur für seinen Instinkt als Agent, sondern auch für sein frostiges Auftreten in Selbstgefälligkeit bekannt war, fand Gefallen an dem Jungen. An ihm war etwas, das eine beinahe beschützende Art hervorbrachte, selbst in abgehärteten Profis. Sam verließ sie, um seinen Platz im Publikum einzunehmen. Obwohl er den ganzen Tag über unerschrocken aufgetreten war, wusste er wirklich nicht, wie es enden würde. Und er hatte das Gefühl, dass er sein Bestes geben und zumindest versuchen sollte, das Publikum zu einer wohlwollenden Reaktion anzuspornen. Er musste zugeben, dass er besorgt war. Der Junge sah aus, als hätte er Todesangst. Und obwohl man argumentieren könnte, dass sie mittlerweile alles erfahrene alte Hasen waren, all diese Nächte im Eagles Nest, der Triumph im Overton Park und natürlich ihr Auftritt in der Opry, so wussten andererseits dennoch alle, dass dies hier das Ende der Fahnenstange sein könnte. Horace Logan war auf der Bühne. »Ist hier jemand aus Mississippi? Jemand aus Arkansas? Lasst mich mal etwas von den Leuten aus Oklahoma hören. Und jetzt, wer ist hier aus Louisiana? Wie viele von euch sind aus dem großartigen Staat Texas?« Ein gewaltiger Aufschrei ging von der Menge aus, als die Western Union-Uhr an der Wand exakt 20 Uhr anzeigte und die Band die berühmte Hayride-Melodie anstimmte, die auf dem alten schwarzen Minstrelstück »Raise a Ruckus Tonight« basierte. »Come along, everybody, come along!« Und das gesamte Publikum stimmte ein. While the moon is shining bright, we're going to have a wonderful time at the Louisiana Hayride tonight. Ein großer, schlaksiger Sänger aus Shreveport mit einer Fernsehshow in Monroe schlich sich an die neue Sensation heran. Er war selbst kaum erst 20 und Elvis Presley hatte ihn schlichtweg umgehauen, als er zum ersten Mal dessen erste Platte gehört hatte. Ich sagte, »Hallo Elvis, mein Name ist Merle Kilgore.« Er drehte sich um und sagte, »Oh, du hast mit Hank Williams gearbeitet.« Ich sagte, »Ja.« Er sagte, »Du hast More and More geschrieben.« Ich sagte, »Ja.« Er sagte, ich möchte Tibby Edwards kennenlernen. Es war das Erste, das er zu mir sagte. Tibby nahm für Mercury auf und er war ein Star. Ich sagte, er ist mein Kumpel, wir wohnen hier zusammen in Shreveport. Und ich ging los, holte Tibby und stellte ihm Elvis vor. Und so wurden wir Freunde. Vor nur ein paar Wochen, begann Ansager Frank Page in seiner beeindruckend gemessenen Radiostimme, nahm ein junger Mann aus Memphis, Tennessee ein Lied für das Sun-Label auf. Und in einem Zeitraum von nur wenigen Wochen schoss diese Platte direkt die Charts nach oben. Sie läuft wirklich gut im ganzen Land. Er ist erst 19 Jahre alt. Er hat einen neuen, unverwechselbaren Stil. Elvis Presley. Heißen wir ihn mit einem freundlichen Applaus willkommen. Elvis, wie geht es dir heute Abend? Sehr gut, Sir. Wie geht es Ihnen, Sir? Bist du startbereit mit deiner Band? Ich bin startbereit, um uns deine Lieder hören zu lassen. Ich möchte sagen, wie froh wir sind, heute Abend hier zu sein, eine Chance zu bekommen, beim Louisiana Hayride aufzutreten, und wir werden ein Stück für euch spielen. Haben Sie noch etwas zu sagen, Sir? Nein, ich bin bereit. Wir werden für euch ein Stück spielen, das wir auf Sun Records haben. Es geht ungefähr so. Und mit diesen Worten begann er mit dem ersten Stück seiner ersten Sun-Single. Die Zurufe vom Publikum wurden von Frank Page und Horace Logan ermutigt, während sie neben dem Lucky Strike Werbebanner standen. Die Mikrofone über dem Publikum wurden aufgedreht, als Scotty ein etwas unsicheres Solo spielte und das Publikum höflich darauf reagierte. Elvis war sichtlich nervös, seine Knie schlugen praktisch gegeneinander und Sam Phillips war davon überzeugt, dass die klappmesserähnlichen Bewegungen seiner Beine fast das einzige waren, das sein Gehirn davor bewahrte, zu explodieren. Die Reaktion war nicht allzu verschieden von der, die sie bei der Opry erhalten hatten. Er war so befangen, dass es für das Publikum schwierig war, ihn wirklich zu mögen, obwohl es für Sam eindeutig war, dass sie genau das wollen, dass sie bereit wären, genau wie das Publikum in Memphis, auf den Charme des Jungen anzuspringen. Zwischen seinen Auftritten ging er hinter die Bühne, um mit Elvis zu sprechen. Merle Kilgore bemerkte, wie sie in einer Ecke zusammengedrängt standen und Sam Elvis dazu anhielt, sich einfach zu entspannen. Die Leute wären hier, um ihn zu sehen. Lass sie einfach sehen, was du hast. Ziehe deine Show durch und wenn es nicht funktionierte, dann okay, zum Teufel damit. Zumindest können wir sagen, wir hätten es versucht. Merle bemerkte, dass Elvis aussah, als würde er sich vor Angst in die Hosen machen. Aber dann ging Sam zurück zu seinem Platz im Publikum. Nach einer kurzen Weile kam das Trio zurück auf die Bühne, um seine zwei Stücke zu spielen. Und diesmal war es völlig anders. Ein Großteil des jüngeren Publikums aus dem ersten Auftritt war auch noch für den zweiten geblieben, beobachtete Tillman Franks, und jetzt waren sie bereit für das, was der neue Sänger anzubieten hatte. Für Sam war es ein Moment, den er nie vergessen würde. Es gab da ein College oben in Texarkana, wo Elvis Platten verdammt gut ankamen, und einige junge Leute von diesem College waren erschienen. Nun gut, als er seine erste Nummer spielte, waren sie auf ihren Beinen, und nicht nur sie. Eine große, fette Dame, ich meine, für sie war es wirklich eine Anstrengung, aufzustehen, und sie stand auf und hörte nicht auf zu reden, und mitten im nächsten Stück, sie wusste nicht, wer ich war, sagte sie nur, »Mann, hast du schon jemals so etwas Gutes gehört?« Und ehrlich gesagt, der Gesang hätte nicht mit den Maddox Brothers und Rose oder den Carlyles, die die Woche zuvor aufgetreten waren, mithalten können. Ich meine, das waren Profis. Aber Elvis hatte diesen Kommunikationsfaktor. Ich denke, das Publikum sah in ihm den Wunsch zu gefallen. Er hatte dieses bisschen Aura von Unschuld an sich und dennoch hatte er auch etwas an sich, das in einer gewissen Weise beinahe unverschämt war. Und das war sein Unterleib. Er wollte sicherlich nicht unverschämt sein, aber er hatte genug davon, zusätzlich zu dem, was er vermitteln konnte, das einfach nur schön und wunderbar war. Und ich spreche hier nicht von seinem körperlichen Aussehen, weil er damals noch nicht so hübsch oder gut aussehend war. Unter normalen Umständen hätte er von der Bühne geworfen werden müssen. Aber ich ging das alles in meinem Kopf durch. Werden sie ihm seine langen Koteletten übel nehmen? Das könnte ein Plus oder ein Minus sein. Aber als er dann so rüberkam, wie er es tat, war es nichts von dem. Er stand ganz für sich alleine. Er spielte dieselben beiden Stücke, die er schon beim ersten Auftritt gespielt hatte. Es gab keine Zugaben, weil Mr. Logan da sehr streng war. Man durfte keine Zugaben spielen, es sei denn, es kam wirklich zu einem Ausbruch von der Sorte, die Hank Williams überwältigte, als er Lovesick Blues 7-mal hintereinander spielte und gut und gerne die ganze Nacht hätte durchspielen können. Für Elvis, Scotty und Bill war es nicht annähernd so, aber alle drei wurden sichtbar entspannter und Elvis reagierte herzlich auf den Enthusiasmus der Menge. Einige der Hayride-Veteranen, wie der 27-jährige Jimmy C. Newman, der gerade eben erst mit Cry Cry Darling seinen ersten großen Hit bei Randy Woods Dot-Label gehabt hatte, beobachtete die Geschehnisse mit einer gewissen Portion Zweifel. »Ich hatte so etwas noch nie zuvor gesehen. Da kommt dieser Kerl, Man konnte ihn fast einen Amateur nennen, Schmutzringer an seinem Hals, aber von Anfang an hatte er alles, was nötig war. Er arbeitete nicht dafür, er wusste einfach, was er machen konnte. Wir standen in den Kulissen und schüttelten unsere Köpfe. Das kann nicht sein, das wird nicht lange gut gehen, es muss einfach eine vorübergehende Modeerscheinung sein. Ich glaube, er erschreckte sie etwas bei seinem ersten Auftritt, sagte Merle Kilgore. Er stand tatsächlich auf seinen Zehenspitzen, während er sang. Ich denke, sie glaubten, er würde von der Bühne herunterspringen und sie verprügeln. Aber als er zum zweiten Mal auftrat, zerstörte er sie. Jetzt wussten sie, dass er nicht von der Bühne springen und sie verprügeln würde, und sie explodierten einfach. Was er machte, sagte Jimmy C. Newman, war, dass er alles veränderte. Danach mussten wir nach Texas, um Arbeit zu bekommen. Es gab nirgendwo sonst etwas für uns zu tun, denn alles, was sie wollten, war jemand, der so war wie Elvis, der auf der Bühne herumsprang und sich zum Idioten machte. Für mich war das peinlich mit anzusehen. Elvis konnte es, aber sonst nur wenige andere. In der Ausgabe des Billboard vom 16. Oktober, dem Tag ihres ersten Hayride-Auftritts, gab es in Bill Sachs Folk Talent and Tunes eine kleine Meldung, dass Bob Neal von WMPS in Memphis eine Herbsttournee mit Elvis Presley, den Louvin Brothers und J.E. und Maxine Brown plante. Neal, der seit der Overton Park Show im Juli keinen allzu großen persönlichen Kontakt zu Elvis mehr gehabt hatte, war einige Male draußen im Eagles Nest gewesen, um das Trio zu sehen, und war von ihrem Potenzial beeindruckt. Obwohl er noch nie etwas mit Management zu tun gehabt hatte, so hatte er doch in den letzten 5 Jahren in Memphis und der näheren Umgebung Shows gebucht, hatte die Promotion für lokale Opry und Hayride Packages übernommen und für seine eigenen kleineren Shows in Arkansas und Mississippi Promotion gemacht. Natürlich rührte er für die Shows und seine eigenen beliebten Frühaufstehersendung zwischen 5 Uhr und 8 Uhr die Werbetrommel, ebenso in seinem High Noon Roundup mit den Blackwood Brothers Eddie Hill und anderer Hillbilly-Unterhaltung, bei dem Elvis oft gewesen war. Neal rief Sam Phillips an und fragte, ob die Gruppe einen Vertreter hätte. Sam sagte, nicht wirklich. Momentan kümmerte sich noch Scotty um das Management. Und die Männer kamen zu der Übereinkunft, dass es vielleicht die Sache wert wäre, wenn Bob versuchte, einige Auftritte zu buchen. Mal sehen, was sich ergab. Bob sprach mit Elvis. Und der Junge schien einverstanden zu sein, obwohl er sicherlich nicht viel zu sagen hatte. Und auch Scotty schien keine Einwände zu haben. Also machte sich Bob an die Arbeit und organisierte für November und Anfang Dezember einige Auftritte in Gemeindezentren und Schulen, in Städten wie Bruce und Iuka, Mississippi, Helena und Leechville, Arkansas, an Orten also, zu denen er in der Vergangenheit bereits oft seine eigenen Shows gebracht hatte, wo die Leute ihn kannten und sein Ukulele-Spiel mochten und über seinen angenehmen Humor lachten. Am 20. Oktober verkündete der Press-Simeter stolz unter der Überschrift »Elvis Presley Clicks«. Elvis Presley, Memphis schnell aufsteigender junger Hillbilly-Star, ist jetzt festes Mitglied der Louisiana Hayride Show. Der Hayride hat sich darauf spezialisiert, vielversprechende junge R&B-Talente vom Land auszuwählen. Und es bedurfte nur eines Gastauftritts letzten Samstag, damit der Junge aus Memphis ein festes Mitglied wurde. Diese Ankündigung war etwas verfrüht, doch Elvis kündigte prompt seinen Job und auch Scotty und Bill taten es ihm nach. Sie taten dies mit den kühnsten Absichten, aber nicht ohne ein gewisses Maß an Ängstlichkeit. »Ich hasste es, ihn gehen lassen zu müssen«, sagte Mr. Tipler, der zusammen mit seiner Frau weiterhin zu den Auftritten im Eagles Nest ging. »Aber ich konnte sehen, dass er weit herumkommen würde. Ich sagte ihm nur, ich verstehe, dass du nicht gleichzeitig arbeiten und dir die Nacht um die Ohren schlagen kannst.« Vernon, laut Aussage von Elvis, hatte eine weniger zuversichtliche Meinung. »Mein Daddy hatte viele Leute gesehen, die Gitarre spielten oder so etwas und die nicht arbeiteten, also sagte er, »Du solltest dich entscheiden, ob du ein Elektriker oder ein Musiker sein willst. Ich habe nie einen Gitarristen gesehen, der auch nur ein Pfifferling wert gewesen wäre.« In den nächsten beiden Wochen verpasste er den Hayride. Am 23. war immer noch nichts endgültig entschieden worden und sie waren am folgenden Wochenende für das Eagles Nest gebucht. Also trieben sie sich in Memphis herum, übten bei Scotty zu Hause und sonnten sich in all der Aufmerksamkeit, die ihnen entgegengebracht wurde. Sie hatten das Gefühl, dass große Dinge geschehen würden, wenn sie nur zurück nach Shreveport gehen könnten. Tillman Franks hatte ihnen Arbeit versprochen. Pappy Covington hatte ihnen versichert, dass er ihnen Auftritte über die kleine Booking-Agentur, die er von seinem Büro des Hayride aus Betrieb verschaffen konnte. Es juckte sie einfach, mit ihrem neuen Leben weiterzumachen. In der Zwischenzeit aber waren alle Jugendlichen am Wochenende des 29. und 30. Oktober draußen am Clearpool. Und es sollte zu einer Art Verabschiedung aus Memphis werden. An diesem Freitag brachte Bob Neal einen Besucher mit zum Club. Oscar Davis, als Baron of the Box Office bekannt, war ein extravaganter 50-jähriger Veteran des Woodville Karneval- und Country-Zirkus. Mit seiner flotten Weste und seinem eleganten Zigarettenhalter, seinem trägen Bostoner Akzent und seiner Angewohnheit, seine Zuhörer mit seinem starren Blick zu fixieren und seinen beträchtlichen Charme auf sie oder ihn zu konzentrieren, konnte er wahrheitsgemäß damit angeben, mehr Geld ausgegeben zu haben, als viele Millionäre jemals verdient hatten. Einer der Gründe, weshalb er andauernd pleite war. Als wahrer Lebemann lebte er auch nach seinem Werbeslogan, den er bei jeder Show, für die er Werbung machte, benutzte. Don't you dare miss it. Und aus diesem Grund war er auch zufällig gerade zu diesem kritischen Zeitpunkt in Memphis. Oscar hatte für sich allein bereits seit Jahren Promotion gemacht, hatte Kontakte zu solchen Stars wie Hank Williams und Roy Acuff, bis hin zu Ernest Tubb und Minnie Pearl, und hatte diese auch gemanagt. Und er hatte das Modell des modernen Country-Musik-Promoters entworfen, aber wegen seiner ständigen Mittellosigkeit fand er sich gelegentlich in den Diensten des einen oder anderen seiner Protégés wieder. Auf dieser Reise nach Memphis hatte er die Vorarbeit für Colonel Tom Parker gemacht, den Bob ursprünglich einige Jahre zuvor im Zusammenhang mit einer Show von Eddie Arnold im Rosswood Park, bei der Neil moderierte, getroffen hatte. Erst kürzlich hatte sich der Colonel wegen persönlicher Differenzen und eines Streits über die künstlerische Richtung von Arnold getrennt, den er zu unübertroffenen Erfolgen im Bereich der Country-Musik geführt hatte. Parker hatte Eddie Arnold zum Film gebracht. Er hatte ihn mit Abe Lustfogel, dem Präsidenten der William Morris Agency, zusammengebracht und hatte ihn nach Las Vegas gebucht. Er hatte sorgfältig und bis ins letzte Detail Arnolds Karriere überwacht, aber Arnold wollte zum Fernsehen und er wollte sowohl sein Geld als auch das des Colonels ausgeben. Das Ergebnis war, dass sie schließlich getrennte Wege gingen, ein bitterer Schlag für Tom Parkers Stolz, aber er war auf dem besten Weg, sich davon zu erholen, als er erst kürzlich mit dem führenden Star des Country, Hank Snow, einen Vertrag über eine beschränkte Partnerschaft unterzeichnet hatte. Zum Bruch mit Arnold gehörte aber auch, dass er Arnold weiterhin auf regionaler Ebene buchen würde, und aus diesem Grund hatte er im Herbst 1954 eine 10-tägige Tour durch den mittleren Süden organisiert. Memphis war die 5. Station auf dieser Tour. Im Zuge seiner Reise nach Memphis machte Oscar einen Zwischenstopp im Studio von WMPS, um einige Werbespots für die Show an diesem Nachmittag aufzunehmen. Wie er es immer zu tun pflegte, fragte Bob Neil, was in der Stadt passierte. Neil, der seine Finger in einigen Geschäften hatte, gab ihm eine kurze Zusammenfassung und erwähnte dann nebenbei diesen jungen Sänger, Elvis Presley, mit dem er eine Tour anstehen hatte. Oscar hatte von Elvis gehört, es gab einige Aufregung um diesen Jungen und er fragte sich, ob nicht die Chance bestünde, den Jungen zu treffen. Vielleicht könnten er und Tom etwas für ihn tun. Zufälligerweise, sagte Neil, spielte der Junge heute Abend draußen im Eagles Nest. Warum fuhren sie nicht zusammen da raus, um sich die Show anzusehen? Elvis, Scotty und Bill waren außer sich vor Freude, diesen überlebensgroßen Charakter mit seinen Geschichten von Erfolg und der glamourösen Welt, über die sie nur in Fanmagazinen wie dem Country Song Roundup und dem Country and Western Jamboree lesen konnten, zu treffen. Davis schindete ziemlichen Eindruck in der chaotischen Atmosphäre des Clubs. Und als er Elvis einlud, am Sonntag bei der Show im Ellis Auditorium vorbeizuschauen, ergriff Elvis die Chance sofort. Vielleicht, meinte Mr. Davis, könnte er Elvis sogar Eddie Arnold vorstellen, der immer Interesse an neuen Talenten hatte. An jenem Sonntag ging Elvis um 18 Uhr die ihm bekannten Stufen zum Ellis Auditorium hinauf. Zur Show gehörten Minnie Pearl, der Gitarrenvirtuose Hank Garland, der einheimische Star Eddie Hill und die Gesangsgruppe The Jordanaires, ganz zu schweigen von The World's Smallest Hillbilly Singer Robert Powers. Der Mann am Kartenverkauf erkannte ihn sofort und gab ihm die Karten, die auf seinen Namen hinterlegt worden waren, und er selbst zog ziemlich viel Aufmerksamkeit auf sich, als er in seinem rosa Hemd, seiner schwarzen Hose und den strahlend weißen Schuhen in der ersten Reihe saß. Eddie sang Don't Drop Another Man's Castle, I Hold You in My Heart, Anytime und seinen neuesten Nummer-1-Hit I Really Don't Want to Know. Alles in dieser mühelosen, fließenden Stimme mit dem sanften Quartettgesang der Jordanaires im Hintergrund. Nachdem die Show vorbei war, fand Bob Neil Elvis und nahm ihn mit hinter die Bühne, wo er staunend in der unbekannten Kulisse umherwanderte. Oscar Davis kam zu ihm herüber und schien aufrichtig erfreut, ihn zu sehen. Er stellte ihm Eddie und Hoyt Hawkins von den Jordanaires vor. Ihm hatte der Gesang der Gruppe wirklich gefallen, murmelte Elvis und hatte seine Augen auf den Boden gerichtet. »Naja, auch ihnen hat sein Gesang gefallen«, sagte Hoyt. »Sie hatten seine Platte im Radio gehört, als sie mit Eddie in Kalifornien waren. Er klang für sie wie ein Quartettsänger.« Elvis wurde rot und spielte mit seinen Fingern herum. Sollte er jemals zu dem Punkt kommen, an dem er denselben Erfolg wie Eddie Arnold hat, sagte er, hätte er gerne eine Gruppe wie die Jordanaires, damit sie mit ihm singen. Sollte er jemals solch einen Erfolg haben, möchte er gerne, dass sie mit ihm auf einer Platte singen. Glaubte Hoyt, dass dies möglich wäre? Hoyt sagte, er sei sicher, dass dies möglich wäre. Sie hatten viel Arbeit als Backgroundsänger in Nashville. Es wurde heutzutage immer beliebter. Sie würden eines Tages liebend gern mit ihm arbeiten. Oscar schien ungeduldig darauf zu warten, dass sie gehen konnten. Auf der anderen Straßenseite gab es eine kleine Kaffeebar. Vielleicht könnten er, Elvis und Bob Neal rübergehen und eine Cola oder einen Kaffee trinken. Ein korpulenter Mann in einem zerknitterten Anzug von der Stange und mit einer Zigarre in seinem Mund beobachtete sie kurz von der anderen Seite des Raums aus und wendete seine Aufmerksamkeit dann gleich wieder woanders hin. »Wer war das?«, fragte Elvis Oscar, als sie den Backstage-Bereich verließen. »Das«, sagte Oscar mit einer respektvollen, aber doch irgendwie ungeduldigen Geste, »war Colonel Parker.« Am darauffolgenden Samstagabend unterzeichnete er einen Standard-Gewerkschaftsvertrag mit dem Hayride für die Dauer eines Jahres. Als Kopf der Band würde er $18 pro Auftritt bekommen. Scotty und Bill würden jeweils $12 erhalten und ihnen wurde zugestanden, 5 Termine pro Jahr für anderweitige Auftritte auszulassen. Mr. Logan versicherte ihnen aber, dass informelle Abmachungen getroffen werden könnten, wenn andere Umstände eintraten. Vernon und Dennis begleiteten ihn nach Shreveport, um den Vertrag zu unterschreiben, und sie stiegen alle im Captain Shreve Hotel ab. In derselben Woche, als Good Rockin' Tonight auf Platz 3 der Charts in Memphis lag und seine erste Single sich immer noch in den Regionalcharts im gesamten Süden befand, schrieb Billboard eine Besprechung der neuen Single, wieder einmal in der Rubrik Spotlight. Elvis Presley, stand da, beweist einmal mehr, dass er mit seiner Interpretation dieser beiden Oldies ein durchschlagskräftiger neuer Sänger ist. Sein Stil ist sowohl Country als auch R&B und er kann auch im Pop-Bereich gut ankommen. Sam Phillips war hoch erfreut. Es war nicht nur so, dass ihm dies neue Munition für seinen Kreuzzug lieferte. Es wurde immer deutlicher, dass die Stimmen immer lauter wurden und dass die Vertriebe und Jukebox-Betreiber diese nur auf ihr eigenes Risiko hin ignorieren konnten. Bill Haley hatte einige Platten draußen, die dasselbe bewiesen. Und jeden Tag sah Sam neue Anzeichen davon in den Jungs vom Land, die an seiner Türschwelle auftauchten, weil sie etwas in der Musik hörten, ohne es jedoch benennen zu können, das sie schon die ganze Zeit über erkannt hatten. Und Sam wusste, dass ein Tag kommen würde, er wusste das so sicher, wie dass er geboren wurde, dass ein Tag kommen würde, an dem seine Musik gewinnen würde. Er brauchte kein verdammtes Schulterklopfen von der Industrie, um ihn davon zu überzeugen, aber das hier war immerhin Billboard. Dies war Paul Ackerman, ein Mann, den er immer noch nicht getroffen hatte, aber für den er den tiefsten Respekt empfand, und er hörte dasselbe in der Musik, das auch Sam Phillips hörte. Gladys klebte die Besprechung pflichtbewusst in das Sammelalbum, das sie führte. Sie konnte nicht glauben, wie schnell es sich füllte. Sie und Dixie sprachen aufgeregt über seine neue Karriere. Sie kauten jedes bisschen an Informationen durch, dessen sie habhaft werden konnten. Irgendwie schien es nicht möglich zu sein, dass dies alles wirklich passierte. Und dann auch noch so schnell. Du hättest die jungen Leute in Shreveport sehen sollen, erzählte sie Dixie aufgeregt. Sie rasteten praktisch komplett aus, wegen ihm. Er musste zurückkommen und bei beiden Shows eine Zugabe geben. Und auch das Hotel war so hübsch. Dixie machte sich Sorgen wegen Elvis. Wenn er weg war, machte sie sich Sorgen um ihn. Sie betete für seinen Erfolg und sie betete, dass der Erfolg ihn nicht verändern würde. Wenn er zu Hause war, machte sie sich Sorgen, dass sich die Dinge tatsächlich veränderten, wo vor nur 3 Monaten der wichtigste Gedanke von beiden ihre Hochzeit war und ob sie die Kraft hätten zu warten, so schien es jetzt, als ob seine Gedanken ständig woanders wären. Sie fragte sich, ob sie bei jemand anderem wären, aber das glaubte sie eigentlich nicht, sie war sich nicht sicher. Es war nur so, dass er immer so abwesend war und überall, wohin er ging, wurde er erkannt. Einige der Mädchen versuchten beinahe schamlos seine Aufmerksamkeit auf sich zu lenken, und es schien ihm wirklich nichts auszumachen. Sie schauten beim Chiska vorbei, um Dewey zu besuchen, während er seine Radioshow machte, und manchmal ging Elvis auch alleine hin. Sie wusste nicht genau, was sie danach machten. Manchmal spielten sie Pool, manchmal schauten sie einfach nur Filme in Deweys Garage an. Und sie wusste, dass sie runter zur Beale Street gingen, weil er ihr davon erzählte, B.B. King getroffen zu haben. Und er erzählte ihr von einigen der lebhaften Clubs und schillernden Clubbesitzer, die er getroffen hatte. Er schien davon wirklich begeistert zu sein. Er hatte einen schick angezogenen Lowell Falsen im Club Handy gesehen und er sang ihr ein Stück von Falsens brandneuem Hit Reconsider Baby vor, den sie vielleicht gehört hätte, wenn sie nur genug Zeit hätten, bei Charlies Schallplatten anzuhören. Er beschrieb ihr, wie Calvin Newborn einen Spagat machte, während er Gitarre in der Flamingo Lounge spielte. Dieser pure Enthusiasmus, diese blauäugige Faszination, dieser Hunger nach neuen Erfahrungen waren alle so ziemlich ein Teil des Jungen. Das wusste sie, aber an ihm war auch etwas anderes. Sie wusste es und auch Mr. Presley wusste es. Aber keiner von beiden wollte es dem anderen eingestehen. Und so mieden sie das Thema und drückten lediglich ihre Sorge darüber aus, ob die Jungs vorsichtig fahren würden. Gegen Ende der Football-Saison fuhr Elvis an der Humes vorbei, gerade als die Football-Mannschaft auf dem Weg nach Bartlett war, wo sie ein Spiel hatten. Einer der Spieler, Red West, der in seinem ersten Semester in der Mannschaft gewesen war, als Elvis ein Testspiel für das Junior-Team absolviert hatte, entdeckte ihn in dem Moment, als die Mannschaft in den Bus stieg, und rief zu ihm hinüber. »Gratulation«, sagte er, als Elvis aus seinem linken Coupé stieg und zu ihm hinüberschlenderte. Er lud Elvis ein, mitzufahren, um sich das Spiel anzusehen. Und so folgte Elvis dem Bus nach Bartlett, und als das Spiel vorbei war, fragte er Red, ob er nicht zu seinem Auftritt an diesem Wochenende kommen möchte. Für den Rest des Schuljahres begleitete Red Elvis immer wieder mal zu Auftritten, die für die Wochenenden gebucht waren. Es gefiel ihm, dass Red bei ihm war. Er fühlte sich dadurch sicherer. Und Red verstand sich ganz gut mit Scotty und Bill. Aber dennoch fühlte er sich in Memphis sonderbar. Er hatte fast das Gefühl, dass die Leute ihn zu mehr machten, als er eigentlich verdiente. Als stünde er die ganze Zeit über auf der Bühne und könnte niemals wirklich entspannen, niemals in der Lage, wirklich er selbst zu sein. Er wurde zu einer Art Berühmtheit der Stadt und wusste nicht, wie er sich verhalten sollte. Am 8. November spielte er draußen an der Memphis State für eine Blutspendekampagne, und es wurde ein Foto von ihm zusammen mit Bürgermeister Toby gemacht. »Er schaute immer in die Zeitung«, sagte Guy Lansky, »besorgt darüber, was sie über ihn sagten.« Ronnie Smith erinnerte sich daran, bei WHHM zufällig über Elvis gestolpert zu sein. Und er sagte, »Los, Ron, ich zeige dir meinen neuen Cadillac.« Wir stiegen in den Aufzug und fuhren zurück nach unten, gingen um den Parkplatz herum, liefen weiter, bis wir vor der Telefongesellschaft standen. Und dort war sein alter Lincoln geparkt. Manchmal traf er alte Freunde auf der Straße. Er wusste nicht, ob sie ihn auslachten, ob sie ihn ablehnten oder ob sie das Gefühl hatten, dass er sich ihnen gegenüber jetzt überlegen fühlte. In Shreveport war es anders. Es war, als ob er eine andere Person wäre. Er konnte ein völlig neues Image für sich erschaffen, und niemand würde jemals das Alte ans Licht bringen. In Shreveport rissen sich die Mädchen darum, in seiner Nähe zu sein. Als er, Scotty und Bill in der Woche, nachdem Gladys und Vernon mitgekommen waren, nach Shreveport zurückkehrten, verkrochen sie sich im El Ida Motel in Bossier City auf der anderen Seite des Flusses, und die Mädchen tauchten in dem Moment auf, in dem sie ankamen, als ob sie seine Anwesenheit spürten. Für einen Jugendlichen, der mit seinen 19 Jahren kaum mal eine Nacht von zu Hause weg gewesen war, schien es wie ein Ferienzeltlager. Er hatte es schon immer geliebt, mit den Mädchen zu flirten. Er liebte es, mit ihnen zu spielen und sie zu reizen. Aber jetzt war niemand in der Nähe, der darauf aufpasste, dass dies nicht zu weit ging. Und auch sie schienen sich nicht allzu sehr darum zu sorgen. Zwischen den Shows im Auditorium spitzte er hinter dem Vorhang hervor, und dann, wenn er eine sah, die ihm gefiel, stolzierte er zum Verkaufsstand hinüber, legte seinen Arm um ihre Schulter und umschlang mit seinen anderen Armen eine andere, wobei er den Betrunkenen spielte, obwohl jeder wusste, dass er nicht trank. »Er war ein typischer Teenager«, sagte Scotty. »Ein bisschen wild, aber eher auf eine spitzbübische Art. Er liebte Streiche und Blödsinn. Wir mussten ihn praktisch mit einem Stock aus dem Bett jagen. Seine Eltern waren sehr fürsorglich. Seine Mutter nahm mich immer in eine Ecke und sagte, »Pass auf meinen Jungen auf. Pass auf, dass er isst. Pass auf, dass...« »Du weißt schon, was auch immer. Typisch Mütter eben.« Aber es kam immer auf mich an. Es schien ihm nichts auszumachen. Es war auch nichts Gekünsteltes dabei, er liebte seine Mutter aufrichtig. Er war ein typischer, verhätschelter Sohn, das ist alles, was man sagen kann, sehr schüchtern. Er fühlte sich wohler, wenn er einfach nur mit einer Gitarre da saß, als dass er versuchte, mit dir zu reden. Normalerweise übernahmen Bill und ich den Großteil des Sprechens. Und dennoch konnte er auch sehr extrovertiert sein. Weißt du, ich war schon überall und er war noch nicht einmal über die Stadtgrenze hinausgekommen. Er sah zu und er lernte. Ich sagte nie etwas zu ihm, denn wir kommunizierten praktisch ohnehin ohne Worte. Aber das meiste, das er nicht wusste, war einfach nur, weil es ihm nie jemand gesagt hatte. Als er nach Shreveport kam, rannte er nur umher und stieß sich die Hörner ab, denke ich. Mit Merle Kilgore vertrieb er sich die Zeit bei Merrills Café auf der Market Street gegenüber den Büros des Hayride. Manchmal saßen sie stundenlang da, aßen Hamburger, redeten über Musik und beobachteten die Mädchen. »Er erinnerte mich an Hank Williams«, sagte Merle, der als 14-jähriger Williams getroffen hatte und dessen Bewunderung für sein Idol immer noch keine Grenzen kannte. »Etwas in seinen Augen. Er fragte mich etwas und seine Augen stellten dir eine andere Frage. Es war dieser Blick. Er wartete auf die Antwort, aber seine Augen stellten die Frage. Ich habe das nur bei Hank und Elvis gesehen.« Manchmal gingen sie runter zum Busbahnhof, um mit T.B. Edwards Flipper zu spielen, oder schauten bei Stans Record Shop vorbei, um die R&B-Regale durchzusehen. Man aß, wann man wollte, man schlief, wann man wollte. Die Mädchen rannten einem hinterher. Es war der Traum eines Teenagers. Jeden Abend rief er zu Hause an und sprach mit seiner Mutter. Oftmals rief er auch Dixie an und drückte seine unsterbliche Liebe aus. Aber danach war er frei, das zu tun, was er wollte. Eines Abends spielten sie im Lake Cliff Club, wo normalerweise Hoot und Curly spielten. Elvis fühlte sich zu Hoots hübscher Tochter Mary Alice hingezogen, aber er war zu nervös, um Hoot, den Stilgitarristen von Slim Whitmans Indian Love Call, darum zu bitten, mit ihr ausgehen zu dürfen. Der Auftritt im Lake Cliff wurde zu so etwas wie einem schlechten Witz. Hoot und Curly hatten dort schon seit 6 Jahren gespielt und hatten auch ihre Anhänger, aber unglücklicherweise wurden ihre Anhänger nicht vorgewarnt, dass sie in diesem Abend nicht im Lake Cliff spielen würden. Und wenn sie auch keine Sachen warfen, so war das praktisch alles, was sie nicht machten. Am Ende ihres ersten Sets hatte sich der Club fast geleert und nach Scottys Einschätzung war es ein totaler Reinfall. Auf Grundlage von Tillman Franks Enthusiasmus und seinem Versprechen auf Arbeit hin, ließen sie sich Mitte November im Al-Ida für einen ursprünglich geplanten Zeitraum von 2 Wochen nieder, nur um dann herauszufinden, dass Tillman, der plötzlich zu einer Persona non grata beim Hayride geworden war, nicht mehr liefern konnte. Wie sehr sie von Panik überkommen sein mussten, kann man aus Scottys lebhaften Erinnerungen lesen. Erinnerungen daran, in Shreveport ausgesetzt worden zu sein, gestrandet, mit nicht einmal genug Geld, um ihre Hotelrechnung zu begleichen oder genug Benzin für die Fahrt zurück nach Memphis kaufen zu können. Tatsächlich aber waren sie nicht lange gestrandet und es ist gut möglich, dass sie einfach ihr ganzes Geld in Erwartung darauf, mehr zu verdienen, ausgegeben hatten. Jedenfalls hatte Pappy Covington innerhalb weniger Tage einen Job für sie in Gladewater, Texas, ungefähr 60 Meilen westlich von Shreveport. Pappy rief Tom Perryman an, einen jungen, tatkräftigen Mann, der sich beim Radiosender KSIJ in Gladewater einen Namen gemacht hatte, wo er seit 1949 arbeitete. Zusätzlich zu seiner Arbeit als DJ hatte er zu verschiedenen Zeiten als Tontechniker, Nachrichtensprecher, Sportmoderator, Verkaufsleiter, Programmdirektor und geschäftsführender Direktor gearbeitet und hatte auch mit einer lokalen Talentshow begonnen. Schließlich ging er mit der Show auch auf Tour und trat in Schulen und Turnhallen von Highschools in den umliegenden Gebieten auf. Perryman buchte auch Hayride-Shows und nahm gelegentlich Musiker, die bereits eine Platte aufgenommen hatten, als eine Art Bonus bei seiner reisenden Talentshow mit. Und so traf er auch Jim Reeves, der damals noch ein DJ in Henderson, Texas war, den er später als Manager vertreten sollte und der sein Partner in verschiedenen Unternehmungen wurde. Er begann damit, einige dieser Solomusiker in Clubs und Läden wie den Rio Palm Isle in Longview zu buchen und war generell einer der am meisten beschäftigten Promoter im nordöstlichen Texas, einem Gebiet, das anscheinend genauso musikverrückt wie Memphis oder jede andere Region im Land war. Er hatte Blue Moon of Kentucky gespielt, seitdem das Stück veröffentlicht wurde. Wegen des einzigartigen Arrangements. Dieser Sound war einfach etwas, das man nie zu hören bekam. Und so war er nicht völlig unvorbereitet, als Pappy Covington, mit dem er bereits ziemlich viele Shows gebucht hatte, ihn an einem Montagmorgen anrief und fragte, ob ich einen Ort wüsste, wo ich wirklich schnell einen Künstler unterbringen könnte. Er sagte, hier unten sind einige Jungs, die pleite sind. Sie haben kein Geld mehr, um zurück nach Memphis zu kommen. Nun ja, ich rief also diesen Kumpel von mir an, der einen Laden direkt draußen am Tyler Highway hatte. Also sagte ich, ja, denke schon, und rief meinen Freund an, und er sagte, ja, ich habe sonst nichts geplant, komm raus, wer sind Sie? Ich sagte ihm, dass es dieser neue Musiker aus Memphis namens Elvis Presley sei, und tatsächlich spielte ich dann diese Platte sehr oft in den nächsten 2 oder 3 Tagen, und als es Freitagabend wurde, waren sie da, nur Elvis, Scotty und Bill in einem Chevrolet mit dem großen alten Bass auf dem Dach. Und das Ganze lief folgendermaßen ab. Ich buchte die Show, der Clubbesitzer bekam die Einnahmen der Bar und ich die Einnahmen vom Eintritt. Meine Frau Billy saß normalerweise an der Kasse. Dann bezahlten wir die Auslagen für den Gig. Den Großteil der Werbung machten wir in meiner Radioshow und zusätzlich machten wir auch eine Live-Show, um für den Auftritt am Abend zu werben. Dann nahm ich 15% der Bruttoeinnahmen und was übrig blieb, ging an den Künstler. Ich werde es nie vergessen, in dieser ersten Nacht nahmen wir im Ganzen $90 ein. Das war alles, was wir hatten. Natürlich nahm ich nichts davon, ich wusste, dass diese Jungs das Geld brauchten, also gab ich ihnen alles. Weißt du, er war ein echtes Naturtalent. Wenn Elvis auftrat, reagierten alle mehr oder weniger gleich. Es war fast spontan, man konnte das in späteren Jahren beobachten, als sie diese großen Lautsprecheranlagen und Lichtshows hatten. Aber Elvis konnte das, auch wenn nicht einmal 10 Leute im Raum waren. Er hatte erst Jahre später herausgefunden, was er da hatte. Er sagte, oh Mann, das ist wirklich ein toller Haufen in diesem Teil des Landes. Sind die immer so? Ich sagte, nein, Mann, sie haben noch nie etwas wie dich gesehen. Niemand hatte das. In dieser oder auch der nächsten Generation wird so etwas nicht mehr passieren, das glaube ich nicht. Er kam einfach zum richtigen Zeitpunkt mit dem richtigen Ding, denn es war die Zeit nach dem Krieg. Leute in meinem Alter wuchsen mit der Big Band Musik in den 40ern auf, aber diese Jugendlichen, die Generation, die während des Krieges noch Kinder waren, sie hatten keine Musik, mit der sie sich identifizieren konnten. Sie waren auf der Suche nach etwas, mit dem sie sich identifizieren konnten, und dieser neue Sound vereinfachte einfach alles. Am Donnerstag, dem 25. November, war Elvis zum ersten Mal in Houston gebucht, im Houston Hoedown, wo er ganz weit unten auf den Plakaten aufgeführt war, aber einen beträchtlichen Eindruck auf den Moderator der beliebten Live-Übertragung, Biff Colley vom KNUZ, machte, der zufälligerweise auch einen Anteil in dem Club hatte. Colley, der mit 28 Jahren und einer 10-jährigen Erfahrung im Radio bereits ein alter Hase war, war eine äußerst einflussreiche Persönlichkeit im Radio und genau genommen derjenige, der T. Tommy Cutler seinen Job in Shreveport beschafft hatte. Durch T. Tommy und Tillman Franks, den Biff auch schon lange kannte, hatte Biff zum ersten Mal von Elvis Presley gehört. Genau genommen hatte er erst in der vorherigen Woche bei Tillman in Memphis vorbeigeschaut, um ihn sich bei einem Auftritt anzusehen, nachdem er zuerst Tillman in Shreveport auf ihrem Weg zur dritten jährlichen Country Music Disc Jockey Konferenz in Nashville aufgelesen hatte. Tillmans Künstler, Jimmy und Johnny, waren am Mittwochabend für das Eagles Nest gebucht, zusammen mit diesem neuen Phänomen, von dem Biff schon so viel gehört hatte. Und so kam es, dass er und Tillman beim Club vorbeischauten. Biff war nicht allzu sehr beeindruckt. Der Junge war sicherlich anders, aber nicht wirklich sensationell. Wenn überhaupt, dann machten Jimmy und Johnny die Show. Gleichzeitig war er fasziniert von der Kombination von Elementen, die er zum ersten Mal in einem Programm aufeinandertreffen sah. Der Junge schien wie ein Gospelsänger aus Mississippi, der schwarze Musik sang. Das ist so ziemlich das, was es trifft. Auf der Grundlage dieser Beobachtung, ganz zu schweigen von Tillmans unermüdlichem Enthusiasmus und der Empfehlung von Bob Neal, den er in jener Nacht draußen in dem Club traf, buchte er ihn gerne für $150 für den Hoedown und fing an, Elvis Presley-Platten zu spielen, sobald er nach Houston zurückkam. Die Reaktionen auf Elvis Hoedown-Auftritt waren gut und er wurde auf allgemeinen Wunsch hin zwei weitere Nächte dort behalten, aber für Biff war der Auftritt so ziemlich genau wie der, den er in Memphis beobachtet hatte. Das Repertoire war äußerst beschränkt und der Junge arbeitete sich offensichtlich erst ein, obwohl Biff langsam begann, das Licht zu sehen, selbst wenn er nicht ganz genau wusste, warum. Ich sagte, spielst du denn keine langsamen Stücke? Er sagte, ich spiele nicht, ich spiele nicht, ich spiele solche Sachen gerne, weil ich mich dann gut fühle. Verstehen Sie? Ich sagte, ja, Ihnen gefallen die Sachen, die du machst, ziemlich gut, so sieht es zumindest aus. Aber diese R&B wird nicht ewig währen. Du musst wirklich ein paar langsamere Stücke spielen. Seine Reaktion war, ich möchte nicht, ich möchte einfach nur singen, wissen Sie? Ich fühle mich dann gut. Als wir in jener Nacht fertig waren, gingen wir auf die andere Straßenseite, zu Stewart's Drive-In, setzten uns in eine Sitzecke und bestellten etwas. Und ich sah Sonny Stewart hereinkommen. Sein Dad war der Boss und er lernte das Geschäft gerade. Ich winkte ihm zu und sagte, nur zum Spaß, lass die Mädchen oben an der Anlage Elvis Presley ausrufen. Er sagte, wie schreibt man das? Sie machten das 3 oder 4 Mal innerhalb von 15 Minuten und natürlich passierte nichts, überhaupt nichts. Und ich erinnerte mich daran, dass ich an jenem Tag zu Elvis sagte, eines Tages wirst du jemanden brauchen, der verhindert, dass du über den Haufen gerannt wirst. Unterdessen betrachtete Bob Neal sein neues Projekt mit wachsendem Enthusiasmus. Die Idee, Elvis Presleys frisch gebackener Manager zu werden, sprach ihn immer mehr an. Die paar Auftritte, die sie zusammen gemacht hatten, bestätigten nur seine Meinung vom Potenzial des Jungen. Und auch die Berichte, die aus Louisiana und Ost-Texas eintrafen, taten dies. Und obwohl sie noch keine offiziellen Dokumente unterzeichnet hatten, gab es für ihn keinen Zweifel, dass dies ein Experiment wäre, das nur dann scheitern könnte, wenn er sich dazu entschloss, ihm aus dem Weg zu gehen. Hier bestand endlich die Gelegenheit dazu, bei etwas von Anfang an dabei zu sein, anstatt nur eine weitere Nashville Package Promotion anzunehmen. Es könnte die Chance sein, bis ganz nach oben zu kommen. Denn dies, kam Bob schnell zu der Ansicht, war der Weg, den der Junge eingeschlagen hatte. Während er nicht viel älter als Bobs ältester Sohn Sonny war und anscheinend nicht die Fähigkeit hatte, das auszudrücken, was er wirklich wollte, so schien der Junge dennoch einen so unfehlbaren Instinkt dafür zu haben, wie er beim Publikum ankommen konnte, wie ihn Neal in seinen Dutzenden von Jahren beim Radio und während der 4 oder 5 Jahre ernsthafter Promotionarbeit nicht gesehen hatte. In den Gegenden in Mississippi und Arkansas, in denen das Signal des Hayride am stärksten zu empfangen war, schien er geradezu zu explodieren, wenn er auf die Bühne gerannt kam, wie ein Sprinter aus den Startblöcken, mit einer Energie und einem knisternden Enthusiasmus, der kaum zu bändigen war. An den Orten jedoch, an denen er weniger bekannt war, wussten sie nicht so recht, was sie mit ihm anfangen sollten, sie wussten einfach nicht, wie sie sich verhalten sollten. Manchmal war es ein sehr stilles Publikum. Viele kamen zu den Shows, weil sie Anhänger meiner Radiosendung waren, und für Elvis war das manchmal ein wenig frustrierend. Sie scharten sich um mich und fragten nach meiner Familie und meinen Kindern und so weiter, und sie ignorierten Elvis mehr oder weniger komplett. Aber je reservierter sie waren, desto härter arbeitete er daran, sie aufzutauen. Seine Show entwickelte sich insofern, dass er sich automatisch merkte, wenn er auf der Bühne war und es durch eine zufällige Bewegung zu großem Geschrei oder heftigen Reaktionen kam. Andererseits, wenn er sich etwas ausdachte und daraufhin dann überhaupt keine Reaktion kam, machte er sich darüber nie große Gedanken. Er ließ es einfach dabei bewenden und machte mit etwas anderem weiter. Für ihn war das einfach so automatisch wie Atmen. Fast so wichtig wie seine angeborene Gabe jedoch waren die beiden Männer, die die übrigen zwei Drittel des Trios ausmachten. Sie waren vielleicht nicht die besten Musiker der Welt, aber Elvis fühlte sich absolut wohl mit ihnen. Und bei jenen seltenen Gelegenheiten, wenn ihn sein Instinkt mal im Stich ließ, übernahm dann immer Bill. Das war Country-Publikum, vor dem sie spielten, und Bills ländlicher Humor und sein Gedächtnis für alte Opry-Nummern, zusätzlich zu seiner vollkommen schmeichelhaften Persönlichkeit, kam ihm stets zugute. Manchmal kam Bill aus dem Publikum hervor, wie ein Landstreicher angezogen, und schrie: »Wartet mal eine Sekunde, ich will mit euch spielen, ich kann genauso gut spielen wie ihr.« Bei anderen Gelegenheiten wedelte er vielleicht mit einem paar übergroßer Unterhosen, die Bobby und Evelyn für die Nummer gekauft hatten, oder schwärzte sich seine Vorderzähne, oder erzählte einen der alten Witze. Und das Publikum rastete jeweils völlig aus, wenn er auf seinem Bass herumritt und Elvis anstachelte, beide Arme in die Luft gestreckt und seinen Bass wie einen Brahma-Bullen zwischen die Beine geklemmt. Er konnte Elvis aber auch retten, wenn der Junge sich zu weit vorwagte oder die Toleranz des Publikums falsch einschätzte. »Bei einigen der frühen Auftritte«, sagte Scotty, dessen unerschütterliche Ruhe und seine Fähigkeit, mit jeder Krise fertig zu werden, ein ebenso integraler Bestandteil dieser ganzen Erfahrung waren, »wären wir voll auf die Schnauze gefallen, wenn wir nicht Bill gehabt hätten. Weil Elvis solch eine Kuriosität war, wenn man so will, standen die Leute praktisch unter Schock, wenn sie ihn zum ersten Mal sahen. Aber Bills Kapriolen lockerten sie wieder auf.« Im Allgemeinen betrug der Eintritt $1 für Erwachsene und 50 Cent für Kinder. Manchmal hatten sie an die $300, die sie sich teilen konnten, wobei $45 an Bob gingen und der Rest auf der Basis 50-25-25 zwischen Elvis, Scotty und Bill aufgeteilt wurden. Genauso oft war es auch weniger, aber ein oder zwei Aufträge mit jeweils $25-45 pro Woche waren ein schönes Zusatzeinkommen zu einem guten DJ-Gehalt. Und wenn man all die kleinen Nebenvorteile dazu rechnete, die einer beliebten Radiopersönlichkeit zuteil wurden, dann konnte man davon nicht schlecht leben. Aber es gab da noch weitere Anzeichen dafür, dass das Geschäft in der nahen Zukunft wahrscheinlich bergauf gehen würde. Das Billboard-Magazin berichtete, dass die Schallplatten in den Charts weiterhin hin und her wanderten, während eine Befragung unter DJs Elvis Presley an 8. Stelle als Most Promising Country and Western Artist führte. Unter anderem hinter Tommy Collins, Justin Tubb, Jimmy und Johnny, den Browns und Jimmy Newman. Währenddessen veröffentlichte Bob Neal seine eigene jährliche Zuhörerumfrage, bei der Elvis an 10. Position hinter so gestandenen Country-Stars wie Webb Pierce, Farron Young, Ray Price, Hank Snow und Kitty Wells lag. Die Ausgabe des Billboard vom 11. Dezember berichtete in seiner Kolumne Folk Talent and Tunes, dass die heißeste Ware beim Louisiana Hayride zurzeit Elvis Presley ist, der Jugendliche mit dem Hillbilly-Blues-Beat. Was Neil jedoch am meisten auffiel, war der Ehrgeiz des Jungen, etwas, das er vielleicht völlig übersehen hatte, wenn da nicht seine Frau gewesen wäre. Manchmal, wenn sie von Auftritten zurückkamen, fuhr Elvis mit Bob und Helen zurück nach Memphis, sodass Bob, der seine Show um 5 Uhr morgens praktisch direkt nach ihrer Ankunft in der Stadt hatte, etwas Schlaf bekommen konnte. Elvis sprach dann mit Helen auf eine Art und Weise, auf die er anscheinend mit Bob nicht sprechen konnte, oder auch mit Scotty und Bill. Er offenbarte sich in Fragmenten, die Bob in den Momenten zwischen Wachsein und Schlaf aufschnappte oder wenn Helen sie ihm hinterher beschrieb. Er sprach über seine Ambitionen und Pläne, erzählte Neil dem Elvis-Biografen Jerry Hopkins. Helen sagte, dass er nicht davon sprach, bescheidenen Erfolg zu haben. Er hatte die Ambition, groß im Kino und so weiter herauszukommen. Er fragte sie, ob sie glaubte, dass er es schaffen könnte, und ihre Antwort, naja, auch sie war ein überzeugter Anhänger. Sie fühlte, dass er so weit kommen konnte, wie er nur wollte. Von Anfang an hatte er große Ambitionen, nichts Gewöhnliches zu sein, sondern sein Ding bis zum Ende durchzuziehen. Jetzt, da Weihnachten vor der Tür stand, hoffte Dixie, dass Elvis etwas mehr Zeit zu Hause verbringen könnte. Es würde ihr erstes gemeinsames Weihnachten sein, und sie wollte wirklich, dass es etwas Besonderes würde. Als er aus Texas zurückkam, hatte er ihr etwas als vorweggenommenes Weihnachtsgeschenk mitgebracht, ein paar Shorts und eine ärmellose Bluse in blassem Rosa. Er wollte, dass sie sie auf der Stelle anprobierte, und auch sie war aufgeregt, weil sie das Outfit liebte, aber noch mehr liebte sie seinen Enthusiasmus. Sie hatten nie viel für Geschenke übrig gehabt, sie hatten einfach nicht das Geld dazu, aber sie wusste, dass dieses Weihnachten anders sein würde. Elvis hatte sich erst vor kurzem selbst ein Geschenk gemacht, eine 1942er Martin-Gitarre, die er für $175 bei OK Hawk Company auf der Union gekauft hatte. Es war ihm selbst etwas peinlich, so viel Geld auszugeben, aber das war jetzt nun mal die Art, wie er sein Geld verdiente, sagte er sich, und er zögerte nicht, außer als der Mann seine alte Gitarre in den Müll warf. Er ließ seinen Vornamen in schwarzen metallischen Buchstaben auf dem hellen Holz der D18 aufdrucken, genauso wie er es auch auf seiner alten Gitarre hatte. Es sah schick aus in der Diagonalen unter dem Buntsteg und die Gitarre sah viel professioneller aus als eine andere, aber, so scherzte Elvis, er spielte nicht viel besser als vorher. Sie ging zur Weihnachtsshow in der Humes und alle Lehrer und Kinder versammelten sich um sie, aber einige von ihnen verhielten sich hochnäsig, als ob sie glaubten, dass er sich zuerst hochnäsig verhalten würde, was überhaupt nicht gerechtfertigt schien. Sie gingen zu Scotty, um für eine Session zu üben, die sie kurz vor Weihnachten einschieben konnten. Zunächst spielten sie eine alte Blues-Nummer, die im Laufe der Jahre zu einem Western-Swing-Standard geworden war. Die neue Version begann in einem wunderschönen, langsam beschwingten Tempo, das den Zuhörer beinahe zu reizen schien, bis Elvis mit einem Hauch von Belustigung in seiner Stimme verkündete: "Hold it, fellas, that don't move me. Let's get real, real gone for a change." Und er stürzte sich in ein Stück, das als Milk Cow Blues Boogie bekannt werden sollte. Die andere Seite war ein neues Stück von Jack Salee, den Sam kennengelernt hatte, als Jack zum Memphis Recording Service kam, um einige Promos für seinen Hillbilly Jamboree am Freitagabend zu machen. Sam sagte, dass er auf der Suche nach originellem Material für seinen neuen Künstler wäre, und Salee ging nach Hause und schrieb ein Lied. "You're a Heartbreaker" war das erste von Elvis' Liedern, bei dem Sam die Verlagsrechte hatte, und bis zu diesem Zeitpunkt auch das einzige Stück, das einer expliziten Country-Nummer noch am nächsten kam. Elvis und Dixie verbrachten die gesamten Weihnachtsfeiertage zusammen, zuerst bei Dixie zu Hause und dann bei den Presleys. Elvis schenkte ihr einen Anzug, den er in Shreveport gekauft haben musste. Sie liebte ihn. Alles, was sie von ihm bekam, gefiel ihr. Aber irgendwie war es nicht so, wie sie es sich vorgestellt hatte. Er war gerade erst gestern Abend in die Stadt gebraust gekommen und dann, bevor sie es richtig realisiert hatte, erzählte er ihr, dass er bald wieder weg müsste. Er sollte am 28. für Biff Colley beim Cooks Hoedown Jewel-Tide Jamboree in Houston auftreten und danach an Silvester bei einer speziellen Übertragung aus der Eagles Hall, die ebenfalls von Biff organisiert worden war. Sie winkte ihnen nach, als sie davonfuhren und ging dann zu den Presleys, wo sie und Gladys abwechselnd stolz waren auf die Richtung, die sein Leben genommen hatte, und sich gegenseitig trösteten, was sie beide verloren hatten.
1: Zeit für eine Pause.

Siebtes Kapitel: Verbotene Früchte, Januar bis Mai 1955. Elvis unterschrieb offiziell den Vertrag mit Bob Neal zu Beginn des Jahres. Das offizielle Foto, das in den Handelsblättern und in der März-Ausgabe des Country and Western Jamboree veröffentlicht wurde, zeigt ihn, wie er an einem Tisch sitzt, ein offener Kamin im Hintergrund, den Stift griffbereit, mit einem schiefen Grinsen im Gesicht, sein Haar perfekt frisiert. Sam Phillips und Bob Neal stehen rechts und links hinter ihm. Sam hat seinen Arm freundschaftlich auf Elvis' rechte Schulter gelegt. Bob hat ein breites Lächeln im Gesicht und trägt eine kunstvoll gebundene Westernfliege. Während alle drei direkt in die Kamera blicken. Da er genau genommen immer noch minderjährig war, unterschrieben Mr. und Mrs. Presley den Vertrag als Eltern und gesetzlicher Vormund und hatten große Erwartungen daran, dass dies einen dramatischen Aufschwung für die Geschicke ihres Sohnes bedeutete. Und so war es auch fast direkt von Anfang an. Bob hatte Auftritte gebucht, die Elvis für den Großteil des Januars unterwegs sein lassen würden, mit einem Debüt in seiner Heimatstadt am 6. Februar im Ellis Auditorium. Er war auch dabei, eine feste Beziehung mit Colonel Tom Parker aufzubauen, der durch seine neue Partnerschaft mit Hank Snow im Hinblick auf seine Management- und Booking-Agentur in der Lage war, Elvis vor ein viel größeres Publikum zu bringen. Obwohl der Colonel zunächst einer Beteiligung gegenüber nur widerwillig wirkte, sprach er nun davon, Elvis bei einer Hank Snow-Tour auszuprobieren, die Mitte Februar in New Mexico beginnen würde. Momentan war Elvis für die Woche des 2. Februar bei einem Hayride-Package in West Texas gebucht. Am 12. Februar 1955 dann sollte er zum ersten Mal im City Auditorium in Clarksdale, Mississippi spielen, mit dem Geschwisterduo Jim Ed und Maxine Brown und Tater Bob Neal als Moderator. Am 13. spielte er in demselben Package in Helena, Arkansas. In der folgenden Woche gab es eine ganze Reihe von Bookings in der Region Corinth, Mississippi, inklusive eines kleinen Abstechers nach Sikeston, Missouri, und dann zurück in die Gegend um Gladewater für eine fünftägige Tour in der darauffolgenden Woche. Nicht immer aber machte er die Show. Jim Ed und Maxine Brown waren eine großartige Nummer. Im Sommer davor lagen sie mit Looking Back to Sea auf dem 8. Platz der nationalen Charts, waren vergleichsweise alte Hasen beim Hayride und hatten ein Publikum, das zu jeder ihrer Shows kam. Jim Ed war ein großer, gutaussehender Mann, nur ein Jahr älter als Elvis, und war sich auch nicht zu schade, sich für die Mädchen herauszuputzen. Seine Schwester Maxine war hübsch und kontaktfreudig, und zusammen schafften sie es jedes Mal, bei einem Großteil des Publikums anzukommen. Tom Perryman erinnerte sich an eine Show, die er in Gilmer, Texas, in der Nähe von Gladewater organisiert hatte, bei der die Browns tatsächlich als Sieger hervorgingen. Sie spielten viele von ihren mehrstimmigen Gospelstücken. Sie hatten ihre große Platte und im Publikum waren viele ältere Familienmenschen. Das war das einzige Mal, dass ich gesehen habe, dass jemand Elvis die Show stahl. Natürlich war das für die Browns sehr aufregend. Meistens jedoch schienen sie nicht zu wissen, was sie getroffen hatte. Es war nicht so, dass sie weniger beliebt gewesen wären oder dass sich die Fans nach ihrem Auftritt nicht um sie versammelt hätten, um ihre Autogramme zu bekommen oder ihre Platten zu kaufen. Es war einfach so, dass es wie nichts war, das sie jemals zuvor gesehen hatten, wenn dieser Junge auf der Bühne war. Ob das den Leuten nun gefiel oder nicht, sie schienen einfach an nichts anderes mehr denken zu können. Und es hielt sie davon ab, sich auf irgendetwas anderes, was danach kam, konzentrieren zu können. In Corinth, Mississippi, wurde die Show vom örtlichen J.C.'s Club gesponsert und sollte im Gerichtsgebäude stattfinden, wobei der einheimische DJ und Sänger Buddy Bain ebenfalls mit auf dem Programm stand. Buddy, der 31 Jahre alt war und seine Chance in Nashville gehabt hatte, wo er nach 5 Jahren mit Chet Atkins in Knoxville bei WSM als DJ gearbeitet hatte, mochte diesen neuen Stil nicht besonders. Er war selbst ein traditioneller Country-Sänger, der mit der Bewunderung für Gene Autry und Jimmy Rogers aufgewachsen war. Er hatte aber Sam Phillips bei WLAY und Muscle Shoals getroffen und kannte die Presleys aus der Umgebung von Tupelo her, wo er aufgewachsen war und seine Schwestern Mary und Marie zusammen mit Gladys im Nähzimmer bei Reed Manufacturing Company gearbeitet hatten. Als nun also Sam nicht nur die erste Platte, sondern den Jungen selbst an einem drückend heißen Tag im vorigen Sommer zum Sender WCMA in Corinth brachte, spielte Buddy die Platte und interviewte Elvis für ungefähr 10 Minuten live auf Sendung. Als er im Januar nach Corinth zurückkehrte, war er so etwas wie ein lokales Phänomen und Buddy stand mit ihm auf dem Programm. Buddy hatte die ganze Woche über für den Auftritt der Browns Werbung gemacht, weil er ein wenig in Maxine verknallt war, und er war etwas skeptisch gegenüber der Anziehungskraft des neuen Künstlers, weil er gehört hatte, dass Bob Neal einem halben Dutzend einheimischer Mädchen jeweils 50 Cent gezahlt hatte, damit sie schreien würden, aber er wurde schnell überzeugt. »Weißt du, sie kamen, um sich über ihn lustig zu machen.«
aber es endete dann damit, dass sie hinter die Bühne kamen und ihn praktisch auseinanderrissen. Er war die Show, selbst damals schon. Es war mit nichts, was du jemals gehört hast, zu vergleichen. Aber es gab da eine Kleinigkeit, die vor dem Auftritt passiert ist und die ich nie vergessen werde. Sie kamen mitten am Nachmittag an und wir hatten ein kleines zweistöckiges Haus in Corinth, meine Mutter und ich. Naja, ich lud Elvis, Maxine und Jim Ed zu uns nach Hause ein. Vor dem Abendessen gaben wir Jim Ed und Maxine mein Schlafzimmer, damit sie sich hinlegen und ein Nickerchen machen konnten. Und Elvis sagte, ich möchte mich auch hinlegen, das Sofa im Wohnzimmer ist gut genug für mich. Also legte er sich auf dieses lange rote Plastiksofa, das wir hatten, und schlief sofort ein, wobei seine Füße über das Ende hinausragten. Und als ich ihn zum Abendessen aufweckte, hatte das Mädchen, das für uns arbeitete, den Tisch voller Essen gepackt, aber alles, was er essen wollte, war etwas Maisbrot. Und er fragte, ob wir nicht etwas Buttermilch hätten. Gut, ich rannte also zum Laden hinunter, um etwas zu holen, und er brockte das Maisbrot in die Buttermilch und aß wirklich viel davon und sagte, das ist köstlich, genau das, was ich will. Nach dem Essen, meine Mutter saß gerade am Fenster und sah hinaus, ging Elvis zu ihr hinüber und sagte, Mrs. Bain, das Essen war wirklich wunderbar. Und er küsste sie auf die Wange, was meine Mama überhaupt nicht gewöhnt war, weil nicht einmal ich sie küsste. Ich sagte nur, danke Mama, sie war eine strenge Frau. Als er für eine Minute aus dem Zimmer ging, sagte sie, wer hat mich da gerade vollgesabbert? Ich sagte, Mama, das war Elvis Presley. Sie sagte, ich habe mich gefragt, wer das wohl war. Danach setzten wir uns alle zusammen und sahen meine Alben durch. Ich hatte viele Fotos von meiner früheren Karriere in Nashville und Raleigh, North Carolina und dem berühmten Renfro Valley Barn Dance. Und er sagte zu mir, ich hoffe, dass ich eines Tages genauso berühmt wie Sie sein werde. Ich würde sicherlich gerne auch einmal nach Nashville gehen. Und weißt du, was ich zu ihm sagte? Ich erinnere mich daran, als ob es gestern gewesen wäre. Ich sagte, Elvis, wenn du einige gute Country-Stücke lernst, dann könntest du vielleicht zur Grand Ole Opry kommen. Natürlich war er sehr höflich und bedankte sich bei mir und danach gingen wir zu der Show. Backstage bei der Show nutzte Elvis die Vorteile seiner neu gefundenen Freundschaft aus, um mit Buddys Gesangspartnerin ein Stück der Blackwood Brothers zu singen. Wir wollten bei unserem Auftritt ein Gospelstück namens I'm Feeling Mighty Fine singen. Wir probten alle, bevor wir auf die Bühne gingen. Kay und ich sangen in einer Ecke und Elvis kam zu uns herüber und sagte, Buddy, rutsch mal ein wenig zur Seite. Du kannst dieses Stück nicht singen. Lass mich mit Kay singen. Also sangen Kay und er das Stück und er sang seine Version ganz anders als ich. Denn ich sang meine Version ganz einfach und er sang seine Du weißt schon, wie er es eben machte. Naja, Kay gefiel es nicht, zumindest sagte sie das. Aber ich war wirklich eifersüchtig auf die Art, wie sie sang und er sang immer weiter. Er wusste einfach nicht, wann er aufhören musste. Aber als er dann auf der Bühne stand, war alles vorbei. Und nachdem die Show zu Ende war, bat der sanftmütige Junge Buddy, ihm das hübscheste Mädchen in der Menge zu zeigen und spaßte, dass er herausfinden würde, ob sie eine BH-Einlage trug oder nicht. Es war wie ein Traum, von dem er fürchtete, eines Tages daraus zu erwachen. Manchmal schien es, als würde das alles einem anderen passieren und wenn er davon sprach, dann war das oft mit einer Spur von Verwunderung. Als er für seinen Auftritt im Ellis nach Hause zurückkehrte, gab es eine komplette vierspaltige Doppelseite im Memphis Press Scimitar, die von Miss Kayskas Freund Mr. Johnson geschrieben war, einem freundlichen, umgänglichen Kerl mit einem ramponierten Zeitungshut, der genauso viel Zeit mit Mr. Phillips verbrachte wie mit dem etwas sprachlosen Thema seiner Geschichte. Der Artikel enthielt ein Foto von Elvis, Scotty und Bill im Studio und darunter stand, die Stimme eines Weißen, die schwarze Rhythmen mit einem ländlichen Touch singt, hat das Leben von Elvis Presley über Nacht verändert. That's alright, schrieb Johnson, wäre in der R&B-Sprache des schwarzen Jazz Blue Moon eher im Country-Bereich angesiedelt, aber es gab da in beiden eine seltsame Verschmelzung der zwei verschiedenen Musikstile. Der letzte Abschnitt der Geschichte unter dem Titel In a Class Alone betonte die Nicht-Klassifizierbarkeit von Elvis' Talent und die Wahrscheinlichkeit einer strahlenden Zukunft für diesen gut aussehenden, jungen Star mit den schläfrigen Augen, der zusammen mit seinem neuen Manager Bob Neal vor kurzem ein Büro unter dem Namen Elvis Presley Enterprises in der Stadtmitte eröffnet hatte. »Spielt sie nochmal, Jungs«, schrieb Bob Johnson und verkündete damit in fetten Buchstaben all das, was Elvis selbst seinen Freunden zu flüstern gefürchtet hatte. Der Ruhm, die dramatischen Auswirkungen seines Erfolgs, dessen Ausmaß die nahezu unaussprechliche Erregung, die damit einherging. Es gab zwei Shows, eine um 15 Uhr und eine um 20 Uhr. Die Anzeige in der Zeitung setzte ihn an vierter Stelle eines Five-Stars-Programm mit Farron Young und Ferlin Husky als Headliner und Martha Carson, der wunderschönen Gospelsängerin,
die ihr Debüt in Memphis gab. Aber bei all dieser Aufmerksamkeit war auch offensichtlich, dass auch von ihm ziemlich viel erwartet wurde. Die erste Show verlief gut. Er sang seine neuen Stücke Milk Cow Blues Boogie und Your Heartbreaker, außerdem That's Alright und Good Rockin' Tonight. Und er erzählte Ronnie Smith hinter der Bühne, wie viel Spaß er auf Tour hätte. Er war auch fasziniert von dem Auftritt von Martha Carson, einem auffallenden Rotschopf, der wie ein Filmstar aussah und sang und sich bewegte wie Sister Rosetta Tharpe, als sie ihren charakteristischen Hit Satisfied und eine Vielzahl schwarzer Spirituals vortrug. Sie zerriss einige Saiten, tanzte ekstatisch an einem langen Gitarrengurt und schuf ganz generell die Art von glimmender Intensität und ansteckendem Enthusiasmus, den er in seiner eigenen Vorstellung zu erreichen versuchte. Er erzählte ihr, dass er gerne eines Tages ihr Stück Satisfied aufnehmen würde und dass er hoffte, dass sie bald wieder einmal zusammen auftreten könnten. Er war sehr schmeichelhaft und interessiert an dem, was ich machte. Ich konnte fühlen, dass er es ernst meinte, dass es von Herzen kam. Es war nicht so, dass er das nur einfach sagte. Er bewunderte mich wirklich und ich konnte das fühlen. Zwischen den Shows gingen er und Scotty auf die andere Straßenseite zu einem Treffen, das Bob mit Colonel Parker arrangiert hatte. Der Colonel hatte ihn schließlich bei Hank Snows anstehender Tour durch den Südwesten, die Montag in einer Woche beginnen sollte, eingebaut, und Bob sagte, dass er es für eine gute Idee hielt, wenn sie sich alle einmal treffen würden, um ein wenig über die Zukunft zu sprechen. Zusätzlich zu Bob und Colonel Parker würde auch Sam Phillips anwesend sein, zusammen mit dem Strohmann des Colonel, Oscar Davis, und Tom Diskin, Parkers Teilhaber bei Jamboree Attractions, der Booking-Agentur, bei der er und Snow Partner waren. Ironischerweise hatte Scotty im Herbst Diskin über das Büro in Chicago, das im Billboard angegeben war, kontaktiert, um herauszufinden, ob die Agentur daran interessiert wäre, Elvis zu buchen. Er hatte nur 3 Wochen später seine Antwort erhalten, einen standardmäßigen Absagebrief, der es offensichtlich versäumte, einen Zusammenhang zwischen der Blindbewerbung und dem neuen Künstler, an dem der Colonel nun Interesse zeigte, herzustellen. Der Colonel selbst hatte sie bereits bei ihrem Auftritt in Texarkana vor einigen Monaten gesehen. Scotty hatte von dem Booker Jim LeFan gehört, dass der Colonel anwesend sein würde und glaubte sogar, ihn gesehen zu haben, wie er ganz hinten im Konzertsaal stand. Aber Parker war hinterher nicht vorbeigekommen, um sie zu treffen, und obwohl er fast den ganzen Januar über wegen der Tour mit Neil in Verbindung stand, hatte er bis zu diesem Zeitpunkt keinen direkten Kontakt zu den Musikern gehabt. Das Treffen im Columbus begann nicht gerade vielversprechend. Die Spannungen in der Luft waren bereits zu erkennen, als Elvis und Scotty hereinkamen. Colonel Parker saß da mit einer großen Zigarre, sein Kinn herausgestreckt, mit einem kampfeslustigen Ausdruck in seinem Gesicht, während Diskin, sein junger Stellvertreter, versuchte, Mr. Phillips zu erklären, dass der Colonel im Prinzip nichts gegen das Sun-Label im Allgemeinen hätte, dass er nur versuchte, die Unzulänglichkeiten hervorzuheben, die bei jedem kleinen Label gegeben waren, dem der notwendige Vertrieb fehlte, den eine große Firma wie RCA, mit der Parker aufgrund von Eddie Arnold und Hank Snow schon seit Jahren zusammenarbeitete, bieten konnte. Oscar Davis, so schick wie immer, mit einer frischen Blume im Knopfloch, seinen Zigarettenhalter elegant nach oben gerichtet, war sichtlich unglücklich über seinen ungehobelten Geschäftspartner. Und Sam kochte. Was meinte Tom Parker? Er würde diesen verdammten Charlatan sicherlich nicht mit irgendeinem erschwindelten Titel ansprechen, wenn er sagte, dass Elvis bei Sun nicht weiterkommen würde. Das war ein ganz schöner Brocken, um eine Geschäftsverhandlung zu beginnen. Seine eigenen tiefliegenden Augen bohrten sich in den Colonel, aber Parkers Blick geriet nie ins Wanken. Und die beiden Männer saßen da, verbunden in einer stillen Schlacht, bis endlich Bob Neil die Spannung brach und vorschlug, einige Details der bevorstehenden Tour zu besprechen. »Dies könnte für Sie alle eine sehr gute Gelegenheit sein«, sagte Oscar Davis voller Überzeugung. »Sie würde Sam eine Chance geben, seine Platten in neue Gegenden zu bringen. Sie würde dem jungen Elvis hier die Gelegenheit geben, sein Publikum zu vergrößern, und wenn alles glatt lief, könnte dies die Basis für eine langwährende Beziehung«, Davis zögerte zweifellos, das Wort Partnerschaft zu verwenden, »zwischen Colonel Parker und unserem guten Freund Bob Neil sein.« Der Colonel starrte nur wütend vor sich hin, und Oscar fragte sich, was er wohl vorhaben könnte. Was Elvis betraf, so hatte ihm Bob die weitreichenden Kontakte des Colonel nicht nur in der Welt der Country-Musik, sondern auch in Hollywood klargemacht. Mr. Phillips hatte lediglich bestätigt, was Bob gesagt hatte. So wie er es verstand, erklärte Sam, bevor er ihn dann tatsächlich traf, gab es keinen besseren Promoter in dem Geschäft als Tom Parker, und im Moment könnten sie wirklich jede Hilfe, die sie bekommen konnten, gebrauchen. Aber was, so fragte sich Elvis zu diesem Zeitpunkt vielleicht, war denn nur Colonel Parkers unwiderstehliche Anziehungskraft?
Thomas A. Parker war auf den ersten Blick ein korpulenter, ungehobelter, polternder Mann mit brillantem Verstand und kehligem Akzent, von dem er sagte, dass er ihn sich in West Virginia angeeignet hatte, wo er nach eigenen Angaben vor 55 Jahren geboren worden war. Nachdem er als Kind zu einem Waisen wurde, lief er weg und schloss sich dem Zirkus an. In diesem Fall dem Great Parker Pony Circus, der einem Onkel gehörte, so sagte er. Von da an war er ins Zirkusleben geraten und endete schließlich in Tampa, wo die Royal American Show überwinterte und wo er 1935 eine geschiedene ältere Frau namens Mary Mott geheiratet und sich niedergelassen hatte. Er ging einigen normalen Berufen nach und wurde schließlich Mitarbeiter im Außendienst für die Tampa Humane Society, ein privat finanziertes Tierheim, wo er und seine Familie gratis über dem Tierasyl wohnen konnten. Aus Unternehmungslust gründete er einen Haustierfriedhof, während er gleichzeitig eng mit den Country-Sängern Gene Austin, Roy Acuff und dem Filmstar Tom Mix auf ihren Tourneen in Florida zusammenarbeitete und für sie die Promotion übernahm. Acuff, der damals als der King of the Hillbillies bezeichnet wurde, versuchte ihn dazu zu überreden, nach Nashville zu ziehen, und Parker schien dazu auch bereit zu sein, wenn Acuff es in Betracht ziehen würde, die Opry zu verlassen und Parker freie Hand im Management zu geben. Acuff lehnte ab, und vielleicht, weil Parker noch nicht ganz so weit war, all seine Verbindungen zum Zirkus aufzugeben, war das der Punkt, an dem sich ihre Wege trennten. Erst einige Jahre später, im Jahre 1944, als er den 26-jährigen Eddie Arnold kennenlernte, der die Hauptattraktion bei einer Zeltshow-Tour der Opry war, ergriff er seine Chance. Arnold, der gerade erst Pee Wee Kings Golden West Cowboys verlassen und bei RCA unterschrieben hatte, war ein großer, attraktiver Baritonsänger mit einem breiten Kinn und einem vollkehligen, melodiösen Stil, der sich vollkommen von der konventionellen Herangehensweise in Nashville unterschied. Parker muss in ihm das Potenzial gesehen haben, nachdem er gesucht hatte, denn er stieg jetzt mit derselben kreativen, großkalibrigen Intensität ins Showgeschäft ein, die ihn beim Zirkus immer gekennzeichnet hatte. Laut Oscar Davis, der Parker zum ersten Mal in Florida getroffen hatte, als Davis Ernest Tubb managte, hat es bis dahin keinen solchen Manager gegeben. Indem er jedem Aspekt der Karriere seines Klienten volle Aufmerksamkeit schenkte, indem er sich aufopferte, einen Plan aufzustellen und diesen dann auch bis ins kleinste Detail durchzuführen, und in seiner Überzeugung, dass sein Wort seine Verpflichtung war, dass ein Vertrag, wenn er erst einmal unterschrieben war, eine heilige Verpflichtung für beide Seiten darstellte, war Tom Parker als Manager top, der Beste auf der Welt. Er war ein unglaublicher Geschäftsmann, sehr schlau. Er passte die Kosten so an, dass kein Promoter jemals mehr Geld verdiente als er. Wenn ich mir irgendjemanden im Entertainment-Geschäft aussuchen müsste, dann würde ich ihn wählen. Ich glaube nicht, dass ihn schon einmal jemand bei einem Deal geschlagen hat. Er konnte dich sehr schnell durchschauen. Da er für den Zirkus gearbeitet hatte, hatte er gelernt, dass nichts so war, wie es auf dem ersten Blick erschien, dass jeder seine Schwäche hatte. Tom war ein starker Mann. Er machte die Gesetze, und du hast dich daran gehalten oder du warst draußen. Für Biff Colley, den DJ aus Houston, war der Unterschied zwischen dem Colonel und Oscar der, dass der Colonel immer viel weiter dachte, als er gerade war. Wohingegen für Gabe Tucker, der Parker traf, als Gabe für Eddie Arnold Bass spielte, seine Vorgehensweise völlig anders war, weil er sich so sehr auf Details konzentrierte. Damals riefen die meisten Manager einfach den örtlichen Promoter an und sagten, okay, kannst du bei dir da unten eine Tour buchen? Und der Manager verließ nie sein Büro, aber er arbeitete überhaupt nicht so. Er ging immer zuerst nach draußen, überprüfte die Örtlichkeit. Er fragte, wie viele Sitzplätze es in der Konzerthalle gab, nicht um klugscheißerisch zu sein, sondern damit wir das prozentual ausrechnen konnten. Wenn wir eine Halle mit 5000 Plätzen hatten, dann wussten wir, wie viele Eddie Arnold Songbooks wir mitnehmen mussten und wie viele davon wir verkaufen könnten. Seine Theorie war so vollkommen anders als die der meisten, die nach Nashville kamen. Er war ein Zirkusmann. Nachdem er sich erst einmal mit Eddie Arnold zusammengetan hatte, richtete er seine volle Aufmerksamkeit nur noch auf diesen einen Klienten. Er ging nach Nashville und zog praktisch bei Arnold und seiner Frau Sally ein. »Wenn Tom dein Manager ist, dann ist er ganz du«, schrieb Arnold in seiner Biografie »It's a Long Way from Chester County« von 1969. Er lebt und atmet den Künstler. Einmal sagte ich zu ihm, »Tom, warum suchst du dir nicht ein Hobby, spielst Golf, fährst Boot oder irgend so etwas?« Er schaute mir direkt in die Augen und sagte, »Du bist mein Hobby.« Einer der Schlüssel zu Parkers Erfolg, so wie Arnold es sah, war seine scheinbare Primitivität. »Vulgär, so denke ich, würden ihn viele Leute beschreiben. Ungebildet vielleicht. Oft denken die Leute, dass sie es mit einem Tölpel zu tun haben. Oh, mit dem werde ich fertig, denken sie. Sie werden nicht mit ihm fertig. Er hat ihnen gegenüber bereits einen Vorteil, bevor sie sich ihm gegenüber an den Tisch setzen.
Er täuscht sie, weil sein Englisch fehlerhaft ist, denken sie, oh, mit dem komme ich klar. Sie laufen ihm direkt ins Netz. 1947 hatte Arnold 3 Nummer-1-Hits und wurde im darauffolgenden Jahr von Parker dazu überredet, widerwillig die Opry zu verlassen. Es gab einfach viel zu viele andere Gelegenheiten. Im Oktober 1948 benutzte Parker seine Kontakte zum Zirkus, um von Jimmy Davis, dem Gouverneur von Louisiana und bekannten Country-Sänger, einen Ehrentitel als Colonel zu erhalten. Von jetzt an, sagte er Gabe Tucker, der ihn zu seiner feierlichen Amtseinführung begleitete, sorge dafür, dass mich jeder als Colonel anspricht. Nur ein oder zwei Jahre danach hatte er Arnold zum Film gebracht, Eddie mit William Morris, der führenden Talentagentur aus Hollywood, zusammengebracht, ihn in die hoch angesehene Fernsehshow von Milton Berle gebracht und ihn sogar nach Las Vegas gebucht. Das war weit von dem entfernt, was sich irgendein früherer Country-Manager für seinen Schützling vorgestellt hatte, doch schließlich brachte ihn seine exklusive Konzentration auf nur einen Klienten in Schwierigkeiten. 1953, in einer Episode, über die ausgiebig berichtet, die aber nie völlig geklärt wurde, feuerte ihn Eddie Arnold. Nach Angaben des Elvis-Biografen Jerry Hopkins, der die Geschichte von Oscar Davis hatte. Es war ein Streit in Las Vegas, der ihre Beziehung ruinierte. Parker hatte eine zweiseitige Zeitungsanzeige, die als Überraschung für Eddie gedacht war, vor sich ausgebreitet auf dem Tisch. Und als Eddie unerwartet in Parkers Zimmer kam, versteckte Parker diese schnell. Eddie beschuldigte ihn, hinter seinem Rücken zu handeln. Eines führte zum anderen und bald darauf war Eddie ohne Manager und Parker ohne Star. Es könnte auch etwas mit einer wöchentlichen Fernsehshow zu tun gehabt haben. Arnold wurde dazu überredet, gegen den wie immer vernünftigen finanziellen Rat des Colonel ziemlich viel von seinem Geld darin zu investieren, und es war sicherlich korrekt, wie Gabe bemerkte, dass Arnold und Parker ziemlich viel Energie darauf verschwendeten, die Unterschiede in ihren Persönlichkeiten und Privatleben auszubügeln. Sie arbeiteten weiter im Booking zusammen, was Teil ihrer freundschaftlichen Trennungsübereinkunft war, und sie hörten auch nie auf persönlicher Ebene herzlich miteinander umzugehen. Aber es musste ein fürchterlicher Schlag für Parker gewesen sein, so abrupt von seinem Schützling verlassen zu werden, und das auf eine Art und Weise, die ihn unweigerlich dem grellen Scheinwerferlicht des Showgeschäfts aussetzte. Innerhalb eines Jahres hatte er sich wieder erholt, nachdem er sich anfangs mit seinem Büro in der Lobby des Radiosenders WSM in Nashville einquartiert hatte, wo er zusammen mit Oscar Davis und anderen unabhängigen Unternehmen das Telefon in der Lobby benutzte, um seine Künstler zu buchen. Wenn das Telefon klingelte, behauptete Bill Williams, der Herausgeber des Billboard, hatten sie sich darauf geeinigt, dass Abhupfer gerade am nächsten dran war und sich mit der Nummer meldete. Und zusammen bekamen sie mehr Klienten und machten mehr Geschäfte als die Geschäftsstelle der Opry, die direkt auf der anderen Seite der Halle lag, während WSM jahrelang nichtsahnd die Rechnungen bezahlte. Ende Frühjahr 1954 aber arbeitete er ausgiebig mit Hank Snow zusammen, dessen I Don't Hurt Anymore die Sensation der ersten 6 Monate des Jahres war. Er war zurück im großen Geschäft. Und dennoch, was irgendwie sonderbar ist, blieb er so etwas wie ein Rätsel. Sicherlich eine unberechenbare Größe für jemanden, der in einer so exponierten Position war und die Öffentlichkeit nicht gerade scheute. Irgendetwas an seinem Hintergrund machte einfach keinen Sinn. Niemand weiß sehr viel über seine Kindheit, sagte Oscar Davis, der die Geschichte vom Great Parker Pony Circus anzweifelte. Ich wusste nie, ob er Geschwister hatte. Er ist ein bisschen ein Geheimnis. Ab und zu explodierte er in einem Anfall von Wut oder vielleicht nur einem Ausbruch überschwänglicher guter Laune in einer Sprache, die keiner seiner Geschäftspartner erkannte oder verstand. Sie fragten sich, ob er vielleicht Deutsch sprach, doch er behauptete immer, dass es Holländisch wäre, mit einem Funkeln in den Augen, das bei ihnen keinen Zweifel aufkommen ließ, dass er sie auf den Arm nahm. Fast jeden selbst seiner engsten Geschäftspartner hielt er auf Armeslänge entfernt. »Du hast einen Fehler«, sagte er zu seinem Schwager Bitsy Mott, »du schließt zu viele Freundschaften.« Seine kalten Augen straften seine gelegentliche Warmherzigkeit Lügen. Seine aufrichtige Ehrlichkeit in geschäftlichen Dingen trat in Konflikt zu seinem Opportunismus, der ihn immer dazu antrieb, als Sieger hervorzugehen. »Es machte ihm einen Heidenspaß«, erklärte Chet Atkins, »wenn er jemanden dazu brachte, dass der die Rechnung bezahlen musste. Oder dass er dich einfach bei einem Deal geschlagen hat, egal welcher Art.« Er war zu wirklicher Großzügigkeit fähig, aber mehr als alles andere liebte er einfach dieses Spiel. Wie Gabe Tucker beobachtete, lebte er in einer Welt voller Spiegel. Er hat die Zirkuswelt nie wirklich verlassen, in der sie eine andere Sprache sprechen. Alle dort sind wie der Colonel. Sie schneiden ihr die Kehle durch, nur um dich bluten zu sehen. Aber sie haben ihre eigenen Gesetze. Für sie ist das ein Spiel, dich auszutricksen. Du bist für sie immer der Angeschmierte.
Nach Ansicht von Gabe und auch Oscar Davis war jeder andere in der Meinung des Colonel ein bisschen ein Dummkopf. So war es kaum verwunderlich, dass Sam Phillips so schnell eine so tief sitzende Abneigung dem Mann gegenüber entwickelte, der ihm in dem kleinen Restaurant der Poplar gegenüber saß. Andererseits war Tom Parker einer der wenigen Menschen in dem Geschäft, der ein ebenbürtiger Gegner für Sam war. Dies waren zwei sehr starke, unabhängige Männer mit zwei völlig verschiedenen Ansichten vom Leben. Zu Sams Vision gehörte die Reichweite der Geschichte. Mit vollem Bewusstsein beschwor sie den landwirtschaftlichen Helden als Mittelpunkt des demokratischen Traums hervor. Die Vision des Colonel hingegen verleugnete die Geschichte. Sie drehte sich um das Hier und Jetzt, konzentrierte sich auf das Überleben mit Hilfe des Verstands und des Instinkts in einem Universum, das im besten Fall lediglich gleichgültig war. In der Sichtweise des Colonel gab es zwar auch genug Platz für Sentimentalität, aber nur wenig für Philosophie. Sam neigte vielleicht weniger zur sentimentalen Geste als eher zu einem humanitären Antrieb. Sie mochten sich nicht, das war offensichtlich, aber ihre Bedürfnisse passten dem jeweils anderen in seine Pläne, zumindest fürs Erste. Und wenn überhaupt, dann brauchte Sam, Parker und Jamboree Attractions mehr, als Parker einen unerfahrenen 21-Jährigen brauchte. Parker hatte mit seiner unverhohlenen Herausforderung, die er Sam vor die Füße geworfen hatte, recht. Elvis konnte mit Sun Records nicht viel weiterkommen. Und Sun Records konnte nicht viel weiterkommen, ohne eine beträchtliche Geldspritze, um neue Talente verpflichten zu können, die Promotion für sie zu machen und um die gestiegenen Presskosten, den erweiterten Vertrieb und das nötige Geld für etwas Luft zum Atmen zu decken. Bob Neal war genau das gewesen, davon war Sam überzeugt. Aber in der kurzen Zeit, in der er mit Elvis gearbeitet hatte, hat er den Jungen so weit gebracht, wie er es alleine schaffen konnte. Er hatte Elvis zu seinem Publikum gebracht, hatte ihn in ganz Mississippi und Arkansas gebucht und sich mit anderen lokalen Promotern zusammengetan, so dass Elvis Presley jetzt tatsächlich eine überregionale Sensation war. Gerade erst in der letzten Woche hatte die neue Platte eine gute Kritik im Billboard erhalten. Die Platten verkauften sich wie wild in Memphis, New Orleans, Dallas, Little Rock, Houston und in ganz West Texas. Und nach nur 3 Monaten war Elvis Presley zu einer Attraktion geworden, wie sie der Louisiana Hayride noch nicht gesehen hatte. Aber er brauchte eine nationale Bühne. Elvis entschuldigte sich, um mit Scotty zurück zur Konzerthalle zu gehen, und die 5 Männer saßen noch etwas länger beieinander. Sie sprachen über die Details der Tour, Geld und Bookings, die Städte und Konzerthallen, in denen Elvis auf seiner kurzen 10-tägigen Tour spielen würde. Das war nur der Anfang, aber wenn es funktionierte, Neil träumte vom Fernsehen und vom Film. Er sagte nichts darüber, aber sie sparten sich Geld aus ihren Auftritten an, um die nötigen Mittel für eine Reise nach New York zusammenzubekommen, damit sie für Arthur Godfrey vorspielen konnten. Er hatte nicht einmal Sam davon erzählt. Sie arbeiteten mittlerweile fast jeden Abend, sagte er dem Colonel, schlugen ein, wo immer sie spielten, sorgten für die eine oder andere Sensation genauso, wie es der Colonel in Texarkana gesehen hatte. Der Colonel grunzte nur. Was den Colonel betraf, wenn diese Musik wirklich bekannt gemacht werden sollte, dann könnte sie genauso gut von Tommy Sands bekannt gemacht werden, einem seiner jungen Schützlinge in Shreveport. Und genau das wollte er nach seinem heutigen Treffen mit Phillips auch Steve Scholes schreiben. »Warte nur, bis du die Abendshow siehst«, beharrte Bob Neal. Allein auf Grundlage seiner eigenen Erfahrung gab es für Neal kaum Zweifel, dass Tom Parker der Beste im Geschäft war. In seinem tiefsten Inneren stellte er sich eine Partnerschaft vor. Er konnte es kaum erwarten, loszulegen. Wenn diese Tour erst einmal vorbei war, das wusste Neal, würde es mehr geben. Mehr Touren, mehr Auftritte, mit oder ohne Colonel. Er konnte es kaum erwarten, aus dem Gebiet des mittleren Südens auszubrechen. Die Tour mit Hank Snow als Headliner, den Carter Sisters und Mother May Bell sowie dem gefeierten Komiker Whitey Ford, besser bekannt als der Duke of Paducah, begann 8 Tage später in Roswell, New Mexico. Am Abend zuvor war Elvis nach Lubbock, Texas gebucht, wo er zum 2. Mal in weniger als einem Monat im Fairpark Auditorium spielte. Mit von der Partie war auch Jimmy Rogers Snow, Hanks Sohn, der sich am nächsten Abend ebenfalls der Tour anschließen sollte. Snow, nur wenige Monate jünger als Elvis, war fasziniert von seiner ersten Begegnung mit diesem Jungen. In einer gelblich-grünen Jacke und schwarzer Hose mit einem weißen Streifen an der Seite. Die Kids rasteten völlig aus. Ich hatte noch nie jemanden wie ihn gesehen. Selbst als Jugendlicher hatte er etwas an sich. Er hatte es einfach. Ich hatte vorher noch nie von Elvis Presley gehört, als ich da rausging. Ich hatte keine Ahnung, wer er war. Der Colonel rief mich zu sich herein, er und Tom Diskin, und sagte,
Ich habe dich mit diesem jungen Elvis Presley draußen in Lubbock, Texas gebucht. Aber wir sprachen in jener Nacht miteinander, hingen zusammen herum. Buddy Holly trieb sich übrigens auch bei der Show herum. Und wir schlossen sofort Freundschaft. Sie schlossen sich den anderen in Roswell an und spielten zwei Abende später in Odessa, wo Elvis seit seinem einzigen früheren Auftritt Anfang Januar bereits so etwas wie eine lokale Legende war. Typisch war die Begeisterung eines 19-jährigen Musikers aus Odessa, Roy Orbison, der Elvis in seiner lokalen Fernsehshow gehabt hatte, als dieser zum ersten Mal in die Stadt kam, nachdem er ihn beim Big D Jamboree in Dallas gesehen hatte. Orbison sagte später über diese erste Begegnung: Seine Energie war unglaublich, sein Instinkt war einfach faszinierend. Das hatte die gleiche Wirkung auf mich wie damals, als ich zum ersten Mal Blue Velvet von David Lynch sah. Ich wusste einfach nicht, was ich damit anfangen sollte. Es gab keinen Bezugspunkt in der Kultur, mit dem man das vergleichen konnte. Hank Snow hätte wahrscheinlich zugestimmt, obwohl er das Thema aus einem etwas anderen Blickwinkel betrachtet hätte. Snow, ein stolzer, zurückhaltender Kanadier von kleiner Statur mit eisernem Willen, hielt Abstand von dem jungen Punk, ohne sich offensichtlich an die Tatsache zu erinnern, dass er ihn vor nur 4 Monaten bei der Opry vorgestellt hatte. Elvis seinerseits machte Jimmy deutlich, dass er seinen Vater verehrte. Er kannte jedes einzelne von Hank Snows Stücken und bestand darauf, Fragmente selbst der Unbekanntesten zu singen, so als ob er beweisen wollte, dass er irgendwie dazugehörte. Für Jimmy Rogers Snow war es beinahe so, als wäre eine Vision in seine Welt eingedrungen, eine Vision seltsamer Reinheit und Unschuld, die frei war von all dem frustrierenden Kampf und der brutalen Hässlichkeit der Realwelt eines Künstlers. Er trank nicht, er hatte immer eine Zigarette im Mundwinkel hängen, eine mit Filter, zündete sie aber nie an, da er nicht rauchte, aber er spielte mit ihr. Ich kann mich noch erinnern, wie cool er mir erschien. Ich wollte singen wie er. Ich wollte mich anziehen wie er und Dinge tun, für die ich mich nie zuvor interessiert hatte, bevor ich ihn traf. Er war die Veränderung, die nach Amerika kam, zusammen mit Jimmy Dean und allen. Ich glaube nicht, dass das jemand sah. Dad hatte keine Ahnung, was aus Elvis Presley werden würde. Der Colonel sah es wahrscheinlich am ehesten, aber ich glaube nicht, dass er an Elvis Presley zu jener Zeit mehr als nur einen Entertainer sah. Ich fuhr immer mit ihm, Scotty und Bill, im Auto. Ich war einfach fasziniert von ihm. Ich beobachtete ihn, wie er sich am Morgen die Haare kämmte und dabei 3 verschiedene Haaröle verwendete. Butch Wax für vorne, so wie man es für einen Bürstenschnitt verwenden würde. Eine Art Haaröl für oben, ein anderes für hinten. Ich fragte ihn, warum er denn Butch Wax verwendete, und er sagte, dass dann seine Haare bei einem Auftritt auf eine bestimmte Art fielen. Er dachte, dass das cool wäre. Ich kann mich auch daran erinnern, dass er, wenn er ein paar Socken trug, sie anstatt sie zu waschen, einfach zusammenrollte und in seinen Koffer warf. Wenn man den dann öffnete, dann haute einen das Blatt um. Er hatte diesen Koffer voll schmutziger Sachen und oft warf er die Sachen dann einfach alle weg. Und man wunderte sich, wie dieser anständig aussehende Junge so unorganisiert sein konnte. Aber um seine Haare kümmerte er sich immer. Er zog seine Socken aus, du konntest in dem anderen Bett liegen und er stank das ganze Zimmer voll. Aber den Frauen machte das überhaupt nichts aus. Er war Elvis. Das war auch die Reaktion des Publikums. Fast von Anfang an hatte die Hank Snow Show ein Problem. Dad war auf dem Höhepunkt seiner Karriere. Er zog die Mengen an und an vielen Orten, an denen wir zu Beginn auftraten, kannten sie Elvis nicht. Aber es war egal, ob sie Elvis nun kannten oder nicht. Niemand war ein Fan von Elvis. Es war bizarr. Dieser nette, höfliche, wohlerzogene Junge veränderte sich auf der Bühne auf eine Art und Weise, die scheinbar allem widersprach, was man vielleicht aus seiner privaten Persönlichkeit hätte schließen können. Er war dieser junge Punk, erinnerte sich Roy Orbison von seinem ursprünglichen Beobachtungsplatz im Publikum. Ein wirklich rauer Kerl, der wie ein Vogel sang. Das erste, was er machte, war, dass er auf die Bühne spuckte. Eigentlich spuckte er einen Kaugummi aus. Außerdem erzählte er einige wirklich schlechte, üble Witze, du weißt schon, dieser unanständige Humor, die nicht lustig waren. Und seine Ausdrucksweise war wirklich vulgär, wie die eines Lastwagenfahrers. Ich kann nicht genug betonen, wie schockierend er aussah und mir in jener Nacht erschien. Seine Energie war ungestüm. Sein Gefühl für dieses aggressive Feuer schien den schüchternen, respektvollen Jugendlichen, der in ihm steckte, zu überwältigen. Jede Minute, in der er auf der Bühne war, war wie eine Brandbombe. Es gab keinen Country-Sänger, der ihm folgen konnte, sagte Bob Neal. Mit dieser Art von Show hatten wir immer ein großes Publikum, und wenn er dann auftrat, riss er sie förmlich auseinander. Das Problem, wie Neal glaubte, war, dass sein Kampfgeist die Oberhand gewann. Er wollte nicht, dass ihn irgendjemand nicht mochte, und vor allem wollte er nicht, dass die anderen Künstler dachten, dass er arrogant wäre.
aber er musste gegen die Besten antreten und er wollte immer besser sein als sie. Man muss sich nur die wenigen Live-Aufnahmen anhören, die aus jener Zeit überlebt haben. Das Repertoire ist ziemlich beschränkt und Scotty verliert sich gelegentlich in seinen Solos, aber Elvis und die Jungs stürzen sich geradezu auf jedes Lied, sei es nun That's Alright oder Tweedledee oder Ray Charles' neuester Hit I Got a Woman. Die Intensität bei jedem einzelnen Auftritt hat selbst mit den klassischen Sun-Aufnahmen keinerlei Ähnlichkeit mehr. Und während er diese vielleicht nicht übertrifft, so lässt er sie doch in beinahe jedem Fall trocken klingen. Wenn Hank Snow nun wütend war oder sich vor seinem eigenen Publikum gedemütigt fühlte, so erkannte er doch einen kommerziellen Trend, wenn er ihn sah. Jimmy Rogers Snow war hingerissen. Bevor er die Tour in Bastrop, Louisiana verließ, lud er Elvis ein, bald einmal mit ihm in Nashville Motorrad zu fahren. Selbst der Colonel, der immer noch ein tiefes Desinteresse bekundete, zeigte Elvis gegenüber eine völlig andere Seite, als Jimmy je an ihm gesehen hat. Er machte für niemanden eine Ausnahme. Er ging mir andauernd auf die Nerven damit, pünktlich zu sein, mich mehr anzustrengen, gab mir diesen Rat, gab mir jenen Rat. Er war ein sehr unnachgiebiger Mann, sagte Jimmy. Sehr ähnlich seinem eigenen Vater und dennoch schien sogar Parker unter dem Bann des unwiderstehlichen Jungen zu stehen. Er schien wie jeder andere auch angetan zu sein von dem aufrichtigen Enthusiasmus, dem unverhohlenen Eifer nach Erfahrung. Jimmy hatte keine Ahnung, wo das alles enden sollte. Er war immer verwirrter von dem Durcheinander, in das sein eigenes Leben unter dem wachsenden Einfluss von Alkohol und Pillen geriet. Aber er wusste, dass Elvis eine Zukunft in dem Geschäft hatte. Elvis selbst glaubte auch immer mehr daran, obwohl er die Idee Familie und Freunden gegenüber abtat. Jeden Abend rief er Dixie und seine Mutter von jeder Station der Tour aus an. Er erzählte ihnen, wie es gelaufen war. Er erzählte ihnen beinahe ungläubig von den Reaktionen des Publikums. Er erzählte ihnen, wen er getroffen hatte und was sie gesagt hatten. Er war immer aufgeregt über das, was passierte, sagte Dixie. Er sagte, ratet mal, wen ich getroffen habe, oder Hank Snow war hier. Es war beinahe so, als wäre er zwischen zwei Welten ausgesetzt worden. Er studierte jeden Künstler, sorgfältig beobachtete er sie von seinem Platz hinter der Bühne, mit nahezu derselben Anerkennung wie das Publikum, aber mit einem scharfen Gespür dafür, was sie machten, was die Fans wirklich umhaute und wie die Musiker das schafften. Zwischen den Shows suchte er nach einer Gelegenheit, mit den anderen Musikern des Trosses zu singen, und alle waren sie fasziniert, genauso wie das Publikum, vom ehrlichen Charme des jungen Mannes. Er konnte jedes Publikum einschätzen. Es war offensichtlich eine angeborene Gabe. »Ich sehe Leute verschiedenen Alters und so«, sagte er Jahre später in einem Versuch, das zu erklären. »Wenn ich etwas gut mache, dann lassen Sie es mich wissen. Wenn nicht, dann lassen Sie mich auch das wissen. Es ist eine Art von Geben und Nehmen, in dem Sinn, dass Sie mir die Inspiration zurückgeben. Ich arbeite hundertprozentig für Sie. Sie holen es aus mir heraus, die Inspiration, den Schauspieler.« Selbst wenn sie anfangs keine Reaktion zeigten, so konnte er sie doch immer erreichen. Er studierte die Menge, sagte Tillman Franks von den Hayride Tours. Er sah sie an, versuchte zu ihnen durchzudringen und gab ihnen dann etwas mehr. Es gab da eine Elektrizität zwischen ihm und dem Publikum, genau wie bei Hank Williams. Hank gab einfach alles, was er hatte. Er dachte nicht darüber nach, er machte es einfach. Aber Elvis beherrschte die Situation. Er war ein Genie. Er wusste natürlich, dass er bei den Frauen am besten ankam, sagte Jimmy Rogers Snow. Ich sah, wie Omas in den Gängen tanzten. Ich sah, wie eine Mutter und ihre Tochter quasi um seine Aufmerksamkeit wetteiferten und eifersüchtig aufeinander waren. Es war unheimlich. Sie waren von diesem Kerl einfach völlig fasziniert. Er war immer unglücklich über die Reaktion der Jungs, sagte Bob Neal, weil er so sehr einer von den Jungs und auch deren Liebling sein wollte. Aber die Jungs reagierten in vielen Bereichen ziemlich aggressiv, wegen, so vermute ich, der Reaktionen der Mädchen. Es verletzte ihn, weißt du, wir sprachen manchmal stundenlang darüber, während wir fuhren. Er konnte es wirklich nicht verstehen, aber offensichtlich gab es keinen Weg, dass viele jugendlichen Kerle ihre Meinung ändern würden. Sie lehnten ihn einfach aufgrund der Reaktionen der Mädchen ab. Aber wenn das die Wolke am Horizont war, dann war sie doch nur die Hülle für den Silberstreif. Es gab keinen Teil von Elvis' Leben, von dem er nicht fasziniert war. Als sich die Carter Sisters und Mother May Bell der Tour anschlossen, hatten Scotty und er ein Auge auf Anita, die jüngste Schwester, geworfen. Und für sie war es ein großer Triumph, als sie dazu überreden konnten, mit ihnen zu fahren, weg von den wachsamen Augen von Mother May Bell. Bei einer der letzten Stationen auf der Tour in der Nähe von Hope, Arkansas, blieben sie auf einer Nebenstraße stecken, als sie nach einer Abkürzung in die Stadt suchten.
Scotty versuchte sich auf dem Rücksitz etwas Zeit für Anita zu nehmen, während die anderen alles taten, um einen Bauern dazu zu überreden, sie aus dem Schlamm zu ziehen. 2 Tage später endete die Tour in Bastrop. Hank Snow war bereits vor langer Zeit abgereist. Es gab keine endgültigen Verpflichtungen für Jamboree für die Zukunft, aber es gab dieses sichere Gefühl, dass sie erreicht hatten, was ihr Ziel gewesen war. Sie hatten ihr Publikum vergrößert und dabei eine Menge Spaß gehabt. An jenem Samstag, dem 26. Februar, fuhren sie zum ersten Mal nach Norden, nach Cleveland, um beim Circle Theater Jamboree aufzutreten. Bob Neal begleitete die Jungs in der Hoffnung, dass ihnen dies noch weitere Öffentlichkeit einbringen würde, dass durch die Kontakte, die er unterwegs bei den Radiosendern geknüpft hatte, etwas passieren würde. Darüber hinaus hatte er keine konkreten Erwartungen. Sie hatten noch nicht einmal einen sicheren Platz zum Übernachten. Tommy Edwards, Gastgeber des Hillbilly Jamboree, hatte seit letztem Herbst Elvis-Platten auf WERE gespielt und war ein grenzenloser Fan. Für diese Art von Musik gab es in Cleveland einen großen Markt, versicherte er Neil. Mit all den Leuten aus dem Süden, die nach dem Krieg auf der Suche nach Arbeit in die Stadt geströmt waren, zusätzlich zu der großen schwarzen Bevölkerung, die das Hoke-Viertel bewohnten, und einer breit gefächerten ethnischen Bevölkerung, war Cleveland eine echte Musikstadt. Jeden Abend gab es im Circle eine R&B-Show und der Jamboree hatte so viele Hillbillies ausgegraben, dass Edwards sie eingeladen hatte, um ihm beizubringen, was sie hören wollten. Aber der wahrscheinlich größte Indikator der kommenden Veränderungen in der Musik war der überraschende Erfolg von Alan Freed, der sowohl im Radio als auch als Konzertpromoter dieselbe junge weiße Zuhörerschaft entdeckt hatte, die Dewey Phillips in Memphis gefunden hatte. Freed, der genauso extravagant wie Dewey und genauso opportunistisch in geschäftlichen Dingen war, wie Dewey es nicht war, hatte Cleveland erst vor wenigen Monaten für den noch lukrativeren Markt in New York verlassen, wo er jetzt auf einem Kreuzzug für dieselbe Art von Musik war, rief die All-Star Rhythm and Blues Revue ins Leben und behauptete, den Begriff Rock'n'Roll erfunden und auch urheberrechtlich schützen lassen zu haben. Und was war mit Bill Haley, der hier in der Stadt sehr beliebt war? Hatte Bob Neal ihn denn nie spielen sehen? Er hatte vor ungefähr 18 Monaten bei einer R&B-Show mit seiner Western-Band, den Comets, Billy Ward and His Dominoes und dem früheren Schwergewichtsweltmeister Joe Louis und seinem Orchester gespielt. Es schien, als würden hier in Cleveland alle Trennlinien und musikalischen Grenzen zusammenbrechen. Der Auftritt an jenem Abend verlief gut. Elvis war in Cleveland kaum angekündigt worden, aber wenn Bob Neal besorgt gewesen war über die Aufnahmebereitschaft eines nördlichen Publikums für diese neue Musik, so wurden seine Befürchtungen schnell zerstreut. Elvis kam dort genauso an wie im ganzen Süden. Die jungen Leute rasteten aus und die Älteren schlugen sich die Hände vors Gesicht. Bills Verkauf von Souvenirfotos lief rege, während er sich locker unter die Fans mischte und Wechselgeld aus seiner Gürteltasche herausgab, und Tommy Edwards verkaufte eine beträchtliche Anzahl ihrer Platten in der Lobby. Nach der Show sagte Edwards, dass es da jemanden gäbe, den er Bob vorstellen möchte. Tatsächlich war es dieselbe Person, die die Billy Ward, Bill Haley Show veranstaltet hatte und gerade von seiner 4-stündigen Samstagnachmittagsshow auf WCBS in New York zurückgekehrt war. Vielleicht könnte Elvis noch ein Interview geben, obwohl er an jenem Nachmittag bereits Werbung für den Jamboree in Edwards Radiosendung gemacht hatte. Sie gingen runter zum Sender und dort trafen sie Bill Randall. Zu jener Zeit war Bill Randall eine Legende im Radio. Er war groß gewachsen, sah irgendwie gebildet aus mit seiner schwarzen Hornbrille und über ihn war gerade erst vor 2 Wochen in Time eine Geschichte veröffentlicht worden. Nach Aussage des Artikels hatte Randall alle bis auf einen der 5 Bestseller von 1954 vorhergesagt, hatte Johnny Ray entdeckt, hatte den Namen der Crew Cuts geändert, früher The Canadairs, und ihnen auch zu ihrem ersten Hit verholfen, fuhr einen Jaguar und verdiente $100.000 pro Jahr, wobei seine Samstagnachmittagsshow bei CBS die neueste seiner noch nie dagewesenen Errungenschaften war. Randalls Erklärung für seinen Erfolg: Ich bekomme ständig einen Haufen Platten, ich sortiere die aus, die offensichtlich schlecht sind und spiele die übrigen in meiner Sendung, um Reaktionen von den Zuhörern zu bekommen. Dann füttere ich diese Informationen in eine Maschine. Die Maschine bin ich. Sie ist so präzise, dass ich meinen Zuhörern sagen kann, dieses Stück wird in 4 Wochen die Nummer 1 sein. Auf die Frage, ob ihm die Musik gefiel, die er spielte, erklärte Randall, dessen persönlicher Geschmack eher zu Jazz und klassischer Musik tendierte und der vor einigen Jahren von einem Radiosender in Detroit gefeuert worden war, weil er sich weigerte, Popmusik zu spielen, fröhlich:
Was das angeht, bin ich total schizophren. Ich bin in einem Geschäft, das der Öffentlichkeit gibt, was sie hören will. Dieses Zeug ist einfach nur eine Ware, und das verstehe ich. Durch Tommy Edwards hatte Randall zum ersten Mal Elvis Presleys Musik gehört. Aber während Edwards Blue Moon of Kentucky für sein Country-Publikum spielte, hörte Randall etwas in dem Blues. Aber erst als er im Januar begann, nach New York zu fahren, spielte er auch Presley und dann spielte er Good Rockin' Tonight in seiner CBS-Show, was ihn für eine Zeit lang zur Persona non grata beim Sender machte. Sie machten das Interview in jener Nacht unten im Studio von WERE, während Randall alle drei Platten von Presley auf Sun Records spielte und vollkommen überzeugt wurde. Er war äußerst schüchtern, sprach von Pat Boone und Bill Haley als seinen Idolen und nannte mich Mr. Randall. Sehr gentlemanlike, sehr interessant, er wusste viel über die Musik, die Leute und die Persönlichkeiten in Memphis und es war sehr aufregend. Er war nahezu genauso beeindruckt von Bob Neal. Meiner Meinung nach war Bob Neal eine sehr interessante Person. Er war sehr intelligent, er war ein Country-DJ, aber er war gleichzeitig auch ein Geschäftsmann, Unternehmer, Schwindler, aber mit sehr viel Klasse. Randall lud Neal zu sich nach Hause ein und sie blieben den Großteil der Nacht über auf und unterhielten sich. Am Ende des Abends war Randall davon überzeugt, dass Neal einen großen Künstler auf dem Weg nach oben hatte und er gab Neal den Namen einer Kontaktperson im Musikverlagswesen, von der er glaubte, dass sie Presley dabei helfen könnte, ein Vorspielen bei Arthur Godfrey's Talent Scouts zu ergattern. Als sie sich am Morgen verabschiedeten, wünschte Randall Neal viel Glück mit seinem Jungen und sagte, dass er auf die Möglichkeit hoffe, seinen Auftritt zu sehen, wenn sie im nächsten Monat zurück nach Cleveland und zum Circle Theater kamen. Dann musste Randall seine Sonntagnachmittagssendung machen und Neal und die Jungs hatten eine lange Fahrt zurück nach Memphis vor sich. Memphis schien bei ihrer Rückkehr beinahe friedlich zu sein. Es waren mehr als 3 Wochen gewesen, in denen Elvis Dixie nicht gesehen hatte, ihre bis dahin längste Trennung. Und er hatte das Gefühl, dass er ihr alles Mögliche zu erzählen hatte, aber als es dann soweit war, schien es, als hätte er dann doch wieder nicht so viel zu erzählen. Sie gingen zu den monatlichen All-Night-Singings im Alice. Sie gingen ins Kino. Die Saat der Gewalt hatte in jenem Monat Premiere. Und Bill Haleys Rock Around the Clock plärrte über den Vorspann. Zum ersten Mal mussten sie sich keine Sorgen wegen Geld machen. Sie konnten sich alle Platten kaufen, die sie haben wollten. Bei Charlie's, bei Poplar Tunes und in Reuben Cherry's Home of Blues, wo Elvis jede rot-schwarze Platte von Atlantic und jede silbern-blaue von Chess kaufte, die er finden konnte. Sie schauten auf einen Besuch bei Dewey Phillips vorbei und Dewey machte jedes Mal einen Aufstand, verkündete in seiner hellauf begeisterten Verkäuferstimme, dass Elvis im Studio sei und schoss ein paar Fragen auf Elvis ab, die er mit überraschender Gelassenheit live auf Sendung beantwortete. Er spielte einige Male unten am Triangle Football, aber fühlte sich immer unwohler mit seiner alten Gang. Sie schauten im neuen Büro in der Union vorbei, dessen sich wiederholendes Motiv pink und schwarz war. Mitgliederausweise für den Fanclub, Schreibwaren und Umschläge passten alle zu Elvis' Lieblingsdekor. Und Bobbys Frau Helen sagte, dass sich bereits einige 100 Fanclub-Mitglieder eingetragen hätten. Am 15. März unterschrieb Elvis einen ergänzten Einjahresvertrag mit Neal, der Neal eine 15%ige Provision garantierte und im März 1956 verlängert werden würde, wo dieser, sollte dies notwendig sein, nochmals revidiert werden könnte. In der Zwischenzeit hatte die Gruppe ihre 2. Aufnahmesession in weniger als einem Monat. Sie waren Anfang Februar, kurz vor dem Start der Jamboree-Tour, mit dem Gedanken ins Studio gegangen, ihre nächste Single aufzunehmen, aber wie auch bei jeder anderen Session war dies nicht so einfach. Sie versuchten sich an Ray Charles' aktuellem Hit »I Got a Woman«, was bereits ein Grundstock ihres Bühnenauftritts war, genauso wie an »Trying to Get to You«, einer ungewöhnlichen Ballade auf der Basis eines Gospels von einer unbekannten R&B-Gruppe aus Washington D.C., die sich die Eagles nannten, aber keines von beiden funktionierte. Das eine Stück aber, das sie dann schließlich schafften, war wahrscheinlich das Beste, das sie bis dahin im Studio aufgenommen hatten. Auf der Grundlage des ziemlich blassen Originals von Arthur Gunter, das Ende Januar in die R&B-Charts eingestiegen war, explodierte »Baby, Let's Play House«, geradezu mit Energie und guter Laune und dem nicht zu bändigenden Überschäumen, das Sam von Anfang an in Elvis' Stimme gespürt hatte. »Whoa, Baby, Baby, Baby, Baby«, begann Elvis mit einem sich steigernden, hieksenden Stottern, das mit seiner unvorhersehbaren, ungehemmten und wunderbar verspielten Lächerlichkeit jeden umhaute. Und als er dann noch Gunters Originaltext »You may have religion in, you may drive a pink Cadillac, but don't you be nobody's fool« abänderte, definierte er etwas von seinen eigenen Ambitionen, ganz zu schweigen von denen seiner Generation.
Alle stimmten zu, dass dies ihre bisher größte Platte werden könnte. Alles, was sie jetzt noch brauchten, war eine B-Seite. Während sie auf Tour waren, schrieb Stan Kessler diese. Kessler, der Stilgitarrist bei Clyde Leppard's Snurly Ranch Boys, trieb sich seit Herbst beim Studio herum, weil er von den sonderbaren neuen Klängen angezogen wurde, die er im Radio gehört hatte. Die Snurly Ranch Boys wollten eine Platte machen, was sie schließlich auch taten, aber Sam Phillips wählte Kessler aus, um zusammen mit Quinton Clonch Gitarre und Bill Cantrell Fiedel, beides Musiker aus der Gegend um Muscle Shoals, eine Art Rhythmusgruppe für eine Anzahl kleiner Country-Demo-Sessions auf die Beine zu stellen, die er im Herbst und Winter 1954-55 zusammengestellt hatte. Zu den völlig unterschiedlichen Musikern gehörten zum Beispiel die 14-jährige Maggie Sue Wimberly, die Miller Sisters, Charlie Feathers und ein neuer rockender Hillbilly-Sänger aus Jackson, Tennessee, eine Art aufgeputschter Hank Williams namens Carl Perkins. Er veröffentlichte Singles von jedem von ihnen als Limited-Edition-Versionen, den Großteil davon auf seinem Nebenlabel mit dem Namen Flip, das nicht bei der Gewerkschaft gemeldet war und das er extra zu diesem Zweck gegründet hatte. Aber da Sams fast gesamte Energie immer noch auf Elvis konzentriert war, erreichte keine der Platten wirklich etwas. Es war jedoch offensichtlich, dass Sam an die Zukunft dachte und nach Wegen suchte, auf dem neu entdeckten Erfolg von Sun aufzubauen. Die Zeiten waren immer noch hart, das Geld immer noch knapp und Sam spürte immer noch das finanzielle Loch, das aus der Auszahlung seines Partners Jim Bullitt im vorigen Jahr resultierte. Aber es bestand kein Zweifel daran, dass er sich damit zufrieden geben würde, als Produzent nur eines Künstlers bekannt zu werden. Er hatte große Hoffnungen, diesen neuen

eine Platte von Johnny Cash. Doch er arbeitete den gesamten Winter und Frühling über mit ihm, Carl Perkins, Charlie Feathers und jeder Menge anderen. Aus diesem Grund blieb auch Stan Kessler in der Nähe. Er spürte, dass etwas Neues passieren würde und er wollte dabei sein, wenn es soweit war. Als er hörte, dass Sam auf der Suche nach Material für die nächste Presley-Session war, ging er auf der Stelle nach Hause und schrieb zusammen mit seinem Bandkollegen Bill Tyler ein Stück mit dem Titel »I'm left, you're right, she's gone« auf der Grundlage der Melodie des Werbespots für Campbell Soup. Er lieh sich Clyde Lepperts Bandmaschine, ließ Tyler eine Demo-Version des Stücks aufnehmen und saß im Studio herum, während er sich mit Marion unterhielt, bis Sam kam und sich das Band anhörte. Wie sich herausstellte, gefiel Sam anscheinend das Stück, denn dies war die eine Nummer, auf die sie sich bei der Session in der folgenden Woche konzentrierten. Das Neue bei dieser Session war, dass sie zum ersten Mal einen Schlagzeuger einsetzten. Sam hatte immer gesagt, dass er das Trio-Format so weit wie er nur konnte ausreizen wollte, und tatsächlich begannen sie die Sessions auch als Trio. Aber Sam hatte das Gefühl, dass etwas fehlte, und er rief einen jungen Musiker an, der im letzten Jahr zusammen mit seiner Highschool-Band zum Studio gekommen war, um ein Acetat von einigen Big-Band-Jazz-Stücken aufzunehmen. Jimmy Lott war damals erst in seinem ersten Jahr an der Highschool, war aber von den Geschehnissen unbeeindruckt. »Ich hatte Bronchitis, aber ich lud mein Schlagzeug in das Auto meiner Mutter. Elvis stand am Eingang des Studios, er hatte eine lange, fettige Tolle, was bei meinen Leuten nicht gerade gut ankam.« Sie stürzten sich auf ein Stück von Jimmy Rogers Snow, How Do You Think I Feel, das Elvis aufnehmen wollte und zu dem Lott einen Latin Beat beisteuerte, aber sie konnten es nicht hinbekommen und kehrten bald darauf zurück zu der Komposition von Kessler Tyler, mit der Elvis, Scotty und Bill schon den ganzen Abend über herumgespielt hatten. Sie hatten bereits ein halbes Dutzend Takes hinter sich, während sie versuchten, eine einfache Country-Melodie in eine herzzerreißende langsame Blues-Nummer nach dem Vorbild von Blues Stay Away From Me von den Delmore Brothers zu verwandeln. Elvis fühlte sich nicht wohl bei dem Gedanken, eine so offensichtliche Country-Melodie zu spielen, und Sam konnte das auch verstehen, aber selbst als sie ihrem Ziel näher kamen, wusste Sam dennoch, dass sie sich eigentlich nur noch weiter davon entfernten. Verdammt, irgendwo tief in ihrem Innern wussten sie das alle. Die Melodie von Campbell Soup war einfach nicht dafür geeignet, als Blues gespielt zu werden. Als aber erst einmal das Schlagzeug hinzukam und einen soliden, scheppernden Hintergrund lieferte, lag nicht mehr so viel Gewicht auf Elvis' Gesang, und er erreichte die schöne, nahezu zarte Stimmung, die Sam die ganze Zeit über für die Melodie vorgeschwebt hatte, indem er seine Stimme auf eine Weise brechen ließ, die zwischen dem traditionellen Country-Stil und seinem neuen, patentierten Hixen lag, während Scotty seine samtweichsten Chet Atkins-Licks zu den Blues-Variationen beisteuerte, die von früheren Versionen übrig geblieben waren. Es passte nicht wirklich zu einigen Sachen, die sie bereits aufgenommen hatten, aber es war genau das, was Sam glaubte, dass sie brauchten. Am Ende der Session, als Jimmy Lott gerade sein Schlagzeug zusammenpackte, fragte ihn Sam, ob er Interesse daran hätte, etwas mehr mit der Gruppe zu arbeiten. Aber Jimmy, der später in Ron Smith Band spielen und wieder Aufnahmen im Sun-Studio machen sollte, lehnte ohne zu zögern ab. »Ich sagte ihm, dass ich noch ein weiteres Jahr Schule vor mir hätte und nicht konnte.« Nur 10 Tage später gingen sie mit Bob Neil rauf nach New York. Sie flogen, da ihr Terminkalender so voller Bookings war, dass sie keine Zeit hatten zu fahren oder den Zug zu nehmen. Es war das erste Mal, dass Elvis und Bill flogen und das erste Mal, dass einer von den Jungs in New York war. Sie starrten die Wolkenkratzer an und fuhren mit der U-Bahn. Bob, der schon früher einmal in der Stadt gewesen war, zeigte ihnen die Sehenswürdigkeiten, während Bill herumalberte, seine Augen verdrehte und sich wie ein gut aufgelegter Hinterwäldler aufführte. Als sie jedoch zum Studio kamen, war ihr Empfang entschieden kühl. Die Dame, die das Casting durchführte, vermittelte diese Art von »Ruft uns nicht an, wir werden euch anrufen« Haltung, und sie bekamen nicht einmal Arthur Godfrey zu Gesicht. Es war für sie alle sehr enttäuschend und erst recht für Bob Neil, der dies als eine Chance für den ganz großen Durchbruch hochgespielt hatte. Das Fernsehen war ein nationaler Markt und Arthur Godfrey war das Vehikel, durch das die Blackwood Brothers auf nationaler Ebene bekannt geworden waren. Sie hatten seit Monaten für diesen Ausflug gespart und jetzt hätten sie das Geld genauso gut die Toilette hinunterspülen können. Bill Randalls Freund Max Kendrick berichtete Randall ziemlich entrüstet, dass dieser neue Junge noch nicht bereit wäre für das große Geschäft, und Randall hatte das Gefühl, dass Kendrick als Folge davon danach für einige Monate etwas distanziert war. Elvis, Scotty und Bill hatten jedoch keine Zeit, darüber nachzudenken. Fast direkt im Anschluss waren sie wieder auf Tour.
Scotty und Bobbys Wagen hatte nun endgültig den Geist aufgegeben, nach mehr als 50.000 Meilen harten Fahrens in

weniger als 6 Monaten und mit Bob Neals Hilfe kaufte sich Elvis einen 1951er Cosmopolitan Lincoln mit nur 10.000 Meilen auf dem Tacho. Es war das erste neue Auto, das er besaß. Er ließ einen Dachträger für den Bass montieren, pinselte Elvis Presley Sun Records auf die Seite und war so stolz darauf, dass er nicht einmal jemanden im Auto rauchen ließ. Er behielt das Auto aber kaum mehr als einen Monat, weil Bill es in Arkansas schrottete, als er eines Nachts mit hoher Geschwindigkeit unter einen Heuwagen fuhr. Sie waren ständig auf Achse. Manchmal schien es, als ob sie nicht einmal genug Zeit zum Schlafen hätten. Houston, Dallas, Lubbock und durch gesamt West Texas, Hayride-Shows in Galveston, Waco und Baton Rouge, Hawkins, Gilmer, Tyler, Texas, alle innerhalb der Reichweite von Tom Perrymans Radiosignal in Gladewater, all die kleinen Städte, die im gesamten Mississippi und Arkansas-Delta verstreut lagen. Zurück nach Cleveland zu einem weiteren Auftritt im Circle Theater, Eldorado, Texarkana, der Hayride. Es war immer aufregend, sagte Elvis. Wir schliefen hinten im Auto und wir spielten eine Show, kamen von der Bühne, stiegen ins Auto und fuhren in die nächste Stadt und kamen manchmal gerade rechtzeitig an, um uns zu waschen und die Show zu spielen. Scotty und Bill stellten den Mädchen nach und die Mädchen stellten Elvis nach und holten ihn auch oft genug ein. Wohin er auch ging, überall sorgte er für Aufruhr. »Er ist der letzte Schrei«, sagte ein leitender Angestellter beim Radio in Louisiana der britischen Musikpresse. »Singt Hillbilly in einem R&B-Takt. Könnt ihr euch das vorstellen? Er trägt eine rosafarbene Hose und einen schwarzen Mantel und er kommt verdammt gut an. Wenn er nicht zu sehr unter der Popularität leidet, dann wird er in Ordnung sein.« »Dieser Kerl«, sagte der zukünftige Country-Sänger Bob Lumen, der damals noch ein 17-jähriger Highschool-Schüler in Kilgore, Texas war, kam in roter Hose, einem grünen Mantel und rosafarbenem Hemd und Socken auf die Bühne, hatte dieses Grinsen im Gesicht und stand 5 Minuten lang hinter dem Mikrofon, bevor er sich bewegte. Das kannst du mir glauben. Dann schlug er auf seiner Gitarre einen Akkord an und zerriss 2 Saiten. Zum Teufel, ich hatte 10 Jahre gespielt und mir waren dabei insgesamt nicht einmal 2 Saiten gerissen. Hier war er also, die 2 Saiten hingen herab und er hatte nichts gemacht, außer diese 2 Saiten zu zerreißen. Und diese Mädchen von der Highschool schrien, fielen in Ohnmacht, rannten zur Bühne und dann begann er seine Hüften zu bewegen, wirklich langsam, so als ob er etwas mit seiner Gitarre hätte. In den folgenden 9 Tagen spielte er jeden Tag woanders in der Gegend um Kilgore und jeden Tag stiegen ich und mein Mädchen ins Auto und fuhren dahin, wo er gerade auftrat. Das war das letzte Mal, dass ich versuchte, We Wept Pierce und Lefty Frizzell zu singen. Kaum überraschend war es, dass er von dieser ganzen Verherrlichung nicht vollkommen unbeeindruckt blieb. Während jeder der Meinung war, dass er weiterhin bemerkenswert höflich und respektvoll blieb und es nie versäumte, den Älteren ein ungewohntes Maß an Respekt entgegenzubringen, trafen diejenigen, die ihm zum ersten Mal begegneten, auf eine etwas andere Person, als er es noch vor 6 oder sogar 3 Monaten gewesen war. Vielleicht selbstbewusster, verständlicherweise misstrauischer, aber vor allem einfach mehr er selbst. Dies konnte manchmal zu plötzlichen Wutanfällen führen, wie zum Beispiel beim Hayride, als er bei einem auf lokaler Ebene sehr berühmten Vorfall den Türsteher ins Gesicht schlug, einen Teenager namens Shorty, entweder weil Shorty die Türen für seine Fans öffnete oder aber, weil er sie vor ihnen schloss. Jeder war von dem Vorfall überrascht und niemand mehr als Elvis selbst, der sich umgehend über alle Maßen entschuldigte und anbot, alle Arztrechnungen zu bezahlen. Die Miller Sisters, das Duo, mit dem Sam gearbeitet hatte und die Elvis bei der Show in Saltillo, Mississippi, nur ein Stück entfernt von dem Ort, wo er geboren wurde, getroffen hatten, hielten ihn für hochnäsig und eingebildet. »Er war wirklich aufgeblasen«, sagte eine. »Ich erinnere mich daran, dass Elvis mich bat, seine Gitarre zu halten, und ich sagte, halt sie doch selber, ich bin nicht deine Dienerin. Aber das könnte natürlich nur seine Masche bei einer Frau gewesen sein.« Mit einer neuen bevorstehenden Jamboree-Tour im Mai, bei der Hank Snow der Headliner sein würde und die das ganze Gebiet des mittleren Südens abdecken sollte, würden Elvis, Scotty und Bill nicht gerade jetzt damit beginnen, zurückzublicken. Sie hatten gar nicht die Zeit dazu. Bob Neal war aufgeregt und optimistisch, was all die Kontakte anging, die Tom Parker ihm zu knüpfen half. Er hatte das Gefühl, als ob sie nun endlich in eine höhere Liga aufsteigen würden. Die Tour begann am 1. Mai in New Orleans, am Tag, nachdem Elvis' 4. Sun-Single »Baby, Let's Play House« veröffentlicht wurde. Sie war als eine 3-wöchige Tour angekündigt, die in 20 Städten Stationen machen und 31 verschiedene Künstler umfassen würde, von denen sich einige bei verschiedenen Stationen der Tour anschließen oder diese wieder verlassen würden.
Die Headliner waren Hank Snow, Slim Whitman und die Carter Sisters mit Mother Maybelle. Martha Carson und Farron Young würden in Florida zur Show dazustoßen. Um zu verhindern, was auf der letzten Tour geschehen war, hatte der Colonel sich als Lösung ausgedacht, dass es eine erste Hälfte mit jüngeren Talenten geben würde, zu der Jimmy Rogers Snow, die Davis Sisters und die Wilburn Brothers gehören sollten. Zusammen mit einer der neuesten, aber dennoch spannendsten Persönlichkeiten aus dem Hillbilly-Bereich, dessen Gesangsstil sich vollkommen von dem jedes anderen aus diesem Bereich unterscheidet, Elvis Presley, der direkt vor der Pause auftreten sollte. Fast überall, wo sie spielten, kam es beinahe zu Ausschreitungen. Johnny Rivers sah die Show in Baton Rouge und entschloss sich, ich will wie dieser Kerl sein. Während sich Jimmy Rogers Snow daran erinnerte, wie Elvis in Mobile über ein Footballfeld gejagt wurde. In jeder Stadt gab es Mädchen und nach der Show hatte Elvis nie einen Mangel an Begleitung, während er in seinem rosafarbenen und weißen Cadillac, den er sich erst als Ersatz für den Lincoln gekauft hatte, durch die Stadt fuhr. Jimmy Snow teilte sich bei dieser Tour ein Zimmer mit ihm und er machte sich an die Frauen ran. Er machte sich an zwei oder drei Frauen in einer Nacht ran. Ob er jetzt tatsächlich mit allen drei schlief, weiß ich nicht, denn bei diesem Thema verhielt er sich eher bedeckt. Und wenn ich glaubte, dass er einige Frauen bei sich im Zimmer hatte, dann blieb ich nicht da. Aber ich glaube, er wollte sie einfach nur um sich haben. Es war ein Gefühl von Unsicherheit, denke ich, weil ich nicht glaube, dass er die Frauen ausnutzte. Er liebte die Frauen einfach und ich denke, sie wussten das. Jeden Abend rief er seine Eltern in ihrem neuen Zuhause in der Lamar an, nur um ihnen zu sagen, wie es ihm ging, wie die Show gelaufen war und um sich zu erkundigen, wie es ihnen ging. An vielen Abenden war Dixie dort und das gefiel ihm, sowohl weil er sich dadurch einen Anruf sparen konnte, als auch wusste, dass sie ein Auge auf sie hatten. Er wollte diese Kontrolle nicht aufgeben, egal wie lange er weg war oder was er machte. Er wollte wissen, dass ich immer noch dort sitzen würde. Wenn ich nicht da war, fragte er seine Eltern, war Dixie da oder habt ihr von ihr gehört? Ist sie da gewesen? Hat sie übernachtet? Ich denke, er erwartete von seinen Eltern, dass sie mich da behielten, während er unterwegs war, damit ich nichts anderes machen konnte. Aber nach einer Weile wurde es immer schwieriger. Er wollte wissen, wie ihnen das neue Haus gefiel. Sie wohnten natürlich immer noch zur Miete, aber es war das erste Mal, seit sie nach Memphis gekommen waren, dass sie ein wirkliches Zuhause für sich hatten. »Wie geht es Daddy? War sein Rücken schon etwas besser?« »Nein«, versicherte er Gladys, »sie musste sich keine Sorgen machen, ihm ging es wirklich gut. Er wusste, dass es sie belastete, wie das Publikum manchmal reagierte, aber sie würden ihm nicht wehtun. Ja, sie passten gut auf den neuen Caddy auf. War er nicht wunderbar?« Nein, sie waren schon vorsichtig. Er wusste nicht einmal, ob er Bill diesen Wagen fahren lassen würde. Und wie war der kleine rosa und weiße Crown Victoria, den er für sie gekauft hatte? Es war das erste neue Auto, das sie je besessen hatten. Er versuchte ihr zu versichern, er war sicher, er war glücklich, er gehörte immer noch ihr. Aber Gladys wollte sich nicht beruhigen lassen. Ein Teil von ihr hatte Angst vor dem, was passieren würde. Ein Teil von ihr fürchtete, dass bereits passierte, was sie sah. »Ich weiß, dass sie ihn anbetete und er sie«, sagte Dixie. »Und das ging so weit, dass sie schon fast neidisch auf alles war, was seine Zeit beanspruchte. Ich denke, sie hatte wirkliche Schwierigkeiten, ihn zu akzeptieren, als seine Popularität wuchs. Es wurde schwer für sie, ihn mit allen teilen zu müssen. Ich hatte dieselben Gefühle. Er gehörte einfach nicht mehr zu uns.« Er traf Mae Boren Axton, Promoterin für den Florida-Teil der Tour, beim ersten Konzert in Florida in Daytona Beach. Axton, eine 40-jährige Lehrerin an der Paxson High School in Jacksonville, war durch die Hintertür zur Country-Musik gekommen, als sie von Live Today, einem Magazin, für das sie gelegentlich auf freiberuflicher Basis arbeitete, gebeten wurde, einen Artikel über Hillbilly-Musik zu schreiben. Obwohl sie in Fort Worth, Texas geboren worden und in Oklahoma aufgewachsen war, behauptete sie keine Ahnung zu haben, was Hillbilly-Musik war. »Wir hörten uns Opern an und mein Lehrer brachte mir klassische Musik bei« und Folklieder, die ich bereits kannte, aber der Begriff Hillbilly war mir völlig fremd. Ihre Nachforschung führten sie nach Nashville, wo sie Minnie Pearl kennenlernte, die sie Fred Rose, einem einflussreichen Verantwortlichen im Musikverlagswesen, als Country-Songwriter vorstellte. Da dieser May also für das hielt, was Minnie Pearl über sie gesagt hatte, erzählte Rose ihr, dass er ein neues Stück für eine Aufnahmesession mit Dub Dickerson an jenem Nachmittag benötigte, und sie schrieb dieses auch, wenn auch nur, um ihre neu gewonnene Freundin nicht als Lügnerin dastehen zu lassen. Schon bald waren einige ihrer Stücke aufgenommen worden, während sie weiter einen Artikel für Fanclub-Magazine schrieb. 1953 tat sie sich bei einer Hank Snow-Tour mit dem Colonel zusammen
und begann damit, für ihn die vorausgehende Pressearbeit in der Region um Jacksonville, Orlando und Daytona zu machen. Als eine sowohl attraktive als auch resolute Frau behauptete May, dass sie die einzige ihr bekannte Person war, die jemals eine Entschuldigung vom Colonel bekam. Normalerweise war seine einzige Antwort auf jede Art von Kritik: Der Colonel ist der Boss. Sei du ruhig der Boss, sagte sie wütend, als er diese Nummer bei ihr versuchte. Sei das große Rat, aber bitte mich nie wieder darum, etwas für dich zu tun. Und das führte dann zu der Entschuldigung. Trotz dieses Vorfalls oder vielleicht gerade deswegen kam sie mit dem Colonel immer gut aus und arbeitete sogar eine Zeit lang als persönliche Publizistin für Hank Snow. Sie war voller Energie und einfallsreich und erwies sich als exzellente örtliche PR-Frau in einem Management-Team, das nichts dem Zufall überließ. Sie sollten am 7. Mai in Daytona Beach spielen und May traf sie im Motel. Ich war wirklich früh aufgestanden und losgezogen, um ein Interview über die Show an jenem Abend und über Elvis zu machen. Und ich kam gegen 11 Uhr zurück und weißt du, die Rückseite des Motels war zum Ozean gelegen. Es gab kleine Geländer dort oben, kleine Eisengeländer. Ich ging zu meiner Tür hinaus. Mein Zimmer lag direkt neben dem von Elvis. Elvis lehnte sich herüber und schaute auf den Ozean hinaus. Natürlich waren viele Leute am Strand und ich sagte, »Hallo, Süßer, wie geht's?« Und er schaute auf und sagte, »Gut.« Er sagte, »Schauen Sie sich den Ozean an.« Natürlich hatte ich ihn schon 1 Million Mal gesehen. Er sagte, »Ich kann nicht glauben, dass er so groß ist.« Es hat ihn vollkommen überwältigt. Er sagte, »Ich würde alles in der Welt dafür geben, genug Geld aufzutreiben, um meine Mutter und meinen Vater hierher zu bringen, damit sie das sehen können.« Das traf mich einfach mitten ins Herz, denn ich sah hier hinunter und sah all diese anderen Teenager, verschiedene Mitglieder der Show an jenem Abend, all die Jungs auf der Suche nach hübschen kleinen Mädchen. Aber das Wichtigste für ihn war, etwas für seine Mutter und seinen Daddy zu tun. In dem Interview bestand er darauf, sie Mitz Exton zu nennen, und sie schlug vor, sie einfach May zu nennen. Später an jenem Abend bei der Show traf May eine ihrer früheren Schülerinnen, die jetzt Krankenschwester in Ausbildung war. Elvis war auf der Bühne. Und sie war einfach voll dabei. Sie wusste nicht, wer er war, keiner wusste es. Und sie war einfach so, ah, sie alle waren so, sogar einige der Alten machten so. Ich sah mir ihre Gesichter an, sie liebten es. Und ich sagte, hey, Schätzchen, was ist an dem Jungen? Und sie sagte, ah, Mitz Exton, es ist einfach ein riesiger, wunderschöner Haufen verbotener Früchte. In jener Woche spielten sie in Orlando und die Lokalreporterin Jean Yothers, anscheinend auch einige Tage später immer noch vollkommen benommen, schrieb am 16. Mai einen Bericht im Orlando Sentinel. Was Hillbilly-Musik mit dem Hillbilly-Fan anstellt, ist einfach phänomenal. Sie bringt ihn in einen wilden, emotionalen, unüberhörbaren Zustand der Ekstase. Niemals setzt er sich ruhig zurück und klatscht höflich in die Hände und gibt ein anerkennendes Bravo von sich, sowie sein intellektuelles Gegenstück. Er donnert seine Anerkennung für die Country-Musik und den näselnden Gesang, den er so liebt, hinaus, indem er schrill durch seine Zähne pfeift, seine Handfläche mit dem wirbelnden Moment eines auffrisierten Schaufelrades zusammenschlägt, auf den Boden stampft und kreischende Geräusche ausstößt, die wie das Bellen eines Jagdhundes klingen, wenn der endlich einen besonders schwer zu fassenden Waschbären erwischt. So war das, Freunde, bei der großen Hank Snow Show und dem All-Star Grand Ole Opry Jamboree, der letzte Woche vor einem brechend vollen Haus bei beiden Vorstellungen im Municipal-Auditorium stattgefunden hat. In den heiligen Hallen der scheunenähnlichen Festhalle war es so heiß wie in der Hölle, aber die Hillbilly-Fans strömten in Scharen und schienen die Hitze gar nicht wahrzunehmen. Der ganze Laden schien wie eine Mischung aus dem Enthusiasmus, der bei einem Ringkampf zur Schau gestellt wird, und einem altmodischen Zeltlager. Dies war meine erste Auseinandersetzung mit einem Hillbilly-Jamboree. Ein erschütternder Kontrast zur Metropolitan Opera in Atlanta, das muss ich schon sagen. Ich war beeindruckt und bei allem Respekt der Oper in Atlanta gegenüber bekam ich einen wahnsinnigen Kick aus dieser lauten, ungehemmten Musik, die das Land in den Wahnsinn treibt. Farron Young war wirklich scharf, wie er dieses Liedchen sang, wie man schnell lebt, hart liebt und jung stirbt und eine wunderbare Erinnerung hinterlässt. Aber wer wirklich allen die Show gestohlen hat, war diese 20-jährige Sensation. Elvis Presley. Was die Teenager betraf, eine wahre Sexbox. Sie haben sich dumm und dämlich geschrien wegen dieses Kerls in einem orangefarbenen Mantel und Koteletten, der sie verrückt machte mit seiner einzigartigen Darbietung von Shake, Rattle and Roll. Und im Anschluss an die Vorstellung war Elvis umringt von kleinen Mädchen, die ihn um ein Autogramm baten.
Jeder Einzelnen warf er einen langen, langsamen Blick unter halbgeschlossenen Augenlidern zu und fügte sich in sein Schicksal. Sie fraßen ihm aus der Hand. Es war fantastisch. Hillbilly-Musik wird für immer bleiben, hört ihr? Am 13. spielten sie in Jacksonville. Vor der Show führte May Elvis und einige der anderen Musiker zum Essen aus und sie versuchte ihm das rosa Rüschenhemd, das er trug, abzuschwatzen. Skeeter Davis war da und June und Anita Carter und einige der Jungs von Elvis und ich sagte, Elvis, das ist abgeschmackt und es würde eine so schöne Bluse für mich abgeben. Und Skeeter sagte, ich will es und June sagte, ich will es und er grinste einfach nur. Ich sagte, Elvis, du solltest es uns geben, denn sie werden es dir heute Abend einfach vom Leib reißen. Ich habe nicht groß darüber nachgedacht. Ich wusste, dass die Leute ihn mochten, aber ich habe nicht wirklich darüber nachgedacht. Bei der Show an jenem Abend vor 14.000 Leuten verkündete er am Ende seines Auftritts, Mädels, ich treffe euch dann alle hinter der Bühne. Fast auf der Stelle waren sie hinter ihm her. Die Polizei brachte ihn in die Umkleidekabine des Gator Bowl, wo May und der Colonel gerade die Einnahmen des Abends zusammenzählten. Auch die meisten anderen Musiker waren hinter der Bühne, erinnerte sich May, als die Fans anfingen, durch ein überirdisches Fenster hereinzuströmen, das leichtsinnigerweise offen gelassen worden war. Ich hörte ein Getrampel wie von einer donnernden Herde, und das Nächste, an das ich mich erinnern kann, ist, dass ich seine Stimme aus dem Duschbereich hörte. Ich rannte los und auch drei oder vier Polizisten rannten los, und als wir dort ankamen, mussten bereits einige hundert hereingekrochen sein. Naja, vielleicht nicht ganz so viele, aber viele. Und Elvis saß oben auf einer der Duschen und schaute verlegen und verschreckt aus, so in etwa wie, was habe ich getan? Und seine Hose war zerfetzt und sein Mantel in Stücke gerissen. Irgendjemand hatte sogar seinen Gürtel, seine Socken und diese süßen kleinen Stiefel ergattert. Es waren keine Cowboystiefel. Er saß da oben, hatte nur noch seine Hose an und sie versuchten oben an den Duschen auch daran zu zerren. Natürlich begann die Polizei damit, sie hinauszuschaffen und ich werde nie Farron Young vergessen. Dieses eine kleine Mädchen hatte so einen kleinen Buckel am Rücken und er trat nach ihr und diese kleinen Stiefel fielen heraus. Der Colonel, sagte May, und das meine ich nicht abwertend, hatte Dollarzeichen in seinen Augen. Es war Jacksonville, sagte Oscar Davis, was der Wendepunkt war. Das hatte ihm wirklich die Augen geöffnet, sagte der Colonel zu ihm. Als die Show drei Tage später nach Richmond kam, war es so, als wäre Elvis niemals etwas anderes als der Junge des Colonel gewesen. Der ganze Tross stieg im alten Jefferson Hotel ab und durch einen glücklichen Zufall war RCA's Country and Western Promotion Manager Chick Crumpacker in Richmond bei einer seiner drei- oder viermal pro Jahr stattfindenden Stippvisiten in den Süden, um DJs, Vertriebe und Außendienstler zu besuchen. Der regionale Vertreter Brad McCune, der Elvis' erste Platte im letzten Jahr in Knoxville gehört hatte und Zeuge der Reaktionen darauf war, schickte sie zusammen mit einem begeisterten Bericht nach New York und überredete Crumpacker, zu der Show zu gehen. Crumpacker, ein gebildeter, ernster und geistreicher Absolvent der Northwestern School of Music, der weiterhin klassische Kompositionen verfasste, aber einen gesunden Respekt vor Amerikas Folkmusik hatte, nahm das Angebot enthusiastisch an. Sowohl Crumpacker als auch McCune kannten den Colonel nicht nur von seiner momentanen Verbindung zu Hank Snow und seinem früheren Management für Eddie Arnold, RCA's beiden führenden Country-Künstlern, sondern weil jeder von ihnen eine kurze Zeit lang den RCA Country Caravan begleitet hatte, den der Colonel im vorigen Jahr gemanagt hatte. Beide hatten interessante Erfahrungen mit dem Colonel gemacht. Im vorigen April in Jacksonville und in Chicks Anwesenheit hatte Parker die Promoterin Ann Fulcino beschuldigt, mit voller Absicht Leute vom Life & Look Magazin, die sie dabei hatte, um über die Show zu berichten, von ihm und seiner Frau Marie weggesteuert zu haben, die, wie er prahlte, für den Erfolg des Caravan verantwortlich waren. Als ich versuchte, ihm zu erklären, dass dem nicht so wäre, wurde er fast gewalttätig und sagte, dass uns das unsere beiden Jobs kosten würde. Brett, der einige Jahre lang intensiv mit Snow und Eddie Arnold gearbeitet hatte, hatte insgesamt ein eher ansprechendes Verhältnis gehabt. Aber aus der Gelegenheit, die er gehabt hatte, den Colonel bei seiner Arbeit zu beobachten, war sich auch eher Parkers Kontrollsucht bewusst, seines Bedürfnisses, immer das letzte Wort zu haben und seiner Vorliebe für unvorhersehbare Aktionen, um selbst enge Freunde und Geschäftspartner ständig auf Zack zu halten. Keiner der Männer hatte eine Ahnung, wie ihr Empfang ausfallen könnte, aber ganz der Colonel überraschte er sie, indem er sich so verhielt, als ob er nicht erfreuter sein könnte, zwei so alte und liebe Freunde zu treffen. Sie waren sogar noch mehr überrascht von der Show, die sie an jenem Abend sahen.
Obwohl Chick zu einem gewissen Grad durch McCunes Beschreibung der Musik darauf vorbereitet war und er vielleicht im Vorbeigehen eine oder zwei Platten hören konnte, so hatte doch keiner der beiden den Jungen schon einmal bei einem Auftritt gesehen. Keiner von beiden war vorbereitet, weder auf die Wildheit seines Auftritts noch auf die Reaktionen darauf. »Wir waren bestürzt über diese Reaktion«, sagte Chick, »sowohl von den Leuten aus Richmond als auch von uns selbst. Da waren Kids im Publikum. Das Publikum war definitiv lauter, als ich mich an das beim Caravan im Jahr zuvor erinnerte. Und siehe da, da kommt dieser Junge, dessen Bild wir in den Handelsblättern gesehen haben, und er war etwas völlig anderes. All seine Gesten waren mehr oder weniger am Platze, die Körpersprache. Ich kann mich nicht genau daran erinnern, was er sang, aber es gab viele Rülpser ins Mikrofon, und was dann dem fast den Boden ausschlug war, als er seinen Kaugummi nahm und ihn ins Publikum warf. Das war natürlich schockierend, es war wild, aber was das Publikum wirklich packte, war seine Energie und die Art, wie er die Stücke sang. Die Wirkung war unvermittelt. Es war auch etwas peinlich, denn wir als Freunde und Promoter von Jimmy Rogers Snow mussten mit ansehen, wie er vollkommen an die Wand gespielt wurde. Am nächsten Morgen frühstückten sie zusammen mit dem Colonel und Hank Snow. Und dann, zu Chicks Überraschung, herein kommt der junge Star. Und der erste Eindruck, den ich hatte, war der, der immer haften bleiben wird, dass er so bescheiden war. Zunächst schien er etwas abwesend zu sein, schaute sich nervös im Zimmer um, aber er hatte diese Eigenschaft, er war sehr, sehr clever hinter all dem und er wusste, wie er den Leuten schmeicheln konnte. Wir sprachen über die Show, tauschten unsere Meinung über das Publikum, die Beteiligung, die anderen Musiker aus. Er war sehr umgänglich, er sagte zu Brett und mir, wie sehr er es genoss, mit uns zusammen zu sein. »Ich mag dich, Chick«, sagte er, und während dies gut und gerne seine Masche gewesen sein mag, so funktionierte sie. Wir mochten ihn wirklich sehr, von Anfang an. Chick beendete seine Reise in Louisville, doch nicht ohne vorher alle vier Elvis-Platten auf Sun Records zu kaufen. Zwei Exemplare von jeder. Eine, um sie dem Leiter von RCA's Country- und Western-Abteilung, Steve Scholes, zu geben. Jenen ganzen Frühling über und während des Frühsommers gab ich mich mit Scholes dem Wunschdenken hin, vielleicht könnten wir den Jungen verpflichten. Aber soweit ich weiß, gab es zu diesem Zeitpunkt keine Gerüchte, dass sein Vertrag zur Disposition stehen würde. Es bestand jedoch keinerlei Zweifel daran, dass der Colonel über ihn wachte. Der Colonel nahm definitiv eine besitzergreifende Haltung ein, selbst wenn nichts explizit gesagt oder zum Ausdruck gebracht wurde. Achtes Kapitel. Mystery Train. Juni bis August 1955. »Bob Neal, Manager von Elvis Presley«, schreibt der Billboard in seiner Ausgabe vom 9. Juli, »verkündet, dass sein Schützling diese Woche einen 14-tägigen Urlaub beginnt, bevor er ein arbeitsreiches Tourprogramm für den Sommer und Herbst in Angriff nehmen wird, das von Colonel Tom Parker, Jamboree Attractions, Madison, Tennessee, geplant wird.« Seit der Show im Ellis Auditorium am 6. Februar hatte er konstant gearbeitet, praktisch jeden Abend, und in dieser kurzen Zeit war er weitergekommen, als er oder sein Manager es jemals zu hoffen gewagt hatte. Er hatte sich neue Gebiete erschlossen, konnte sich gegenüber einigen der größten Opry-Stars mehr als nur behaupten und hatte die Gunst eines Mannes erworben, in dessen Macht es stand, sogar noch mehr für ihn zu tun, als er bereits getan hatte. Alles in allem war Bob Neal sehr zufrieden. Er hatte gesehen, wie die Bookings zugenommen hatten, hatte beobachtet, wie sich seine eigene und Elvis finanzielle Situation erheblich verbessert hatte und hatte ihren Vertrag so überarbeitet, dass er bis März 1956 gelten würde, inklusive einer Option, diesen zu erneuern. Er war auch Zeuge der Art von Wachstum geworden, auf die er nie vertraut hätte. Ein nahezu exponentieller Fortschritt, der in dem Jungen selbst stattgefunden hatte, nicht nur was sein Benehmen auf der Bühne betraf, sondern auch seinen Hunger nach Veränderung und Wissen, der praktisch keine Grenzen zu kennen schien. Nicht, dass man den Jungen jemals mit einem Intellektuellen verwechseln würde, aber er nahm Einflüsse wie Lackmuspapier in sich auf. Er war neuen Menschen, neuen Ideen und neuen Erfahrungen gegenüber auf eine Weise offen, die sich jedem sozialen Stereotyp widersetzte. Er nahm seine Arbeit ernst. Immer wenn Bob Neal bei ihm zu Hause vorbeischaute, fand er ihn mit einem Stapel Schallplatten vor, die er mit derselben Begeisterung studierte, wie andere Teenager sich auf ihren College-Abschluss konzentrierten. Er hörte sie immer wieder an, schien Dinge zu hören, die niemand sonst hören konnte, während er gleichzeitig perfekt zusammenhängende Unterhaltungen über Themen wie Bookings oder die anstehende Tour durch Florida führen konnte oder über etwas, das Helen für den Fanclub wissen musste, und Dixie saß die ganze Zeit über neben ihm. Vernon war die meiste Zeit über zu Hause.
Er schien nicht gerade übereifrig zu sein, sich einen neuen Job zu suchen. Bob machte sich deswegen ein wenig Sorgen. Man konnte nie genau sagen, was innerhalb einer Familie vor sich ging, und manchmal hatte er den Eindruck, als ob es wegen der Abneigung des Vaters gegen Arbeit eine kleine Kluft zwischen Vater und Sohn gäbe. Aber Gladys hielt die Familie zusammen, sie war sehr bodenständig, immer besorgt um seine Gesundheit und sein Wohlergehen und sorgte sich auch immer um diejenigen von uns, die gerade mit ihm zusammen waren. Er war sich sehr wohl der Tatsache bewusst, dass sie alles tat, was in ihrer Macht stand, um ihm dabei zu helfen, eine Chance zu bekommen. Und er wollte so sehr große und nette Dinge tun, speziell für seine Mutter. Ich erinnere mich daran, wie wir eines Nachts von einer Show zurückkamen und er zu Helen sagte, »Oh, ich möchte einfach nur berühmt werden, weil ich etwas für meine Leute tun möchte.« Er sagte, »Sie werden langsam alt.« Ich schaute Elvis an und sagte, »Elvis, was denkst du, wie alt ich bin?« Und er sagte, ich weiß nicht. Ich denke, ich war 1 oder 2 Jahre älter als Vernon.« Elvis war froh, zu Hause zu sein, während er gleichzeitig ungeduldig war, den nächsten Schritt zu machen. Gegen Ende der Tour hatte ihn dann doch alles ein wenig mitgenommen. Nur 2,5 Wochen zuvor, am 17. Juni, fing ein Radlagerfeuer und er musste zusehen, wie sein hübscher rosa Cadillac in Flammen aufging. Er hatte ihn noch keine 3 Monate besessen und hatte gerade erst 2 Tage zuvor außerhalb von Tupelo gespielt, wo er mit ihm angegeben hatte und in seinem lindgrünen Anzug durch die Stadt gerollt war. Für einen Moment, als Scotty und Bill ihm das Leben schwer machten und die Instrumente und Kleidung verloren am Straßenrand lagen, war es, als ob er all seine Träume in Rauch aufgehen sah. Aber dann musste man sich um einige Dinge kümmern. Sie mussten ein Flugzeug chartern, um zur nächsten Show zu kommen, Bob anrufen, jemanden auftreiben, der den Crown Victoria runter nach Dallas fuhr. Sie mussten weitermachen. Dann, am 4. Juli, fand er sich wieder in der Öffentlichkeit, als er bei einem Picknick zusammen mit den Blackwood Brothers und dem Statesman Quartett beim All-Day-Singing und Abendessen des Gospel-Promoters W.B. Nolan in De Leon, Texas spielte. Nach Angaben von James Blackwood tauchte er in seinem rosafarbenen Anzug auf, aber ob er nun schon im Voraus etwas über Nolans jährliches Picknickereignis gewusst hatte, so gab es an der Szenerie dennoch nichts, was ihn stoppen konnte. Alle diese Familien, die mit ihren Kindern zusammengekommen waren und in der Nachmittagssonne unter den Pekannussbäumen in Hodges Park gebratene Hühnchen aßen. »Ich werde heute nichts anderes als Gospelmusik singen«, sagte er zu James im neuen Bus der Blackwood Brothers, während sie Geschichten und Lieder austauschten und nichts, was James sagte, konnte ihn davon abbringen. Auf der Bühne wirkte er fast wie hypnotisiert. Er reagierte nicht, als die Leute nach seinen Stücken riefen. »Er fiel voll auf die Schnauze«, sagte J.D. Sumner. Am Abend aber war der Bann, wenn es dann das gewesen war, gebrochen. Die ganze Truppe trat bei einem Jamboree in Stephenville auf, bei dem auch Slim Willett, die Farron-Zwillinge und das Stamps-Quartett mit von der Partie waren. Elvis spielte seine gewohnte Show und bekam seine gewohnten Reaktionen. Sogar nach Hause zu kommen, fühlte sich irgendwie nicht an, wie richtig nach Hause zu kommen. Einerseits kam er zurück nach Hause in ein neues Haus, das erste Einfamilienhaus, in dem die Presleys seit ihrem Umzug nach Memphis gelebt hatten, und obwohl er dort schon vorher geschlafen hatte, so war er doch die ganze Zeit über seit ihrem Einzug vor 3 Monaten auf Tour gewesen. Es war ein bescheidener Ziegelbungalow mit 2 Schlafzimmern in der Lamar 2414, ungefähr auf halbem Weg zwischen dem Cat's Drugstore und der Rainbow Rollschuhbahn, wo sich Elvis und Dixie zum ersten Mal getroffen hatten. Wenn man auf der Lamar weiter nach Osten fuhr, kam man am Eagle's Nest vorbei und sie wurde dann zum Highway 78 Richtung Tupelo. Es war die Straße, auf der die Presleys zum ersten Mal nach Memphis gekommen waren, und er wusste nicht, wie oft er auf ihr gefahren war, aber irgendwie schien sie jetzt anders zu sein. Er fühlte sich beinahe wie ein Fremder. In den ersten paar Tagen, nachdem er nach Hause gekommen war, schlief er meistens. Die Nachbarn von nebenan, die Bakers, die 3 Teenager, 2 Jungen und ein Mädchen hatten, warteten begierig darauf, einen ersten richtigen Blick auf den Sprössling des Hauses werfen zu können. Die Presleys hatten ziemlich lange kein eigenes Telefon und so waren Mr. und Mrs. Presley häufige Besucher bei den Bakers, um zu telefonieren. Mrs. Baker hatte eine erinnerungswürdige Begegnung mit Mrs. Presley in jener Nacht gehabt, in der sie eingezogen waren. Mr. Presley muss wohl immer noch einige Sachen aus ihrem alten Haus ausgeräumt haben, denn er war nicht da, als einer ihrer Cousins in das Haus der Bakers hereingestürmt kam und verkündete, dass Mrs. Presley auf ihrem Bett ohnmächtig geworden war. Der Cousin wusste nicht, ob die Presleys einen eigenen Hausarzt hatten, und so rief Mrs. Baker ihren eigenen Arzt an, der kam und feststellte, dass Mrs. Presley eine kranke Frau war. Mrs. Baker verstand, dass es Diabetes oder ein schwaches Herz war, irgend so etwas.
Seit diesem Moment, und obwohl sie nie wirklich Freunde wurden, tat ihr Mrs. Presley leid. Die freundlichste aller Personen, aber eine nervöse Kreatur, die eine solche Trauer mit sich herumzutragen schien, dass sie es nicht einmal aushalten konnte, alleine im Haus zu sein. In der Nacht, an der Elvis Cadillac in Flammen aufging, so erinnerten sich die Bakers, erhielten sie den Anruf, doch Mrs. Presley schien schon zu wissen, was geschehen war, noch bevor sie den Hörer abnahm. Danach konnte sie es kaum ertragen, auch nur an die Gefahren zu denken, mit denen ihr Sohn auf der Straße konfrontiert war. So sehr sie ihm auch den Erfolg wünschte, war es doch beinahe so, als ob jede Zufriedenheit, die sie vielleicht verspürt hatte, verflogen war. Sie überzeugte Mrs. Baker, dass er die ganze Kritik nicht verdient hätte, dass seine Bewegungen nicht vulgär wären, dass er sich nichts dabei dachte. Er gab einfach nur alles bei dem, was er tat. Mr. Presley war ein ganz anderes Kapitel. Er war, was man einen sehr trockenen Mann nennen könnte, und schenkte einem nie sehr viele Nettigkeiten oder gar Antworten.

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